Picken wir uns weiter die großen Hits vergangener Jahrzehnte heraus. Danke an dieser Stelle für die vielen Zuschriften, auch in dieser Nacht. Ich sehe, wir liegen weiter auf Ihrer Wellenlänge. Und so bleibt es auch in dieser Stunde. Hier hören Sie schon Jennifer Rush, auch Supertramp, Celine Dion, Ace of Base, Johnny Logan und. Also es lohnt sich doch weiter dabei zu bleiben. Die Hitnacht aus Dresden, ich bin Heiko Rasch. Ich grüße Sie.

Joris hier in der ARD-Hitnacht. Herz über Kopf, seine Debütsingle war das, vor reichlich 10 Jahren erschienen. Und schon dafür gab es gleich mal mehrfach Gold und ist bis heute auch sein erfolgreichster Song. Und jetzt Celine Dion. Sie feiert ja auch ein sensationelles Comeback ihrer Konzerte. 16 Konzerte in Paris, noch bis Mitte Oktober. Und dann im kommenden Jahr ist ja auch schon wieder viel geplant. Da soll es weitergehen mit den Konzerten. Und damit nicht genug. In dieser Woche, am vergangenen Montag, überraschte Celine mit einem Auftritt bei der Pariser Fashion Week. Unter dem Jubel der Zuschauer betrat die Sängerin den Laufsteg unter dem Eiffelturm und bezauberte einmal mehr ihr Publikum. Und natürlich habe ich sie dabei mit Think Twice. Die

0: 2.30 Uhr, hier der aktuelle Verkehrsservice in der ARD-Hitnacht. Die A1 Münster Richtung Dortmund ist zwischen Kamenzentrum und Kreuz Dortmund-Unna wegen einer Fahrbahnerneuerung bis morgen früh gesperrt. Die A40 Duisburg-Essen ist zwischen Kreuz Duisburg und Kreuz Kaiserberg wegen Bauarbeiten in beiden Richtungen bis morgen gesperrt. Die A42 Kamp-Lindfort-Dortmund ist zwischen Herne-Krange und Herne-Baukau in beiden Richtungen noch bis Dienstag früh gesperrt. Hier wird an Hochspannungsleitungen gearbeitet. Die A59 Köln Richtung Düsseldorf ist zwischen Monheim und Dreieck Düsseldorf Süd wegen Bauarbeiten gesperrt. Die A61 Mönchengladbach Richtung Venlo ist zwischen Kaltenkirchen und Grenzwald wegen Bauarbeiten bis morgen gesperrt. Und A81 Stuttgart Heilbronn, der Engelbergtunnel ist wegen Wartungsarbeiten in beiden Richtungen noch bis etwa 10 Uhr am Vormittag gesperrt. Das waren die Verkehrsmeldungen. Wir wünschen Ihnen eine gute Fahrt.
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0: Johnny Logan hier in der ARD-Hitnacht. Das war doch der erste Schritt zum Mr. Grand Prix-Titel. Ja, so wurde der Ire in den 80er Jahren wegen seiner Erfolge beim Eurovision Song Contest genannt. Und das ging ja schon 1980 gut los mit What's Another Year. Da glänzte er in Den Haag und stand das erste Mal auf dem Siegertreppchen. 7 Jahre später konnte er das dann noch einmal wiederholen mit einem selbstgeschriebenen Song in Brüssel. Und auch mit 72 Jahren ist er noch gut im Geschäft, gibt eine Menge Konzerte. In diesem Jahr vor allem auch in Dänemark, aber auch in Deutschland sind wieder Konzerte geplant. Das nächste wird dann im Juni im kommenden Jahr sein. In Penig. Und wir gehen in die 70er Jahre. Anfang der 70er Jahre gelang Gordon Lightfoot dieser Hit. If you could read my mind. Wenn du meine Gedanken lesen könntest.
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0: Vor über 40 Jahren hatte Nick Carmen diesen Hit. Ist ja nun leider auch schon über 5 Jahre nicht mehr unter uns. Ihn hat übrigens Madonna entdeckt, nachdem er in einem Werbespot für eine Jeansmarke bekannt wurde und zum Sexsymbol aufstieg. Und schließlich hat er sich auch musikalisch verewigt. Bis zu den Nachrichten noch Paul Young aus den 80ern und zuvor gehen wir in die 60er Jahre mit den Boxtops, der Titelsong ihres ersten Albums und auch die einzige Nummer 1 in den amerikanischen Singlecharts, The Letter.
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1: Um 3 Uhr mit Katja Kindermann. Die Deutsche Bahn bietet das Familienticket ab 1. November offenbar dauerhaft an. Entsprechend äußerte sich Bahnchefin Paller in der Bild am Sonntag. Aus der Nachrichtenredaktion Ulrike Ufer.
2: Die deutschlandweite Hin- und Rückfahrt für eine Familie kostet demnach knapp 100 Euro inklusive ICE-Reservierung. Der Konzern habe sich entschieden, das zunächst zeitweise für die Sommerferien eingeführte Ticket dauerhaft ins Sortiment zu nehmen. Die Bahn habe in den Ferien 100.000 Familien mehr als im vergangenen Jahr an Bord begrüßen können, so Paller. Der Verkauf beginne am 26. Oktober. Mit Blick auf die Pünktlichkeit der Bahn warnte Paller jedoch vor zu großen Erwartungen.
1: Die sogenannte Brandmauer der CDU zur AfD bekommt Risse. Der hessische Ministerpräsident Rhein fordert jetzt, die AfD bei der Besetzung von Ausschussvorsitzenden im Bundestag nicht länger zu blockieren. Aus der Nachrichtenredaktion Georg Wolf.
3: Dem Magazin Stern sagte der CDU-Politiker, die AfD sei gewählt und so solle man auch mit ihr umgehen. Konkret meint Rhein, die AfD sollte im Bundestag Ausschussvorsitze übernehmen können, so wie es in Hessen und anderen Ländern üblich sei. Im Bundestag hat die AfD zwar das Vorschlagsrecht für mehrere Ausschüsse, ihre Kandidaten fallen bei den Wahlen aber regelmäßig durch. Mit seinem Vorstoß stellt sich Rhein gegen den Kurs von CDU-Chef Merz. Der hält bislang eisern am strikten Abgrenzungskurs zur AfD fest.
1: In München geht heute das 191. Oktoberfest zu Ende. Mit Spannung wird erwartet, ob es für einen neuen Besucherrekord reicht. Denn zur Wiesnhalbzeit hatten in diesem Jahr bereits 3,8 Millionen Menschen das Volksfest besucht. Die deutsche Fußballnationalmannschaft der Männer spielt heute Abend in der Nations League gegen Griechenland. Das Hinspiel vor einer Woche hatte die DFB 11 verloren. Thomas Kunze in Thessaloniki erzählt, was Bundestrainer Klopp von der heutigen Partie erwartet.
4: Erstens natürlich die Vollendung des Personaltests innerhalb dieses 44-Mann-Kaders und zweitens auch ein ordentliches Ergebnis verbunden mit einer guten Leistung, damit in dieser Nations-League-Gruppe nicht schon nach dem ersten Block alle Züge abgefahren sind. Und Punkt 2 ist eben das große Personalpuzzle. Da wird wohl ein neuer Keeper zwischen den Pfosten stehen, Atubolo oder Damen. Die Außenverteidiger Raum und Baku aus Leipzig dürften links wie rechts vielleicht auch eine Chance bekommen. Dann haben wir da noch Finn Jeltsch in der Innenverteidigung. Und ich glaube, der Bundestrainer und sein Trainerteam, die ziehen dieses Casting auch knallhart durch und werden gegen Griechenland wieder eine ziemlich umgestellte Mannschaft aufstellen.
1: Das waren die Nachrichten. Das Wetter in Deutschland. Gebietsweise Nebel, in Nordseenähe vereinzelt Schauer. Tiefstwerte 15 bis 2 Grad. Am Tag bewölkt, im Nordwesten und Südwesten etwas Regen. Höchstens 17 Grad in Lübeck bis 24 Grad im Breisgau. Am Montag oft freundlich, im Norden bewölkt, an den Alpen Schauer 17 bis 25 Grad. Die Zeit, es ist jetzt 3.03 Uhr.
5: Und hier der Verkehrsservice in der ARD-Hitnacht. Die A1 Münster Richtung Dortmund ist zwischen Kamenzentrum und Kreuz Dortmund-Unna wegen einer Fahrbahnerneuerung bis morgen früh gesperrt. Die A40 Duisburg-Essen ist zwischen Kreuz Duisburg und Kreuz Kaiserberg wegen Bauarbeiten in beiden Richtungen auch bis morgen gesperrt. Die A42 Kamp-Lindfort-Dortmund ist zwischen Herne-Krange und Herne-Baukau in beiden Richtungen noch bis Dienstag früh gesperrt. Hier wird an Hochspannungsleitungen gearbeitet. Die A59 Köln Richtung Düsseldorf ist zwischen Monheim und Dreieck Düsseldorf-Süd wegen Bauarbeiten gesperrt. Die A61 Mönchengladbach Richtung Venlo ist zwischen Kaltenkirchen und Grenzwald wegen Bauarbeiten bis morgen gesperrt. Und A81 Stuttgart-Heilbronn. Der Engelberg-Tunnel ist wegen Wartungsarbeiten in beiden Richtungen noch bis etwa 10 Uhr am Vormittag gesperrt. Das waren die Verkehrsmeldungen. Wir wünschen Ihnen eine gute Fahrt.
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5: Wollen wir vor allem alle Nachtschichtler weiter gut bei Laune halten, damit sie auch gut durchhalten. Und die Letzten dürften jetzt auch von ihrer Party heimgekommen sein. Wo auch immer wir sie erreichen, kommen sie gut in diesen Sonntag. Ich bin Heiko Rasch aus dem Dresdner MDR-Studio. Schönen guten Morgen.

Hello. Mitte der 70er Jahre konnte die Band damit ihren größten Hit landen. Ja, und es ist ja keine Seltenheit, dass Musik vom anderen Teil der Erde, aus Australien, auch in Europa und Amerika erfolgreich wurde. Denken wir da zum Beispiel an die Bee Gees, Men at Work oder auch John Farnham hat das geschafft. Sänger John Farnham hat es 1987 mit You Are The Voice sogar bis an die Spitze der Charts in Deutschland geschafft. Und das auch noch mit einem Dudelsack, der ist als Solo in diesem Song zu hören. Und John Farnham selbst ist ja in diesem Jahr 77 geworden. Bis heute ist er in Australien einer der bekanntesten und erfolgreichsten Sänger überhaupt. Und sein Song aus den 80ern, You Are The Voice, ist in seiner Heimat eine Art Kulturerbe. Und natürlich habe ich ihn dabei.

Und schon macht uns die Verkehrsredaktion wieder einen Strich durch die Rechnung. Aber den Titel, den hören wir natürlich gleich nochmal von Anfang an. Aber eins nach dem anderen. 3.16 Uhr, hier der Verkehrsservice mit einer Gefahrenmeldung. Achtung, ein Falschfahrer auf der A81 Heilbronn-Stuttgart. Zwischen Stuttgart-Zuffenhausen und Stuttgart-Feuerbach kommt Ihnen ein Falschfahrer entgegen. Fahren Sie bitte äußerst rechts und überholen Sie nicht. Auf der A81 Heilbronn-Stuttgart zwischen Stuttgart-Zuffenhausen und Stuttgart-Feuerbach. Ein Falschfahrer. Vorsicht bitte in beiden Richtungen.

3.25 Uhr, hier nochmal der Verkehrsservice, immer noch aktuell, der Falschfahrer auf der A81 Heilbronn-Stuttgart. Zwischen Stuttgart-Zuffenhausen und Stuttgart-Feuerbach kommt Ihnen ein Falschfahrer entgegen. Fahren Sie bitte äußerst rechts und überholen Sie nicht. Zwischen Stuttgart-Zuffenhausen und Stuttgart-Feuerbach bitte Vorsicht, ein Falschfahrer, Vorsicht in beiden Richtungen. Und jetzt bei uns Herbert Grönemeyer. Mit Mambo, einer seiner ersten Erfolge, war auch auf seinem ersten Nummer-1-Album 4630 Bochum der Anfang einer ganzen Erfolgsserie, die er bis heute anhält. In diesem Jahr ist er 70 geworden und seit den 80er Jahren auf Erfolgsspur. Dabei haben ihn viele zuerst als Schauspieler wahrgenommen, damals Anfang der 80er Jahre mit seiner Rolle als Leutnant Werner im Kinofilm »Das Boot«. Aber vor allem gehört er als Sänger zu den erfolgreichsten der deutschen Musikgeschichte. Noch heute füllt er ja die größten Hallen und Arenen mit seinen Konzerten. Spektakulär wird er sicher auch seine Konzerttour im kommenden Jahr. Da geht es am 27. Mai los in Kiel und dann auch durch die größten Hallen Deutschlands. Die meisten Konzerte sind auch schon ausverkauft und auch in Österreich sind 2 Konzerte geplant. Herbert Grönemeyer.

0: Kurz nach 4:30, schönen guten Morgen, hier der aktuelle Verkehrsservice in der ARD-Hitnacht. Die gute Nachricht zuerst, eine Entwarnung auf der A81 Heilbronn-Stuttgart. Zwischen Stuttgart-Zuffenhausen und Stuttgart-Feuerbach ist kein Falschfahrer mehr unterwegs. Aber es klemmt auf der A1 Münster Richtung Dortmund. Die A1 ist zwischen Kamenzentrum und Kreuz Dortmund-Unna wegen einer Fahrbahnerneuerung noch bis morgen früh gesperrt. Die A40 Duisburg-Essen ist zwischen Kreuz Duisburg und Kreuz Kaiserberg wegen Bauarbeiten in beiden Richtungen auch bis morgen gesperrt. Die A42 Kamp-Lindfort-Dortmund ist zwischen Herne-Krange und Herne-Baukau in beiden Richtungen noch bis Dienstag früh gesperrt. Hier wird an Hochspannungsleitungen gearbeitet. Die A59 Köln Richtung Düsseldorf ist zwischen Monheim und Dreieck Düsseldorf-Süd wegen Bauarbeiten gesperrt. Die A61 Mönchengladbach Richtung Venlo ist zwischen Kaltenkirchen und Grenzwald wegen Bauarbeiten bis morgen gesperrt. Und A81 Stuttgart-Heilbronn, der Engelberg-Tunnel ist wegen Wartungsarbeiten in beiden Richtungen noch bis etwa 10 Uhr am Vormittag gesperrt. Das waren die Verkehrsmeldungen. Wir wünschen Ihnen eine gute Fahrt.
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0: immer wieder schön, ABBA auch mit dabei zu haben. So viele Hits und über Jahrzehnte einfach zeitlos geblieben. Und das haben aber auch Simon & Garfunkel geschafft. Damals schon in den 60er Jahren. Sie veröffentlichte ja sogar schon 1957 ihre erste Single, damals noch unter dem Namen Tom & Jerry. Und da wurden auch schon über 150 Platten verkauft. Hey Schoolgirl, so hieß diese erste Single und klang so.
1: Hey!

War doch auch schon hitverdächtig, oder? Tom and Jerry und als Simon and Garfunkel haben sie ja dann eine Weltkarriere machen können. Hier ihr Klassiker von 1968, Mrs. Robinson.

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1: Um 4 Uhr mit Katja Kindermann. Die Deutsche Bahn bietet das Familienticket ab 1. November offenbar dauerhaft an. Entsprechend äußerte sich Bahnchefin Paller in der Welt am Sonntag. Aus der Nachrichtenredaktion Ulrike Ufer.
2: Die deutschlandweite Hin- und Rückfahrt für eine Familie kostet demnach knapp 100 Euro inklusive ICE-Reservierung. Der Konzern habe sich entschieden, das zunächst zeitweise für die Sommerferien eingeführte Ticket dauerhaft ins Sortiment zu nehmen. Die Bahn habe in den Ferien 100.000 Familien mehr als im vergangenen Jahr an Bord begrüßen können, so Paller. Der Verkauf beginne am 26. Oktober. Mit Blick auf die Pünktlichkeit der Bahn warnte Paller jedoch vor zu großen Erwartungen.
1: Die sogenannte Brandmauer der CDU zur AfD bekommt Risse. Der hessische Ministerpräsident Rhein fordert jetzt, die AfD bei der Besetzung von Ausschussvorsitzenden im Bundestag nicht länger zu blockieren. Aus der Nachrichtenredaktion Georg Wolf.
3: Dem Magazin Stern sagte der CDU-Politiker, die AfD sei gewählt und so solle man auch mit ihr umgehen. Konkret meint Rhein, die AfD sollte im Bundestag Ausschussvorsitze übernehmen können, so wie es in Hessen und anderen Ländern üblich sei. Im Bundestag hat die AfD zwar das Vorschlagsrecht für mehrere Ausschüsse, ihre Kandidaten fallen bei den Wahlen aber regelmäßig durch. Mit seinem Vorstoß stellt sich Rhein gegen den Kurs von CDU-Chef Merz. Der hält bislang eisern am strikten Abgrenzungskurs zur AfD fest.
1: Die proeuropäische Partei des lettischen Ministerpräsidenten Kulbergs hat die Parlamentswahl laut Teilergebnissen überraschend deutlich gewonnen. Weit abgeschlagen folgt die populistische pro-russische Partei Lettland zuerst. Die Wahl in dem NATO-Staat stand im Schatten des Krieges in der Ukraine und der Sorge vor einer Aggression Moskaus. Die deutsche Fußballnationalmannschaft der Männer spielt heute Abend in der Nations League gegen Griechenland. Das Hinspiel vor einer Woche hatte die DFB-11 verloren. Thomas Kunze in Thessaloniki erzählt, was Bundestrainer Klopp von der heutigen Partie erwartet.
4: Erstens natürlich die Vollendung des Personaltests innerhalb dieses 44-Mann-Kaders und zweitens auch ein ordentliches Ergebnis verbunden mit einer guten Leistung, damit in dieser Nations League-Gruppe nicht schon nach dem ersten Block alle Züge abgefahren sind. Und Punkt zwei ist eben das große Personalpuzzle. Da wird wohl ein neuer Keeper zwischen den Pfosten stehen, Atubolo oder Damen, die Außenverteidiger Raum und Baku aus Leipzig dürften links wie rechts vielleicht auch eine Chance bekommen. Dann haben wir da noch Finn Jeltsch in der Innenverteidigung. Und ich glaube, der Bundestrainer und sein Trainerteam, die ziehen dieses Casting auch knallhart durch und werden gegen Griechenland wieder eine ziemlich umgestellte Mannschaft aufstellen.
1: Das waren die Nachrichten. Das Wetter in Deutschland. Am Tag bewölkt, im Nordwesten und Südwesten etwas Regen möglich. Höchstens 17 Grad in Lübeck bis 24 Grad im Breisgau. Am Montag oft freundlich, im Norden bewölkt, an den Alpen Schauer. 17 bis 25 Grad. Es ist jetzt 4:03 Uhr.
5: Und hier der Verkehrsservice in der ARD-Hitnacht. Die A1 Münster Richtung Dortmund ist zwischen Kamen Zentrum und Kreuz Dortmund-Unna wegen einer Fahrbahnerneuerung bis morgen früh gesperrt. Die A40 Duisburg-Essen ist zwischen Kreuz Duisburg und Kreuz Kaiserberg wegen Bauarbeiten in beiden Richtungen auch bis morgen gesperrt. Die A42 Kamp-Lintfort-Dortmund ist zwischen Herne-Krange und Herne-Baukau in beiden Richtungen bis Dienstag früh gesperrt. Hier wird an Hochspannungsleitungen gearbeitet. Die A59 Köln Richtung Düsseldorf ist zwischen Monheim und Dreieck Düsseldorf-Süd wegen Bauarbeiten gesperrt. Die A61 Mönchengladbach Richtung Venlo ist zwischen Kaltenkirchen und Grenzwald auch wegen Bauarbeiten noch bis morgen gesperrt. Und A81 Stuttgart-Heilbronn, der Engelberg-Tunnel, ist wegen Wartungsarbeiten in beiden Richtungen noch bis etwa 10 Uhr am Vormittag gesperrt. Das waren die Verkehrsmeldungen. Wir wünschen Ihnen eine gute Fahrt.
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5: Die ersten Frühaufsteher sind auch schon wieder auf den Beinen und ich grüße auch mal wieder alle, die uns auch weit über die deutschen Landesgrenzen hinaus empfangen. Da sitzen schon einige am Frühstückstisch und lassen sich von der Sonne verwöhnen. Tja, wir müssen auf den Sonnenaufgang hier noch ein bisschen warten. Aber musikalisch lassen wir die Sonne schon mal aufgehen mit Cher. Ja.

Scheer hier in der ARD-Hitnacht. In diesem Jahr ist sie 80 geworden, auch wenn sie im Spiegelbild einen mächtigen Rabatt ausgehandelt hat. Schönen guten Morgen hier aus dem Dresdner Hitnachtstudio. Ich bin Heiko Rasch und wünsche schönen guten Morgen. Schön, dass wir zusammen in diesen Sonntag starten. Und hier ist Chicago.

0: Annie Lennox und Dave Stewart hier in der ARD-Hitnacht. Als die Eurythmics haben sie ja auch eine Weltkarriere machen können. Sie haben sich ja auch schon einen guten Platz in der Rock'n'Roll Hall of Fame gesichert. In den 80ern haben sie ja auch einen Hit nach dem anderen auf Platte gebracht. It's Alright, gerade gehört. Der entstand 1985 und aus dem Jahr kommt auch gleich der Song von Tears for Fears. Everybody wants to rule the world, übersetzt, jeder will die Welt beherrschen. Das ist ja das Schlimme, dass die Menschen einfach nichts dazulernen. Und da hat doch Ronan Keating zuvor eine weitaus bessere Idee, Loving Each Day, sein Song Jeden Tag genießen. Das ist die Kunst des Lebens und da wünsche ich Ihnen schon mal einen schönen Sonntag.
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0: 4.30 Uhr, schönen guten Morgen. Hier der aktuelle Verkehrsservice in der ARD-Hitnacht. Die A1 Münster Richtung Dortmund ist zwischen Kamen Zentrum und Kreuz Dortmund-Unna wegen einer Fahrbahnerneuerung noch bis morgen früh gesperrt. Die A40 Duisburg-Essen ist zwischen Kreuz Duisburg und Kreuz Kaiserberg wegen Bauarbeiten in beiden Richtungen auch bis morgen gesperrt. Die A42 Kamp-Lindfort-Dortmund ist zwischen Herne-Grange und Herne-Baukau in beiden Richtungen noch bis Dienstag früh gesperrt. Hier wird an Hochspannungsleitungen gearbeitet. Die A59 Köln Richtung Düsseldorf ist zwischen Monheim und Dreieck Düsseldorf-Süd wegen Bauarbeiten gesperrt. Die A61 Mönchengladbach Richtung Venlo ist zwischen Kaltenkirchen und Grenzwald wegen Bauarbeiten noch bis morgen gesperrt. Und A81 Stuttgart-Heilbronn, der Engelberg-Tunnel ist wegen Wartungsarbeiten in beiden Richtungen noch bis 10 Uhr am Vormittag gesperrt. Das waren die Verkehrsmeldungen. Wir wünschen Ihnen eine gute Fahrt.
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0: I love you always, forever. Was für eine schöne Liebeserklärung. Für immer und ewig. Donna Lewis gerade gehört hier in der ARD-Hitnacht. Vor 30 Jahren konnte sie diesen Hit landen. Gleich bei uns Katie Melua und ihr Hit 9 Million Bicycles. Der Titel entstand ja vor 20 Jahren nach einem Besuch in Peking. Da erfuhren sie und ihr Manager bei einer Stadtführung, dass es dort 9 Millionen Fahrräder gibt, die das Stadtbild wesentlich prägen. Und das fand sie so beeindruckend, dass sie daraus einen Song machten. Zuvor aber noch die Bee Gees und hier ist Two of Us aus der Mitte der 80er, Blue Night Shadow.
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0: Ich und ich, Annette Humpe und Adel Tawilen. Auch so ein geniales Musikprojekt, das leider auch schon seit 16 Jahren auf Eis liegt. Aber in ihrer aktiven Zeit verkauften sich ja ihre Platten wie geschnitten Brot. Und derzeit kommen ja alle Fans von den Backstreet Boys voll auf ihre Kosten in Deutschland. Sie sind mittendrin in ihrer Konzertreihe in Düsseldorf. Da haben ja viele drauf hingefiebert und sicher kommen auch die Fans aus anderen Ländern nach Düsseldorf, um vielleicht auch ein paar Erinnerungen wieder aufleben zu lassen. Denn schließlich mischten sie ja die Backstreet Boys schon in den 90er Jahren die Hitlisten mächtig auf. Drei Konzerte stehen noch aus, heute am Dienstag und am Mittwoch in Düsseldorf.
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1: Um 5 Uhr mit Katja Kindermann. Die Deutsche Bahn bietet das Familienticket ab 1. November offenbar dauerhaft an. Entsprechend äußerte sich Bahnchefin Paller in der Bild am Sonntag. Aus der Nachrichtenredaktion Ulrike Ufer.
2: Die deutschlandweite Hin- und Rückfahrt für eine Familie kostet demnach knapp 100 Euro inklusive ICE-Reservierung. Der Konzern habe sich entschieden, das zunächst zeitweise für die Sommerferien eingeführte Ticket dauerhaft ins Sortiment zu nehmen. Die Bahn habe in den Ferien 100.000 Familien mehr als im vergangenen Jahr an Bord begrüßen können, so Paller. Der Verkauf beginne am 26. Oktober. Mit Blick auf die Pünktlichkeit der Bahn warnte Paller jedoch vor zu großen Erwartungen.
1: Die sogenannte Brandmauer der CDU zur AfD bekommt Risse. Der hessische Ministerpräsident Rhein fordert jetzt, die AfD bei der Besetzung von Ausschussvorsitzen im Bundestag nicht länger zu blockieren. Aus der Nachrichtenredaktion Georg Wolf.
3: Dem Magazin Stern sagte der CDU-Politiker, die AfD sei gewählt und so solle man auch mit ihr umgehen. Konkret meint Rhein, die AfD sollte im Bundestag Ausschussvorsitze übernehmen können, so wie es in Hessen und anderen Ländern üblich sei. Im Bundestag hat die AfD zwar das Vorschlagsrecht für mehrere Ausschüsse, ihre Kandidaten fallen bei den Wahlen aber regelmäßig durch. Mit seinem Vorstoß stellt sich Rhein gegen den Kurs von CDU-Chef Merz. Der hält bislang eisern am strikten Abgrenzungskurs zur AfD fest.
1: Bundesumweltminister Schneider hat ein Umdenken im Umgang mit Wasser in Deutschland angemahnt. Grund ist die Trockenheit in diesem Jahr. Aus der Nachrichtenredaktion Sebastian Ottowitz.
4: Die Zeiten, in denen wir uns in Deutschland über Wasser keine Gedanken machen mussten, sind endgültig vorbei, so Schneider im Kölner Stadtanzeiger. Allein die niedrigen Pegelstände in Flüssen wie dem Rhein hatten in diesem Sommer die Binnenschifffahrt erheblich eingeschränkt. Wasser möglichst schnell abzuleiten und nasse Flächen trocken zu legen, sei Politik der letzten Jahrhunderte gewesen. Heute ist es aus Sicht des Ministers die Aufgabe, Wasser so gut wie möglich in der Landschaft zu halten.
1: Die proeuropäische Partei des lettischen Ministerpräsidenten Kullbergs hat die Parlamentswahl laut Teilergebnissen überraschend deutlich gewonnen. Weit abgeschlagen folgt die populistische pro-russische Partei Lettland zuerst. Die Wahl in dem NATO-Staat stand im Schatten des Krieges in der Ukraine und der Sorge vor einer Aggression Moskaus. Das waren die Nachrichten. Das Wetter in Deutschland. Am Tag bewölkt, im Nordwesten und Südwesten etwas Regen. Höchstens 17 Grad in Lübeck bis 24 Grad im Breisgau. Am Montag oft freundlich, im Norden bewölkt, an den Alpen Schauer. 17 bis 25 Grad. Und am Dienstag heiter bis wolkig, Richtung Norden etwas Regen. Die Temperaturen liegen dann bei 18 bis 25 Grad. Die Zeit, es ist jetzt 5.03 Uhr.
5: Und hier der Verkehrsservice in der ARD-Hitnacht. Die A1 Münster Richtung Dortmund ist zwischen Kamenzentrum und Kreuz Dortmund-Unna wegen einer Fahrbahnerneuerung noch bis morgen früh gesperrt. Die A40 Duisburg-Essen ist zwischen Kreuz Duisburg und Kreuz Kaiserberg wegen Bauarbeiten in beiden Richtungen auch noch bis morgen gesperrt. Die A42 Kamm-Blindfort-Dortmund ist zwischen Herne-Krange und Herne-Baukau in beiden Richtungen noch bis Dienstag früh gesperrt. Hier wird an Hochspannungsleitungen gearbeitet. Die A59 Köln Richtung Düsseldorf ist zwischen Monheim und Dreieck Düsseldorf-Süd wegen Bauarbeiten gesperrt. Die A61 Mönchengladbach Richtung Venlo ist zwischen Kaltenkirchen und Grenzwald wegen Bauarbeiten bis morgen gesperrt. Und A81 Stuttgart Heilbronn, der Engelberg-Tunnel, ist wegen Wartungsarbeiten in beiden Richtungen noch bis etwa 10 Uhr heute Vormittag gesperrt. Das waren die Verkehrsmeldungen. Wir wünschen Ihnen eine gute Fahrt.
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5: Und Elton John gibt gleich den Startschuss für diese letzte Hitnachtstunde hier aus Dresden im MDR-Studio. Heiko Asch, ich grüße Sie. Schönen guten Morgen.

0: Madonna, gerade gehört hier in der ARD Hitnacht. Ja, eine der schillerndsten Pop-Ikonen der vergangenen Jahrzehnte. Und man muss ja schon sagen, bis heute. Sie stand ja auch mehrfach im Guinness-Buch der Rekorde als erfolgreichste Künstlerin der Welt. Immerhin hat sie 50 Nummer-1-Hits platzieren können. Und ja, die Chancen stehen ja auch ganz gut, dass sie im kommenden Jahr auch wieder groß auf Tour geht. Schließlich kam ja ihre vergangene Tour vor 3 Jahren super an. Ausverkaufte Arenen, soweit das Auge reicht, auf ihrer gesamten Welttournee. Und ihr aktuelles Album, das Anfang Juli in diesem Jahr erschien, konnte sich ja auch wieder in mehreren Ländern an der Chartspitze platzieren. Und vor 10 Jahren feierte Max Giesinger diesen Erfolg, 80 Millionen. Und gestern feiert er persönlich seinen 38. Geburtstag. Längst gehört er auch schon zu den bestbezahlten Künstlern in Deutschland überhaupt. Max Giesinger mit seinem größten Hit.
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0: 5.30 Uhr, hier der aktuelle Verkehrsservice in der ARD-Nacht. Die A1 Münster Richtung Dortmund ist zwischen Kamenzentrum und Kreuz Dortmund-Unna wegen einer Fahrbahnerneuerung noch bis morgen früh gesperrt. Die A40 Duisburg-Essen ist zwischen Kreuz Duisburg und Kreuz Kaiserberg wegen Bauarbeiten in beiden Richtungen auch noch bis morgen gesperrt. Die A42 Kamp-Lindfort-Dortmund ist zwischen Herne-Krange und Herne-Baukau in beiden Richtungen noch bis Dienstag früh gesperrt. Hier wird an Hochspannungsleitungen gearbeitet. Die A59 Köln Richtung Düsseldorf ist zwischen Monheim und Dreieck Düsseldorf-Süd wegen Bauarbeiten gesperrt. Die A61 Mönchengladbach Richtung Venlo ist zwischen Kaltenkirchen und Grenzwald wegen Bauarbeiten auch noch bis morgen gesperrt. Und A81 Stuttgart-Heilbronn, der Engelberg-Tunnel, ist wegen Wartungsarbeiten in beiden Richtungen noch bis etwa 10 Uhr am Vormittag gesperrt. Das waren die Verkehrsmeldungen. Wir wünschen Ihnen eine gute Fahrt.
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0: Jetzt mit Bryan Adams und Mel C. Schönen guten Morgen.

Johnny Hits Jazz hier in der ARD Hitnacht. Das war schon ihr zweiter Single-Erfolg damals in Folge. 1987 auf Platte gebracht. 5.39 Uhr. Schönen guten Morgen. Jetzt Musik von Calvin Jones und zuvor Toto.

Gleich 6:10. Schönen guten Morgen. Ja, das Wochenende steht ja ganz im Zeichen des Erntedankfestes. Da wurde schon gestern viel gefeiert. Aber das geht heute weiter. 7 bis 14 Grad, so kommen wir ja aus dieser Nacht. Und zwischen 17 und 23 Grad erwarten wir also. Das verspricht doch ein schöner Sonntag zu werden. Das war sie, die ARD-Hitnacht. Heute Abend geht's dann los wieder in Sachsen-Anhalt, in Magdeburg von den Kollegen. Ab heute wieder für eine Woche. Gleich startet ihr Frühprogramm. Kommen Sie vor allem entspannt durch diesen Sonntag.

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1: Um 6 Uhr mit Felix Sprung. Vom kommenden Monat an will die Deutsche Bahn das sogenannte Familienticket regulär in den Verkauf nehmen. Durch den zeitweisen Verkauf im Sommer hätten 100.000 Familien mehr den Zug genutzt, sagte Bahnchefin Paller der Bild am Sonntag. Aus der NDR-Nachrichtenredaktion Viktor Kupka.
2: Für einen Pauschalpreis von 99,99 Euro bekommen Familien so eine Hin- und Rückfahrt inklusive ICE-Reservierung. Ab 1. November sollen die Tickets gelten, der Verkauf beginne aber bereits ab dem 26. Oktober zu den gleichen Konditionen wie im Sommer. Bis zu 5 Personen, davon maximal 2 Erwachsene, können die Züge der DB damit nutzen. Eine schnelle Besserung beim Thema Pünktlichkeit sei vorerst aber nicht zu erwarten, erklärte die Bahnchefin. Die Sanierung des Schienennetzes werde mindestens 10 Jahre dauern, zu lange sei das versäumt worden.
1: In der Europäischen Union sowie in Norwegen und der Schweiz sind in den ersten 9 Monaten dieses Jahres deutlich weniger Asylanträge gestellt worden. Das geht nach Informationen der Welt am Sonntag aus einem Bericht der EU-Kommission hervor. Demnach sank die Zahl der Schutzanträge im Vergleich zu den ersten 9 Monaten des Vorjahres um fast ein Viertel auf rund 453.000. In Deutschland kamen die meisten Antragsteller aus Afghanistan, Syrien und der Türkei. Bundesumweltminister Schneider hat ein Umdenken im Umgang mit Wasser angemahnt. Anlass ist die Trockenheit in diesem Jahr. Aus der NDR-Nachrichtenredaktion Sebastian Ottowitz.
3: Die Zeiten, in denen wir uns in Deutschland über Wasser keine Gedanken machen mussten, sind endgültig vorbei, so Schneider im Kölner Stadtanzeiger. Allein die niedrigen Pegelstände in Flüssen wie dem Rhein hatten in diesem Sommer die Binnenschifffahrt erheblich eingeschränkt. Wasser möglichst schnell abzuleiten und nasse Flächen trocken zu legen, sei Politik der letzten Jahrhunderte gewesen. Heute ist es aus Sicht des Ministers die Aufgabe, Wasser so gut wie möglich in der Landschaft zu halten.
1: In Kiel hat es in einem Krankenhaus einen Zwischenfall mit Ammoniak gegeben. Wie die Polizei mitteilte, trat das giftige Gas in einem Patientenzimmer aus. Die Feuerwehr habe 2 Verletzte gerettet. Sie seien auf anderen Stationen versorgt worden. Eine Gefahr für andere Patienten im städtischen Krankenhaus habe es nicht gegeben. Wie das Ammoniak austreten konnte, blieb zunächst unklar. Das farblose, giftige Gas riecht stechend. Atmen Menschen den Stoff ein, kann es zu Reizungen kommen oder in höheren Konzentrationen zu Verätzungen oder Erstickungsanfällen. Die deutsche Fußballnationalmannschaft trifft in der Nations League heute Abend in Thessaloniki auf Griechenland. Das Team von Bundestrainer Jürgen Klopp will Revanche für die Niederlage im Hinspiel nehmen. Aus der Sportredaktion Stefanie Bartschik.
4: Deutschlands 0:1 Niederlage gegen Griechenland ist mittlerweile schon wieder eine Woche alt. In Thessaloniki beim Rückspiel testet Klopp wie vorher angekündigt jetzt eine fast komplett andere deutsche Elf. Die Bälle festhalten soll aber wie gegen Serbien Bayerns Jonas Urbig. Der dürfe nochmal ran, weil er im Vergleich zu den anderen Torhütern im Kader deutlich weniger Einsatzzeit im Verein bekäme, so der Coach. Vorne rechts auf dem Flügel wird wohl Lennart Kahl sein Comeback geben. Der Youngster hat die Weltmeisterschaft im Sommer verletzungsbedingt verpasst.
1: Das waren die Nachrichten. Das Wetter in Norddeutschland. Nach Nebel, Wechsel von etwas Sonne und vielen Wolken, Höchstwerte 17 bis 21 Grad. Morgen weiter trocken mit Sonne und Wolken bei höchstens 17 bis 22 Grad. Am Dienstag im Norden gelegentlich Schauer, im Süden länger freundlich bei 18 bis 22 Grad und am Mittwoch weitere Schauer, teils auch etwas Sonne, 15 bis 21 Grad. Es ist 6.04 Uhr.
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5: Die B70 Emden Richtung Meppen ist gesperrt zwischen Laten und Tinnen. Da liegen umgestürzte Bäume. Auf der Hittfelder Landstraße, Hanstedt-Wilsdorf, in Höhe der Abfahrt A7 Flehstedt Richtung Hamburg, da sind weiterhin die Ampeln außer Betrieb. Burgdorf, das Oktoberfest dort und Oktobermarkt, deshalb in der Innenstadt viele gesperrte Straßen, noch bis morgen früh, circa 5 Uhr wahrscheinlich. Und in Kirchwerder der Umzug heute von 11 bis 18 Uhr, deshalb hier auch Verkehrsprobleme.
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5: A7 Abschluss der Torfkahn-Saison in Gnarrenburg. Aber heute sind die Schiffe noch mal unterwegs im Torfschiffhafen an der Kreuzkuhle in Gnarrenburg-Kuhstedt. Da könnten Sie also heute hin. Oder Sie sind ein bisschen kreativ an diesem Sonntag und dichten.
6: 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Im Club der Frühaufsteher beginnt der Sonnentag. Da ist man ganz schnell wieder hellwach.
5: Ja, danke Wolfgang für diese Nachricht in der NDR Niedersachsen-App. Auch Ihnen willkommen in unserem Sonntagsclub der Frühaufsteher. Jetzt mit Jolene in der Version von The Boss Hoss und anschließend George Harrison mit My Sweet Lord.
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5: Guten Morgen.

0: 6.12 Uhr. Ich melde mich also zurück aus dem Kurzurlaub auf Mallorca. Der hat mich natürlich sehr, sehr glücklich gemacht. Viele, viele Sandburgen gebaut, gemeinsam mit unserem Dreijährigen. Ja, und das bringt mich zur Frage, was Sie besonders glücklich gemacht hat in der vergangenen Woche. Das interessiert mich ja immer hier im NDR Niedersachsen Sonntag zwischen 6 und 11. Beim letzten Mal, da klang das so.
1: Ja, guten Morgen, Sören. Mich freut sehr, dass Freunde und gute Bekannte ihre OP bzw. Krankheit gut überstanden haben.
2: Mein schönstes Erlebnis war im Landtag. Ich bin im Saaldienst zuständig und es kam eine Shanty-Gruppe aus August Fehn. Die haben uns wunderbar unterhalten.
3: Mich hat besonders glücklich gemacht. Unsere Großtochter hat eine Anstellung beim Land Niedersachsen bekommen. Somit wird sie jetzt Beamtin.
0: Glückwunsch! Und was hat Sie besonders glücklich gemacht in der vergangenen Woche? Rufen Sie an unter folgender Nummer 0511 88 40 66 für Ihre ganz persönliche Glücksgeschichte der Woche. 0511 88 40 66 oder Sie schicken mir einfach eine Text- oder Sprachnachricht mit der NDR Niedersachsen App.
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0: Das XXL-Kader-Experiment von Jürgen Klopp. Es geht heute Abend erstmal zu Ende. Sie hören den NDR Niedersachsen-Sonntag um genau 6.19 Uhr. Ja, heute Abend geht es für die deutsche Fußballnationalmannschaft gegen Griechenland. Wer spielen wird, das hat Jürgen Klopp leider noch nicht verraten, der Bundestrainer.
1: Wenn man ganz ehrlich ist, hätten alle Spieler im Camp verdient zu spielen. Wenn man ganz ehrlich ist, extrem hohe Qualität im Training. Was wir davon jetzt dann in diesem Spiel von Anfang an schon sehen, da müsst ihr echt warten.
0: Und natürlich geht eine Pressekonferenz mit Jürgen Klopp nicht ohne Lacher zu Ende. Eine Übersetzerin hat seine Sätze immer auf Griechisch übersetzt. Auch die Frage, warum Griechenland 2004 Europameister geworden ist. Wegen des deutschen Trainers Otto Rehhagel, findet Kloppo.
1: Ohne Otto wäre das nicht passiert. Singen. Singen. Ich hab's gesungen.
0: Ja, netter Versuch. Griechenland gegen Deutschland. Heute Abend ab 20.45 Uhr können Sie in kompletter Länge live verfolgen auf sportschau.de und in der Sportschau-App.
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0: Apfelfest heute in Lüneburg. Da können Sie unter anderem dabei helfen, Apfelsaft zu pressen und das auf traditionelle Weise. Wie es geht, erfahren Sie heute auf dem Hof an den Teichen in Lüneburg-Rettmar. Ja, dann sage ich mal Prost. Nicht mit Apfelsaft, sondern mit Kaffee im Studio und mit diesen aktuellen Temperaturen. Norderney bewölkt bei 14 Grad. Oldenburg über dem Hörgarten der Uni hängen einige Wolken bei 10. Bremen bewölkt 9 Grad. Lüneburg meist bewölkt 9. Ein paar Wolken über dem Hegertor in Osnabrück bei ebenfalls 9. Hannover stark bewölkt 10 Grad. Braunschweig leicht bewölkt 9. Nebelfelder wabern durch Göttingen bei 8. Und Braunlage ein bisschen Regen am Heimatmuseum zum Beispiel bei 10 Grad dort.
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0: Die B70 Emden Richtung Meppen ist weiterhin gesperrt zwischen Laten und Tinnen wegen der umgestürzten Bäume dort. Burgdorf, Oktobermarkt, deshalb in der Innenstadt viele Straßen gesperrt, noch bis morgen früh ca. 5 Uhr. In Kirchwerda der Umzug von 11 bis 18 Uhr, deshalb Verkehrsprobleme. Und in Hannover-Miesburg eine Bombenentschärfung, deshalb wird ab 9 Uhr der Bereich um den Fundort in einem Radius von 1 Kilometer evakuiert. Es gibt eine Ausweichunterkunft für Sie in der integrierten Gesamtschule Roderbruch und ein Bürgertelefon ab 7 unter dieser Nummer 0800 7 31 31 31.
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0: Und es hat wieder geklingelt am Studiotelefon, das Sie erreichen unter der 0511 88 40 66. So oder so ähnlich, denn Matthias ist auch schon wach und gehört zu unserem Sonntagsclub der Frühaufsteher, weil er regelmäßig arbeiten muss am Sonntag.
2: Schönen guten Morgen, mein lieber Sören. Hier ist der Matthias aus der Zuckerabfertigung in Seelze. Liebe Grüße.
0: Eine hoffentlich entspannte Schicht wünsche ich zu entspannter Musik für Ihren Sonntagmorgen von Supertramp und von den Mamas and the Papas. Die Musik meines Lebens hier bei uns.

0: Um 6.38 Uhr mal herzlichen Glückwunsch an Sie, wenn Sie heute Geburtstag haben oder Hochzeitstag. Alles Gute nachträglich an Sabine und ihren Mann hier aus der NDR Niedersachsen-App. Die beiden haben ihren 40. Hochzeitstag gefeiert und sind natürlich sehr glücklich. Und Neo hat meine NDR Niedersachsen-Studionummer gewählt, die 0511 88 40 66. Guten Morgen.
1: Moin Sören.
0: Denn dich macht dein Job glücklich. Wo arbeitest du denn in Düsseldorf?
1: Ich arbeite am Flughafen Düsseldorf als Verkäufer in einem Zeitungsgeschäft.
0: Was macht dir so Spaß an diesem Job?
1: Einfach die verschiedenen Menschen glücklich zu sehen, die in Urlaub fliegen und dass man denen ein Lächeln ins Gesicht zaubern kann. Das macht einem happy.
0: Wobei, das stelle ich mir gar nicht so einfach vor. Alle fliegen in den Urlaub, man selber muss arbeiten und bleibt da. Ist man da nicht manchmal auch ein bisschen neidisch? Jetzt mal ganz ehrlich.
1: Also, ja, man ist ein bisschen neidisch, aber das ist wie Urlaub für mich, finde ich, wenn man am Flughafen arbeitet.
0: Sehr schön. Dann wünsche ich dir noch eine schöne Schicht.
1: Danke, ebenso.
0: Und danke fürs Melden in der NDR Niedersachsen-App. Noch einen schönen Sonntag, Neo.
1: Ebenso, tschüss.

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0: 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Kennst du das? Meine Daumen sind schon mal gedrückt für Sie. 6:51 Uhr.

0: nicht goodbye, sondern guten Morgen, sage ich, auf die Straßen bei uns im Norden.
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0: Die B70 Emden Richtung Meppen zwischen Laten und Tinnen gesperrt. Burgdorf, der Oktobermarkt, deshalb viele gesperrte Straßen im Innenstadtbereich. Kirchwerder, Umzug von 11 bis 18 Uhr, auch gesperrte Straßen. Und in Hannover-Miesburg, Bombenentschärfung, ab 9 Uhr wird der Bereich dort mit einem Radius von 1 Kilometer evakuiert. Es gibt eine Ausweichunterkunft für Sie, und zwar in der integrierten Gesamtschule Roderbruch, und ein Bürgertelefon unter 0800 7 31 31 31.
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2: 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Guten Morgen, die Schlagzeilen. Tausende Menschen in Hannover müssen Häuser wegen Bombenverdachts verlassen. Deutsche Bahn will Familienticket dauerhaft anbieten. Feiern zum Tag der Deutschen Einheit gehen heute in Bremen zu Ende. Und das Wetter nach Nebel, teils heiter, teils bewölkt, bis 21 Grad. In Hannover müssen heute früh mehr als 17.000 Menschen ihre Häuser und Wohnungen verlassen. Im Stadtteil Miesburg wurden bei Bauarbeiten zwei Metallkörper entdeckt. Möglicherweise handelt es sich um Bomben aus dem Zweiten Weltkrieg. Svenja Estner, worauf müssen sich die betroffenen Menschen denn einstellen?
3: Sie müssen bis 9 Uhr das Evakuierungsgebiet verlassen haben. Betroffen ist der Bereich um das geplante Quartier Steinbruchsfeld Ost. Wer nicht bei Freunden oder Bekannten unterkommt, kann mit einem kostenlosen Evakuierungsbus zur IGS Roderbruch fahren, wo eine Betreuungsstelle eingerichtet wurde. Gehbehinderte Personen können einen Krankentransport rufen. Der ÖPNV ist eingeschränkt. Die Buslinien 124, 125 und 127 fahren nicht mehr ins Sperrgebiet. In die Östra-Linie 7 kann in Miesburg nur noch eingestiegen und nicht mehr ausgestiegen werden. In Richtung Miesburg endet die Fahrt an der Haltestelle Paracelsusstraße. Die Autobahn 2 ist nicht betroffen. Die Feuerwehr kann nicht genau sagen, wann die Evakuierung aufgehoben wird. Eine mögliche Entschärfung von Kampfmitteln könnte erst spät am Tag abgeschlossen sein.
2: Bundeskanzler Merz ist überraschend zu einem Besuch in der Ukraine eingetroffen. Er wolle dem Land weitere konkrete Hilfen beim Abwehrkampf gegen Russland zusagen, sagte Merz nach seiner Ankunft heute früh in Kiew. Dabei dürfte es vor allem um Abfangdrohnen und weitreichende Waffen gehen. Wenn Russland nicht gestoppt werde, richte sich seine Kriegsmaschinerie früher oder später auch gegen Deutschland und andere Partner, so der Kanzler. Er ist mit einem Sonderzug nach Kiew gefahren und wird von Wirtschaftsministerin Reiche und einer Wirtschaftsdelegation begleitet. Die Reisepläne waren aus Sicherheitsgründen geheim gehalten worden. Die Deutsche Bahn bietet das Familienticket ab 1. November offenbar dauerhaft an. Entsprechend äußerte sich Bahnchefin Paller in der Bild am Sonntag. Ulrike Ufer berichtet.
4: Die deutschlandweite Hin- und Rückfahrt für eine Familie kostet demnach knapp 100 Euro inklusive ICE-Reservierung. Der Konzern habe sich entschieden, das zunächst zeitweise für die Sommerferien eingeführte Ticket dauerhaft ins Sortiment zu nehmen. Die Bahn habe in den Ferien 100.000 Familien mehr als im vergangenen Jahr an Bord begrüßen können, so Paller. Der Verkauf beginne am 26. Oktober. Mit Blick auf die Pünktlichkeit der Bahn warnte Paller jedoch vor zu großen Erwartungen. Das Schienennetz sei über viele Jahre vernachlässigt worden. Ein Großteil der Anlagen sei zu alt, zu störanfällig und falle zu oft aus. Es sei nicht möglich, in 1 oder 2 Jahren aufzuholen, was lange versäumt wurde, betonte Paller.
2: In Bremen gehen heute die Feiern zum Tag der Deutschen Einheit zu Ende. Die Besucherinnen und Besucher können sich noch einmal an den Ständen der 16 Bundesländer informieren. Außerdem gibt es Konzerte, Theateraufführungen und Diskussionsrunden. Beim zentralen Festakt gestern rief Bundespräsident Steinmeier die Deutschen zum Zusammenhalt auf und warnte vor einer zunehmenden Gefahr für die Demokratie durch populistische Parteien und Extremismus. Am Rande der Feiern in Bremen wurden gestern bei Demonstrationen 4 Polizisten leicht verletzt. Die Kundgebung sei gestoppt worden, als von Teilnehmern eine Deutschlandflagge verbrannt wurde, sagte ein Sprecher. Mehrere Menschen kamen demnach in Gewahrsam. Die deutsche Fußballnationalmannschaft trifft in der Nations League heute erneut auf Griechenland. Das Hinspiel vor einer Woche hatte das Team von Bundestrainer Jürgen Klopp mit 0:1 verloren. Es wird erwartet, dass er seine erste Elf im Vergleich zum letzten Spiel gegen Serbien erneut stark umbaut. Anpfiff der Partie in Thessaloniki gegen Griechenland ist um 20.45 Uhr. Und noch zum Handball. In der Bundesliga hat Hannover Burgdorf mit 22:28 in Melsungen verloren. Die Handballfrauen des Buxtehuder SV stehen im Viertelfinale des DHB-Pokals. Der Bundesligist setzte sich gegen Ligakonkurrent Neckarsulm mit 33:26 durch. 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Alle Angaben sind ohne Gewähr. Die Zeit, es ist 7.05 Uhr.
0: Kann losgehen, denn auch ich bin Mitglied neu am NDR Niedersachsen Sonntagsclub der Frühaufsteher, schreibt Martin in der NDR Niedersachsen App. Sehr schön. Ja, und dieser Sonntag begrüßt Sie verbreitet erstmal mit Nebel. Wenn der sich aufgelöst hat, gibt es einen Mix aus Wolken und ein bisschen Sonne für Sie. Vereinzelt sind Schauer möglich. Maximal 17 Grad heute auf den Inseln, zum Beispiel auf Jüst, 17 auch im Oberharz und bis 21 Grad in Bad Nenndorf.
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0: Kürbis, Kunst und Kinderkram. Das ist das Motto heute in Springe. Mehr als 100 Kürbissorten erwarten Sie. Und zwar auf dem Kürbisfest beim Eldachser Hoflieferant. Außerdem gibt es da Live-Musik für Sie. Ja, zumindest live abgespielt habe ich jetzt Rick Astley für Sie. Und anschließend Lobo.
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0: Wir sind gerade dabei, mein Elternhaus zu renovieren und das macht mich glücklich. Eine Nachricht von Sandra aus der NDR Niedersachsen-App. Und ein ebenfalls glücklicher Harald Losch aus Celle hat angerufen. 0511 88 40 66. Da erreichen Sie mich hier im NDR Niedersachsen-Studio für Ihre Glücksgeschichte der Woche. 0511 88 40 66. Moin, moin Harald.
1: Moin Sören.
0: Dich macht Singen glücklich.
1: So ist es. Ich singe im Shantychor in Meißendorf.
0: Liebe Grüße an dieser Stelle. Was singt ihr da so Schönes?
1: Ja, Shantys von Englisch, Deutsch, alles. Und wir haben sogar eigene Lieder.
0: Darf ich dich jetzt fragen, ob du einfach mal lossingst?
1: Es wäre kein Thema. Ja. Dann würde ich sogar ein Lied singen, was alle kennen von der Melodie her.
0: Die Bühne gehört dir.
1: Umgedichtet vom Shantychor Meißendorf. Shantys aus dem schönen Meißendorf, Heide, Sand und Torf, unser Heimatort. Wenn wir singen, wird es heiß an Bord, bis die Pumpe schmort, das ist Weltrekord.
0: Harald, großartig und liebe Grüße auch an den Rest von euch, ne?
1: Ja, vielen Dank. Ja,
0: schönen Sonntag noch.
1: Gleichfalls, tschüss.
0: Ja, und das noch richtig vom NDR Niedersachsen Verkehrsservice, gerade reingekommen, Autobahn 27, Walsrode Richtung Bremen. Zwischen Verden-Ost und Verden-Nord befindet sich eine Unfallstelle, die noch nicht abgesichert ist. Ansonsten eine gute Fahrt um 7.13 Uhr.

0: Einen weiteren Ausflugstipp für Sie hier in der NDR Niedersachsen-App um jetzt 7.21 Uhr. Und zwar vom Kultur- und Heimatverein Visselhövede. Genauer gesagt von Barbara Schlieb. In Visselhövede erwartet sie nämlich heute einen Bauernmarkt mit einem vielfältigen Angebot hier vor der Tür, schreibt Barbara. Heute auf dem Gelände des Heimathauses Visselhövede. Und ich habe auch noch einen Tipp für Sie. Und zwar einen Radiotipp für heute.
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0: Einen Bastelkurs für Ihre Kinder oder Enkelkinder gibt es heute. Und zwar in Salzgitter-Lebenstedt. Da werden kleine Herzen aus Holz gebastelt. Ab 14 Uhr in der Kunst- und Kreativschule der Stadt Salzgitter. Ja, da ist dann auch egal, wie das Wetter draußen so ist. Obwohl, aktuell geht's ja eigentlich, ne? Wir messen aktuell auf Norderney leicht bewölkte 14 Grad. Oldenburg meist bewölkt 10. Bremen Nebelfelder im Bürgerpark bei 9 Grad. Lüneburg, teils wolkig 9, Osnabrück, leicht bewölkt 8, Wolken hängen auch über den Herrenhäusergärten von Hannover, 9 Grad dort. Braunschweig bedeckt 11, Göttingen, Nebelfelder, so unterhalb der Sternwarte, bei 8 und Braunlage, Regen und 10 Grad.
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0: Mit der B70 Emden Richtung Meppen ist weiterhin gesperrt zwischen Laten und Tinnen wegen der umgestürzten Bäume dort. Burgdorf, Oktobermarkt, deshalb in der Innenstadt diverse Straßen gesperrt, noch bis morgen früh ca. 5 Uhr. In Kirchwerder der Umzug heute von 11 bis 18 Uhr, deshalb Verkehrsprobleme. Und Hannover-Miesburg, Sie haben es gehört bei uns in den Nachrichten, Bombenentschärfung, deshalb wird ab 9 Uhr der Bereich evakuiert um den Fundort in einem Radius von 1 Kilometer. Eine Ausweichunterkunft gibt es für Sie in der integrierten Gesamtschule Roderbruch und folgendes Bürgertelefon, das Sie erreichen unter 0800 7 31 31 31.
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0: Und mit Ihren Sonntagsgrüßen. Lutz aus Dedensen hat angerufen.
2: Ich grüße meine liebe Frau, meine beiden tollen Töchter, alle anderen Verwandten und natürlich meine vielen Kollegen und alle anderen, die ich noch so kenne. Tschüss.
0: Ihre Sonntagsgrüße können Sie abgeben. Telefonisch 0511 88 40 66. Außerdem als Text- oder Sprachnachricht in der NDR Niedersachsen-App. Und während Sie das machen, habe ich NDR 1 Niedersachsen die Musik meines Lebens für Ihren Start in diesen Sonntag von Don McLean, American Pie und vorher noch von den Pretenders.

0: 7.40 Uhr. Sie kennen das bestimmt. Man fragt 5 Leute, wie sie was finden und bekommt 5 verschiedene Meinungen. Isabel Eulenstein und Keno Bergholz aus unserer Frühsendung NDR1 Niedersachsen hellwach. Die haben wir gefragt. Was ist denn euch von dieser Woche besonders im Kopf geblieben? Und natürlich gab es 2 völlig verschiedene Antworten.
1: Vielleicht haben Sie auch das warme Wetter diese Woche nochmal so richtig genossen. Für mich waren diese Temperaturen einfach richtig herrlich. Gabriele Passon, Vorsitzende der Genossenschaft, die das Freibad in Henningsen in der Region Hannover ehrenamtlich betreibt, hat uns von der wunderbaren Atmosphäre jetzt im Spätsommer im Schwimmbad vorgeschwärmt.
2: Ja, die ist besonders, weil die Tage sind ja auch so ein bisschen anders und das strahlt so eine andere Ruhe aus. Also es ist nicht mehr diese sommerliche Hektik, es ist eher so eine schöne Stimmung, so ein bisschen ruhiger. Muss man ausprobieren.
3: Oh, herrlich. Aber ein Highlight für mich diese Woche war auf jeden Fall auch die Verleihung des Deutschen Schulpreises. Da hat ja eine Schule bei uns aus Niedersachsen auch einen der Preise bekommen, die Oberschule in Bärenbostel bei Hannover. Und eine der Schülerinnen, die mit dabei war in Berlin bei der Verleihung, die hat uns dann mal erzählt, wie das war, dieser Moment, als es hieß, jawohl, ihr habt gewonnen.
4: Das war wirklich unbeschreiblich, dieses Gefühl. Und hinterher haben wir auch noch Fotos gemacht, da kam noch Konfetti und Friedrich Merz, also das war wirklich sehr krass.
1: Konfetti und Friedrich Merz, fliegt ja gerade nicht überall das Konfetti, wo der Bundeskanzler auftaucht, ne?
3: Wir sind richtig stolz auf die Schülerinnen und Schüler. Und das nach dieser PISA-Klatsche, das ist doch einfach auch schön, wenn man dann mal was Positives zu berichten hat.
0: Ja, und genau deshalb gibt es ja immer Ihre Glücksgeschichten hier im NDR1 Niedersachsen-Sonntag. Hellwach heißt es dann auch morgen wieder. Dann sind Susanne Neuss und Andreas Kuhlage für Sie da, jeweils ab 5 Uhr.

0: NDR1 Niedersachsen-Hörer Harald geht es wie meiner Frau, die auch schon draußen unterwegs ist, mit unserer Labradorhündin Alma. Harald macht ebenfalls seinen Hund glücklich und er hat einen Ausflugstipp für sie.
1: Moin Sören, ich fahre jetzt mit meinem Hund erstmal los auf den Elbdeich. Schöne Grüße aus der Nähe von Schnakenburg. Haut rein, tschüss.
0: Und was hat sie ganz besonders glücklich gemacht in dieser Woche? Ist es auch ein Hund, ein Haustier oder was auch immer? Interessiert mich auf jeden Fall. Melden Sie sich in der NDR Niedersachsen App oder rufen Sie an 0511 88 40 66 für Ihre ganz persönliche Glücksgeschichte der Woche. 0511 88 40 66. Wie glücklich macht denn das heutige Sonntagswetter? Wir gucken mal.
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0: Also erstmal gibt es heute verbreitet Nebel am Morgen, später dann Wolken und auch ein bisschen Sonne. Besonders im Nordwesten sind aber auch so kleinere Schauer möglich. Bis zu 19 Grad heute in Lüneburg, 21 in Stadthagen im Kreis Schaumburg und maximal 17 Grad im Oberharz. Morgen, machen wir es kurz, erwartet Sie eigentlich ganz ähnliches Wetter. Am Montag dann bei bis zu 22 Grad.
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0: Sonntagsgrüße auch mal auf die Straßen bei uns im Norden.
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0: Burgdorf, Oktobermarkt, deshalb in der Innenstadt viele gesperrte Straßen. In Kirchwerder heute der Umzug von 11 bis 18 Uhr, deshalb auch Verkehrsprobleme. Und in Hannover-Miesburg, Bombenentschärfung. Bis 9 Uhr wird der Bereich um den Fundort evakuiert in einem Radius von 1 Kilometer. Es gibt eine Ausweichunterkunft für Sie, und zwar in der integrierten Gesamtschule Roderbruch.
2: Es ist 8 Uhr.
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2: Mit Oliver Kleinert. Guten Morgen. Die Schlagzeilen. Tausende Menschen in Hannover müssen Häuser wegen Bombenverdachts verlassen. Bundeskanzler Merz besucht überraschend die Ukraine. Deutsche Fußballer treffen in Nations League auf Griechenland. Und das Wetter nach Nebel teilseitig, teils bewölkt, bis 21 Grad. In Hannover müssen heute früh mehr als 17.000 Menschen ihre Häuser und Wohnungen verlassen. Im Stadtteil Miesburg wurden bei Bauarbeiten zwei Metallkörper entdeckt. Möglicherweise handelt es sich um Bomben aus dem Zweiten Weltkrieg. Svenja Estner, worauf müssen sich die betroffenen Menschen einstellen?
3: Sie müssen bis 9 Uhr das Evakuierungsgebiet verlassen haben. Betroffen ist der Bereich um das geplante Quartier Steinbruchsfeld Ost. Wer nicht bei Freunden oder Bekannten unterkommt, kann mit einem kostenlosen Evakuierungsbus zur EGS Roderbruch fahren, wo eine Betreuungsstelle eingerichtet wurde. Gehbehinderte Personen können einen Krankentransport rufen. Der ÖPNV ist eingeschränkt. Die Buslinien 124, 125 und 127 fahren nicht mehr ins Sperrgebiet. In die Östra-Linie 7 kann in Miesburg nur noch eingestiegen und nicht mehr ausgestiegen werden. In Richtung Miesburg endet die Fahrt an der Haltestelle Paracelsusstraße. Die Autobahn 2 ist nicht betroffen. Die Feuerwehr kann nicht genau sagen, wann die Evakuierung aufgehoben wird. Eine mögliche Entschärfung von Kampfmitteln könnte erst spät am Tag abgeschlossen sein.
2: Bundeskanzler Merz ist überraschend zu einem Besuch in der Ukraine eingetroffen. Er wird von Wirtschaftsministerin Reiche und 10 Unternehmern aus dem Bereich Rüstung und Energie begleitet. Der Sonderzug kam heute früh in der Ukraine an. Die Pläne waren aus Sicherheitsgründen geheim gehalten worden. Aus Kiew, Rebecca Barth.
4: Die Ukraine brauche in den kommenden Wochen alle Unterstützung, gab Merz nach Ankunft am Bahnhof an. Mit seinem Besuch in der ukrainischen Hauptstadt will der Bundeskanzler Deutschlands Unterstützung vor dem Winter und angesichts andauernder russischer Luftangriffe bekräftigen. Russland hat in diesem Jahr früher als von Beobachtern erwartet seine Angriffe auf kritische Energieinfrastruktur begonnen. Hinzu kamen zuletzt gezielte Attacken auf Tankstellen, Lagerhallen und auch Brücken in Kiew. Russland setzt dabei weiterentwickelte Drohnen ein, die technisch bereits einem Marschflugkörper ähneln und unter anderem aufgrund ihrer Geschwindigkeit nur schwer abzuwehren sind. Die Unterstützung der Ukraine sei jedoch keine Einbahnstraße, betont Merz am Morgen. Deutsche und ukrainische Unternehmen entwickelten gemeinsam Technologien, von denen beide Länder profitierten. Merz wird bei seinem Besuch in Kiew unter anderem den ukrainischen Präsidenten treffen. Bei den Gesprächen soll es auch um weitere Unterstützung aus Deutschland gehen.
2: Das Familienticket der Deutschen Bahn soll ab November dauerhaft angeboten werden. Das sagt Bahnchefin Paller der Bild am Sonntag. Ein Hin- und Rückfahrt der Familie kostet in dem Tarif bundesweit knapp 100 Euro inklusive Sitzplatzreservierung im ICE. Es kann von bis zu 5 Reisenden genutzt werden, darunter maximal 2 Erwachsene. In den Sommerferien hat das Angebot laut Paller für einen deutlichen Zuwachs gesorgt. Man habe etwa 100.000 Familien mehr befördert als im vergangenen Jahr. Der Verkauf des Familientickets soll nach ihren Angaben am 26. Oktober beginnen. In Bremen gehen heute die Feiern zum Tag der Deutschen Einheit zu Ende. Die Besucher können sich noch einmal in den Ständen der 16 Bundesländer informieren. Außerdem gibt es Konzerte, Theateraufführungen und Diskussionsrunden. Beim zentralen Festtag gestern rief Bundespräsident Steinmeier die Deutschen zum Zusammenhalt auf und warnte vor einem zunehmenden Gefahr für die Demokratie durch populistische Parteien und Extremismus. Am Rande der Feiern wurden gestern bei Demonstrationen 4 Polizisten verletzt. Die Kundgebung sei gestoppt worden, als von Teilnehmern eine Deutschlandflagge verbrannt wurde, sagte ein Sprecher. Mehrere Menschen kamen demnach in Gewahrsam. Die deutsche Fußballnationalmannschaft trifft in der Nations League heute erneut auf Griechenland. Das Hinspiel vor einer Woche hatte das DFB-Team mit 0:1 verloren. Anpfiff gegen Griechenland in Thessaloniki ist heute Abend um 20.45 Uhr. Auf der Abschlusspressekonferenz gab Bundestrainer Jürgen Klopp erste Einblicke in seine Startelf. André Siems berichtet.
5: Die Laune war ausgezeichnet. Jürgen Klopp hat vor allen Dingen mit der Übersetzerin immer wieder Späße gemacht und fröhlich alle Fragen beantwortet. Jonas Urbich wird sein zweites Länderspiel bekommen und von Beginn an im Tor stehen, was allerdings nicht bedeuten soll, dass er als Nummer 1 auch in Zukunft gesetzt ist.
6: Jonas ist so tatsächlich, dass die anderen Jungs, die jetzt dabei waren, die alle regelmäßig spielen und das hat Jonas nicht getan. Deshalb bekommt er das Spiel auch. Ein Finn Dahme spielt regelmäßig. Noah Dubolle spielt regelmäßig, alle spielen regelmäßig und deswegen machen wir das mit dem zweiten Spiel oder so, haben wir das geplant.
5: Griechenland ist eigentlich für die Deutschen ein gutes Pflaster. Viermal haben sie dort gespielt, nie verloren. Es gab 3 Siege und ein Unentschieden. Zur Mannschaftsaufstellung wollte der Bundestrainer nicht viel verraten, nur dass weiter gewechselt werden könnte.
6: Wir wollen eine Mannschaft auf den Platz bringen, die eine Chance hat, das Spiel zu gewinnen. Nur wirklich Chance. Und wie viel Wechsel wir dafür brauchen, müssen wir gucken.
5: Deutschland darf gegen die Griechen nicht verlieren, sonst wäre Platz 1 in der Nations League-Gruppe schon nicht mehr zu erreichen.
2: In der Handball-Bundesliga der Männer ist Hannover Burgdorf zum zweiten Mal in dieser Saison als Verlierer vom Platz gegangen. Die Recken verloren in Melsungen mit 22:28. Und im DHB-Pokal der Frauen, da haben die Spielerinnen des Buxtehuder SV das Viertelfinale erreicht. Gegen Neckars Ulm gewannen sie mit 33:26. Die Lottozahlen 5, 7, 19, 24, 33, 46, Superzahl 0, Spiel 77, 76, 34, 877, Super 6, 09, 77, 46. Alle Angaben sind ohne Gewähr. Die Zeit, es ist 8:06.
0: Kürbisfest, heute nicht nur in Eldachsen, auch in Wiesmoor. Ein Höhepunkt, das jährliche Kürbiswiegen, heute bei der Wirtschaftsgemeinschaft Wiesmoor. Das Wetter feiert zumindest zum Teil mit, denn es gibt Sonne heute, ja, aber auch dichtere Wolken bei uns in Niedersachsen und vereinzelt Schauer. Bis zu 19 Grad bekommen wir in Walsrode, 21 in Bad Bentheim und maximal 17 Grad im Oberharz.
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0: Auch die Facebook-Gruppe zum NDR1 Niedersachsen-Sonntag ist längst schon wach. Da haben sich unter anderem schon Sabine, Nicole und Günther gemeldet. Machen Sie da auch gerne mit und diskutieren Sie über diese Sendung. Die Gruppe finden Sie unter folgendem Namen bei Facebook. Sörens Sonntagsclub der Frühaufsteher. Musikalische Sonntagsgrüße an die Gruppe, jetzt von Jennifer Rush und Randy Edelman.
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0: schön, dich wieder zu hören. Das reimt sich ja fast, ne? Diese Nachricht von Martin aus Aurich in der NDR Niedersachsen-App. Ja, ich freue mich auch wieder hier zu sein, obwohl der Malle-Kurzurlaub natürlich auch schön war und mich sehr glücklich gemacht hat. Und da sind wir auch schon bei der Frage hier im NDR Niedersachsen-Sonntag, was Sie ganz besonders glücklich gemacht hat in dieser Woche. Waltraud Bethke aus Hasenburg bei Steinhude hat angerufen unter der 0511 88 40 66. Guten Morgen.
1: Guten Morgen, Sören.
0: Und du bist sehr glücklich, weil du mutig warst. Was hast du gemacht?
1: Mein Mann hat von unseren Töchtern und Schwiegersöhnen zum 70. Geburtstag im Januar einen Hubschrauberflug geschenkt bekommen.
0: Ja.
1: Und ich habe gesagt, nie, ich gehe da nie rein. Nicht für Geld und gute Worte.
0: Ja, kenne ich. Mit meiner Höhenangst wäre ich da auch nicht reingegangen,
1: ja,
0: wahrscheinlich.
1: Ja, und dann haben wir ihn da hingebracht und dann kam der Hubschrauberpilot und sagte, wir haben noch einen Platz frei. Und ich sofort ganz mutig, ich fliege mit.
0: Wow.
1: Ja.
0: Wo seid ihr lang geflogen?
1: Von Langhagen losgeflogen und sind dann über Steinhuder Meer. War natürlich toll. Und ich habe vorher noch zu meinen beiden Töchtern gesagt, also 1.000 Euro könnt ihr mir ja hinlegen, ich gehe da nicht rein. Da haben unsere Töchter hinterher gesagt, Mama, 1.000 Euro und du hast jetzt noch Geld dafür bezahlt.
0: So, und die 1.000 Euro gibt
1: es
0: noch zusätzlich.
1: So schön. Sehr schön. Das war einer meiner schönsten Erlebnisse.
0: Ja, dann danke, dass du diese Glücksgeschichte mit uns geteilt hast und liebe Grüße natürlich auch an deinen Mann, ne? Und an die ganze Familie.
1: Das mache ich.
0: Tschüss, Waltraud.
1: Tschüss.

0: Heute Abend also nochmal ein Fußball-TV-Abend für Sie. Die deutsche Fußballnationalmannschaft in der Nations League gegen Griechenland in Thessaloniki. Und die Stimmung im deutschen Team, die ist super. So, das beweise ich Ihnen jetzt hier im NDR Niedersachsen Sonntag um 8.22 Uhr. Hören Sie mal, was Mittelfeldspieler Alex Pavlovic gesagt hat. Dazu, dass er seinem Teamkollegen Tom Bischoff seinen Schuh unter die Nase gehalten hat.
1: Also meine Schuhe stinken eigentlich nicht so. Aber ich habe sie davor in den Ofen getan und danach waren die ein bisschen nass und dann haben die ein bisschen gestunken. Habe ich mal dem Tom rübergegeben, damit er mal schnüffelt. Und wie man es gesehen hat, haben die jetzt nicht so gut gerochen.
0: Der Arme. Hoffentlich erholt er sich bis zum Anpfiff heute Abend. 20.45 Uhr geht's los. 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

0: Sie genießen gerade Ihr Sonntagsfrühstück.
1: Und nachher könnten Sie dann zum Essensfestival in Gifhorn. Da stehen nämlich jede Menge Foodtrucks und es gibt einen verkaufsoffenen Sonntag. Heute in der Fußgängerzone von Gifhorn. Von mir gibt es dazu diese aktuellen Temperaturen hier. Quasi als Beilage. In Norderney leicht bewölkter Himmel und 14 Grad an der Strandpromenade. Oldenburg schon teils sonnig. 10. Bremen, Wolken über der Einheitsfeier. 9 Grad, aber das wird auch noch. Lüneburg teils sonnig. 9. Osnabrück leicht bewölkt. 8. Hannover ein paar Nebelfelder noch bei 10 Grad. Wolken über dem Gewandhaus in Braunschweig. Ebenfalls 10. Göttingen Nebel 8 und Braunlage bedeckt 10 Grad.
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1: Und da gucken wir nach Burgdorf. Dort ja der Oktobermarkt. Deshalb in der Innenstadt viele Straßen gesperrt. Noch bis morgen früh, ca. 5 Uhr. In Kirchwerder der Umzug von 11 bis 18 Uhr. Auch da Verkehrsbehinderungen. Und Hannover-Milsburg eine Bombenentschärfung. Deshalb wird bis 9 Uhr der Bereich evakuiert um den Fundort in einem Radius von 1 Kilometer. Es gibt eine Ausweichunterkunft für Sie in der integrierten Gesamtschule Roderbruch und ein Bürgertelefon unter dieser Nummer hier. 0800 7 31 31 31.
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1: Träumen Sie sich durch diesen Sonntag gleich zu Angel von Lionel Richie. Vorher habe ich noch die Bee Gees für Sie und weitere Sonntagsgrüße. Annette Gräber hat meine Studionummer gewählt, die 0511 88 40 66, denn sie schickt liebe Sonntagsgrüße an
3: meinen Sohn Alexander in Osnabrück, an meine Freundin Andrea in Celle, Matthias in Landesbergen und seine Eltern Annelore und Günther in Schessinghausen. Tschüss.

0: NDR1 Niedersachsen-Hörerin Mechthild ist fleißig, auch am Sonntag. Sie strickt gerne Socken, die dann verkauft werden auf einem Herbstmarkt, was sie sehr, sehr glücklich macht, schreibt sie in der NDR Niedersachsen-App. Und Edgar Buhr hat angerufen. 0511 88 40 66. Moin Edgar.
1: Moin Sören.
0: Und du hast einen besonderen Arbeitsplatz, der dich glücklich macht. Wo arbeitest du denn?
1: Auf der Osteklappbrücke Gebersdorf.
0: Das klingt spannend. Was sind da deine Aufgaben? Schiffe durchlassen wahrscheinlich.
1: Ja, Schiffe, die von alleine, also die zu hoch sind, um alleine durchzufahren, dann wird die Brücke hochgekurbelt und gut.
0: Was sind das für Schiffe, die bei dir so durchfahren?
1: Ja, hauptsächlich Segelboote, denn ein Fischkutter kommt hier mal regelmäßig, einer der letzten hier noch. Ja, also überwiegend Sportboote.
0: Und für dich der schönste Job der Welt, obwohl du am Wochenende arbeiten musst regelmäßig?
1: Naja, nicht jeder hat 3 Brückentage in der Woche.
0: Das ist wohl wahr. Ja, dann liebe Grüße auf die Brücke, weiterhin fröhliches Arbeiten mit dem NDR Niedersachsen Sonntag. Mach's gut, Edgar.
1: Jo, alles klar, euch auch alles Gute. Ciao.

0: Überall bei uns im NDR1 Niedersachsenland erwarten Sie heute Erntedankfeste. In Bründeln zum Beispiel im Kreis Peine mit einem Gottesdienst. Und Gottesdienste ohne Gesang. Undenkbar, oder? An einem neuen Gesangbuch wird aktuell in der evangelischen Kirche gearbeitet. 2028 soll es erscheinen und daran mitgearbeitet hat Pastor Nico Zameitat aus Oldenburg.
1: Es hat ein wunderbares neues Layout und orientiert sich an den verschiedenen Zeiten. Also es gibt das Kapitel Tageszeit, Jahreszeit, Feierzeit. Und das Ganze ist immer kombiniert, Musik und Text zusammen.
0: Ja, mehr über dieses neue Gesangbuch erfahren Sie in der kommenden Stunde hier bei uns im NDR1 Niedersachsen Sonntag. Und zwar um 9:20 Uhr.

0: ein bisschen Luftgitarre spielen zu My Oh My von Slade. Aber aufpassen bitte auf den Straßen.
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0: Denn A2 Hannover Richtung Dortmund in Höhe Wunstorf-Kohlenfeld liegen Metallteile. Und Hannover-Miesburg, Bombenentschärfung bis 9 Uhr. Also bis jetzt wird der Bereich um den Fundort evakuiert in einem Radius von 1 Kilometer. Es gibt ein Bürgertelefon unter der 0800 7 31 31 31.
2: Es ist 9 Uhr.
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2: Mit Oliver Kleinert. Guten Morgen. Die Schlagzeilen. Tausende Menschen in Hannover müssen Häuser wegen Bombenverdachts verlassen. Bundeskanzler Merz besucht überraschend die Ukraine. Landesernte-Dankfest wird heute im Kreis Wolfenbüttel gefeiert. Das Wetter nach Nebel, teils heiter, teils bewölkt bis 21 Grad. In Hannover müssen heute früh mehr als 17.000 Menschen ihre Häuser und Wohnungen verlassen. Im Stadtteil Miesburg wurden bei Bauarbeiten 2 Metallkörper entdeckt. Möglicherweise handelt es sich um Bomben aus dem Zweiten Weltkrieg. Svenja Isner, worauf müssen sich die betroffenen Menschen einstellen?
3: Sie müssen bis 9 Uhr das Evakuierungsgebiet verlassen haben. Betroffen ist der Bereich um das geplante Quartier Steinbruchsfeld Ost. Wer nicht bei Freunden oder Bekannten unterkommt, kann mit einem kostenlosen Evakuierungsbus zur IGS Roderbruch fahren, wo eine Betreuungsstelle eingerichtet wurde. Gehbehinderte Personen können einen Krankentransport rufen. Der ÖPNV ist eingeschränkt. Die Buslinien 124, 125 und 127 fahren nicht mehr ins Sperrgebiet. In die Östra-Linie 7 kann in Miesburg nur noch eingestiegen und nicht mehr ausgestiegen werden. In Richtung Miesburg endet die Fahrt an der Haltestelle Paracelsusstraße. Die Autobahn 2 ist nicht betroffen. Die Feuerwehr kann nicht genau sagen, wann die Evakuierung aufgehoben wird. Eine mögliche Entschärfung von Kampfmitteln könnte erst spät am Tag abgeschlossen sein.
2: Bundeskanzler Merz ist überraschend zu einem Besuch in der Ukraine eingetroffen. Er wird von Wirtschaftsministerin Reiche und 10 Unternehmern aus den Bereichen Rüstung und Energie begleitet. Der Sonderzug kam heute früh in der Ukraine an. Die Pläne waren aus Sicherheitsgründen geheim gehalten worden. Aus Kiew, Rebecca Barth.
4: Die Ukraine brauche in den kommenden Wochen alle Unterstützung, gab Merz nach Ankunft am Bahnhof an. Mit seinem Besuch in der ukrainischen Hauptstadt will der Bundeskanzler Deutschlands Unterstützung vor dem Winter und angesichts andauernder russischer Luftangriffe bekräftigen. Russland hat in diesem Jahr früher als von Beobachtern erwartet seine Angriffe auf kritische Energieinfrastruktur begonnen. Hinzu kamen zuletzt gezielte Attacken auf Tankstellen, Lagerhallen und auch Brücken in Kiew. Russland setzt dabei weiterentwickelte Drohnen ein, die technisch bereits einem Marschflugkörper ähneln und unter anderem aufgrund ihrer Geschwindigkeit nur schwer abzuwehren sind. Die Unterstützung der Ukraine sei jedoch keine Einbahnstraße, betont Merz am Morgen. Deutsche und ukrainische Unternehmen entwickelten gemeinsam Technologien, von denen beide Länder profitierten. Merz wird bei seinem Besuch in Kiew unter anderem den ukrainischen Präsidenten treffen. Bei den Gesprächen soll es auch um weitere Unterstützung aus Deutschland gehen.
2: Das Familienticket der Deutschen Bahn soll ab November dauerhaft angeboten werden, das sagte Bahnchefin Palla der Bild am Sonntag. Eine Hin- und Rückfahrt für Familien kostet in dem Tarif bundesweit knapp 100 Euro inklusive Sitzplatzreservierung im ICE. In den Sommerferien hat das Angebot laut Palla für einen deutlichen Zuwachs gesorgt. Man habe etwa 100.000 Familien mehr befördert als im vergangenen Jahr. Der Verkauf des Familientickets soll nach ihren Angaben am 26. Oktober, also in gut 3 Wochen, beginnen. Im Kreis Wolfenbüttel wird heute das Landesernte-Dankfest gefeiert. Austragungsort ist in diesem Jahr die St. Andreaskirche in Kramme. Die Predigt hält die braunschweigische Landesbischöfin Christa Maria Bammel. Der Gottesdienst wird auch live auf YouTube übertragen. Vor der Kirche in Kramme gibt es außerdem einen Markt mit regionalen Produkten. Veranstaltet wird das Landesernte-Dankfest von den evangelischen Kirchen in Niedersachsen gemeinsam mit Verbänden und Unternehmen der Land- und Ernährungswirtschaft. Die deutsche Fußballnationalmannschaft trifft in der Nations League heute erneut auf Griechenland. Das Hinspiel vor einer Woche hatte das Team vom Bundestrainer Jürgen Klopp mit 0:1 verloren. Es wird erwartet, dass er seine erste Elf im Vergleich zum letzten Spiel gegen Serbien erneut stark umbaut. Klopp hat bislang nur bestätigt, dass erneut Jonas Urbich vom FC Bayern München im Tor stehen wird. Anpfiff der Partie gegen Griechenland in Thessaloniki ist um 20.45 Uhr. In der Handball-Bundesliga der Männer, da hat Hannover Burgdorf in Melsungen mit 22:28 verloren. Die Handballfrauen des Buxtehuder SV stehen im Viertelfinale des DAB-Pokals. Der Bundesligist setzte sich gegen Ligakonkurrent Neckarsulm mit 33:26 durch. NDR 1 Niedersachsen, der Verkehrsservice, Vorsicht bitte auf der A1 Osnabrück-Bremen zwischen Osnabrück-Nord und Bramsche. Da steht ein defektes Fahrzeug. Und noch die Zeit, es ist 9.05 Uhr.
0: Herbstfest heute an der Steinhuder Windmühle. Dazu gibt es Führungen und das traditionelle Mühlenbrot. Das klingt lecker. Beim Herbstfest der Windmühle Paula in Steinhude. Und damit zum heutigen Herbstwetter. Das hat Wolken für Sie, vereinzelt mit Schauern, aber auch Sonne. Maximal 20 Grad heute in Braunschweig, 21 in Basinghausen, in der Region Hannover also, und bis zu 17 Grad im Oberharz. Morgen geht's genauso weiter beim Wetter in die neue Woche, dann bei maximal 22 Grad.
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0: Wir waren gerade beim Bäcker und sitzen entspannt am Frühstückstisch, schreiben Melina und Basti in der NDR Niedersachsen App. Lasst es euch schmecken und von mir gibt's dazu Boney M., Ma Baker und Musik nur wenn sie laut ist von Herbert Grönemeyer. Quasi zum gemeinsamen Singen am Frühstückstisch.
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0: Ein glücklicher Jörg hat sich gemeldet in der NDR Niedersachsen App. Er ist nämlich umgezogen von Ostfriesland nach Schweden. Alles Gute. Und was hat Sie besonders glücklich gemacht in dieser Woche? Melden Sie sich ebenfalls gerne in der NDR Niedersachsen App oder rufen Sie an 0511 88 40 66. Das ist die Nummer zu mir ins NDR Niedersachsen Studio. 0511 88 40 66. Und da sage ich jetzt guten Morgen nach Wolfshagen im Harz zu Brigitta Schmielos.
1: Guten Morgen, lieber Sören.
0: Aber ursprünglich kommst du aus Berlin, ne?
1: Ich komme aus Berlin und bin ganz sauglücklich hier. Wie so viele Leute der Liebe nach hinterhergezogen und fühle mich hier pudelwohl.
0: Dich macht unter anderem NDR in Niedersachsen glücklich, hast du mir verraten.
1: Aber wie glücklich, weil das Programm ist super, die Musik, hab's für jeden etwas dabei und die Kommentare alle nett und vor allen Dingen auch morgens, man ist wirklich sofort hellwach, ob man will oder nicht.
0: Das geht ja runter wie Öl hier. Und das als Berlinerin, das freut uns natürlich.
1: Und die Sprüche auch. Toll, ist wirklich prima. Finde
0: ja,
1: ich
0: dann
1: ganz schön.
0: Weiterhin viel Spaß mit dem NDR Niedersachsen Sonntag und danke fürs Melden.
1: Bitte gerne.
0: Tschüss, Brigitta.
1: Tschüss.

0: Wir hatten heute Morgen schon jede Menge Ausflugstipps für Sie und jetzt einen ganz besonderen Buchtipp, also sozusagen.
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0: Denn in der evangelischen Kirche wird aktuell an einem neuen Gesangbuch gearbeitet. 2028 soll es erscheinen und daran mitgearbeitet hat Pastor Nico Zameitat aus Oldenburg, mit dem wir gesprochen haben. Was ist denn Ihr neues Lieblingslied?
2: Da gibt es tatsächlich eins. Danke für die Sonne. Das ist ein neues Danke-Lied. Danke für den guten Morgen kennen wir alle. Aber dieses neue Danke-Lied, das finde ich, das hat was.
0: Und mit diesem künftigen Gesangbuch hat es ja einen Testlauf gegeben, mit dem was schon fertig ist. 550 Gemeinden aus Österreich, Deutschland, Luxemburg haben sich beteiligt. Es gab also einen Vorabdruck.
2: Ja, tatsächlich hat jede Gemeinde einen Stapel von kleinen Büchleinen bekommen. Es wurde nicht das komplette Gesangbuch erprobt, sondern nur ein kleiner Ausschnitt. Und da waren eben auch die Weihnachtslieder drin, woraus man kräftig in der Weihnachtszeit dann singen konnte.
0: 2020 ist die Arbeit an der Neufassung gestartet. Es gibt eine Kommission mit 80 Leuten, Sie sind mit dabei. Wie können wir uns das neue Gesangbuch denn vorstellen?
2: Es hat ein wunderbares neues Layout und orientiert sich an den verschiedenen Zeiten. Also es gibt das Kapitel Tageszeit, Jahreszeit, Feierzeit. Und darin verbergen sich aber so die klassischen Lieder oder Inhalte, die wir auch kennen. Und das Ganze ist immer kombiniert, Musik und Text zusammen. Das heißt, man wird im neuen Gesangbuch zukünftig das Morgengebet bei den Morgenliedern finden und nicht mehr irgendwo hinten versteckt im Anhang.
0: Welche Bedeutung hat denn so ein Buch für die Kirche, für das Glaubensleben?
2: Es steht alles drin, also was man singt, aber auch die Gebete. Und wir hoffen eben, dass es nicht nur ein Buch für die Kirche wird, sondern ein Buch für zu Hause. Und es zeigt eben, was macht evangelischen Glauben in der Zukunft aus.
0: 2028 soll das neue Gesangbuch, wie gesagt, in die Gemeinden kommen. Was ist bis dahin noch zu tun?
2: Bis dahin ist noch unglaublich viel zu tun. Wir checken gerade die vorläufige Liederliste durch und gucken, ob da alles mit den Liedern in Ordnung ist. Wählen Strophen aus, wählen die Tonhöhe aus. Und alle Landeskirchen müssen beschließen, wir wollen das neue Gesangbuch haben. Und dann machen die Druckereien es fertig und es liegt hoffentlich am 1. Advent 2028 in allen evangelischen Kirchen.
0: Pastor Nico Zameitat aus Oldenburg, er arbeitet mit am neuen Gesangbuch für die evangelische Kirche in Deutschland.
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0: Ganz besonders liebe Sonntagsgrüße von Silvia aus der NDR Niedersachsen-App an ihre Freundin Stefanie und ihre Frau mit gute Besserungswünschen. Natürlich auch von uns. Und vielleicht können wir ja ein bisschen beitragen zur Genesung mit Glückstipps von unserer NDR Niedersachsen-Glücksexpertin Regine Stünkel. Kommen gleich nach Wetter und Verkehr. Norderney meldet jetzt einen wolkenlosen Himmel bei 15 Grad. Oldenburg meist bewölkt 11. Bremen stark bewölkt 11 Grad. Lüneburg im Wasserviertel ist es aktuell meist bewölkt 12. Osnabrück ein paar Wolken 9. Hannover Sonne und Wolken am Egi zum Beispiel bei 10 Grad. Braunschweig bedeckt 12. Göttingen auch Wolken 9. Und Braunlage stark bewölkt am Eisstadion bei 11 Grad.
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0: Gerade reingekommen, Vorsicht A7 Hamburg Richtung Hannover. In Höhe Bismingen liegen mehrere Fahrräder. Burgdorf, dort der Oktobermarkt. Deshalb in der Innenstadt viele gesperrte Straßen bis morgen früh ca. 5 Uhr. In Kirchwerder der Umzug von 11 bis 18 Uhr, deshalb Verkehrsprobleme. Und in Hannover-Miesburg wird heute ein Blindgänger entschärft. Der Bereich um den Fundort in einem Radius von 1 Kilometer, der sollte bereits evakuiert worden sein. Es gibt eine Ausweichunterkunft in der integrierten Gesamtschule Roderbruch und ein Bürgertelefon unter 0800 7 31 31 31.
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0: Ja, und ich sage wieder guten Morgen Niedersachsen und guten Morgen Regine.
2: Guten Morgen Sören.
0: Grüß dich.
2: Ja, unser Gehirn, das hat ja oft ganz schön viel zu tun.
0: Ja.
2: Es muss alles verarbeiten, was so auf uns einprasselt und das ist ja jede Menge. Wie sieht's denn bei dir so aus? Mutest du deinem Gehirn auch viel zu?
0: Ja, ich versuche mir zum Beispiel alle Glückstipps von dir zu merken. Das ist gar nicht so einfach.
2: Ja, es sind ganz schön viele, ne? Mein Gehirn, das ist sicher auch oft gestresst. Ich checke Mails, denke aber auch gleichzeitig schon daran, was noch so ansteht, gucke immer mal wieder zwischendurch schnell aufs Handy. Ja, und da sind dann gefühlt 1000 Sachen im Kopf. Das strengt natürlich auf Dauer an und das erschöpft dann auch mental. Aber es gibt ein paar tolle Tricks, wie wir unser Gehirn entlasten und einen klaren Kopf bewahren können. Wie das geht, darüber sprechen wir diesmal in unserer halben Stunde Glück.

0: Das war eine emotionale Achterbahn, als Fleetwood Mac diesen Song aufgenommen haben. Die Mitglieder, die steckten damals in der Trennung, Scheidung, haben sie alles verarbeitet in Dreams. Musik kann also helfen, wieder glücklich zu werden. Und natürlich auch die Glückstipps von Regine.
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0: Ja, Glück tut gut, es macht unser Leben ein bisschen leichter, erfüllter und schöner. Und deshalb sprechen wir jeden Sonntag über etwas, das uns glücklich macht. Unsere Glücksbringerin Regine Stünkel ist jetzt wieder bei mir im Studio. Guten Morgen nochmal, Regine.
2: Guten Morgen, Sören.
0: Diesmal sprechen wir über unser Gehirn. Das ist ja oft ganz schön erschöpft und es fällt uns schwer, noch klar zu denken. Woran liegt das?
2: Ja, wir starten ja oft voller Energie in den Tag, aber so im Laufe der Zeit fühlen wir uns immer energieloser und auch regelrecht matt.
0: Kenne ich.
2: Unser mentaler Akku, der ist dann abends einfach leer, sagt der Arzt Michael Nehls. Wir haben am Tag nur eine begrenzte Menge davon. Das schreibt er in seinem Buch Das erschöpfte Gehirn.
0: Wenn der mentale Akku leer ist, wozu kann das führen?
2: Wir können uns oft schlechter konzentrieren, manchmal sind wir auch gereizter und nicht mehr ganz so nett zu anderen. Und wir sind willenloser. Wir greifen beispielsweise abends schneller zur Schokolade oder Chipstüte, obwohl wir eigentlich satt sind. Kennst du auch, ne? Wir können nicht mehr die Energie in uns aufbringen, die Finger davon zu lassen, sagt Michael Nehls.
0: Was strengt unser Gehirn denn vor allem an und entlädt über den Tag unseren mentalen Akku?
2: Wenn wir ständig erreichbar sind, unsere Arbeit oft unterbrechen, so viel aufs Handy gucken, immer wieder neue Bilder sehen und uns digitale Reize regelrecht fluten, dann kann das müde machen und wir können dann nicht mehr klar denken.
0: Deshalb sind Pausen fürs Gehirn bestimmt wichtig. Wann soll ich ruhig mal eine einlegen?
2: Unser Gehirn kann sich rund 90 Minuten sehr gut konzentrieren, das sagt der Neurowissenschaftler Henry Hildebrandt. Und danach braucht es erstmal eine Pause. Wenn es geht, 20 Minuten. Das sollte natürlich nicht gleich wieder beim Handy sein, dass ich dazu greife, sondern lieber an die frische Luft gehen, tief einatmen und sich auch mal Ruhe gönnen.
0: Was mache ich denn, wenn ich sehr, sehr viel auf meiner To-Do-Liste stehen habe und das Gefühl habe, da ist keine Pause drin?
2: Wir können uns da einen Trick von Eisenhower abgucken. Der ehemalige amerikanische Präsident, der hat klar unterschieden. Was ist wirklich wichtig und muss jetzt sofort erledigt werden? Was ist so mittelwichtig? Wichtig und kann etwas

0: Sören. Und dann denke ich mir, Sören, das ist doch der mit dem schönen Lächeln.
1: Ah, wenn das nicht glücklich macht. 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

0: Piano Vero. Eure Glücksgeschichten, die sind es, die mich wieder glücklich gemacht haben, schreibt Sigrid in der NDR Niedersachsen App und meint damit natürlich ihre Glücksgeschichten hier im NDR Niedersachsen Sonntag darüber, was sie ganz besonders glücklich gemacht hat in dieser Woche. Merlin hat sich gemeldet per Sprachnachricht in der NDR Niedersachsen App. Ihn macht eine Veranstaltung heute glücklich.
1: Moin Sören, ich mache mich gleich auf den Weg zu dem Museumsbahnhof Almstedt-Segeste. Man kann bei uns auf der 125 Jahre alten Dampflok mitfahren, da feiern wir Jubiläum und natürlich ganz viel Verköstigung und das Museum ist auch geöffnet. Und wir freuen uns auf euch und ansonsten wünsche ich euch allen einen wunderschönen Sonntag. Yeah.

0: Unterwegs bitte Vorsicht. Dieser Hinweis hier ist gerade reingekommen von der Autobahn 1 Osnabrück Richtung Bremen. Denn zwischen Bramsche und Neunkirchenförden liegen Metallteile auf der Fahrbahn. Da wird er ganz besonders aufmerksam unterwegs sein.
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0: Um jetzt 9.53 Uhr. Einen schönen Sonntag.

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1: Bär Lausi hat sich gemeldet. So nennt er sich hier in der NDR Niedersachsen App.
2: Leute, tut mir mal einen Gefallen. Jetzt bei dem scheiß Nebel hier im Emsland. 90% der Autofahrer sind hier ohne Rücklicht hinten am Fahren. Man sieht die erst so spät, das gibt's gar nicht. Bitte macht das Licht doch an.
1: Ja, danke für den Hinweis.
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1: Und da Vorsicht bitte weiterhin auf der Autobahn 1 Osnabrück Richtung Bremen. Zwischen Bramsche und Neunkirchenförden liegen Metallteile. Burgdorf, der Oktobermarkt und auch in Kirchwerder gesperrte Straßen wegen des Umzugs von 11 bis 18 Uhr. Und in Hannover-Miesburg, da wird ja heute ein Blindgänger entschärft. Der Bereich dort wird jetzt evakuiert. Es gibt eine Ausweichunterkunft in der integrierten Gesamtschule Roderbruch und ein Bürgertelefon unter 0800 7 31 31 31.
4: Es ist 10 Uhr.
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4: Mit Oliver Kleinert. Guten Tag, die Schlagzeilen. Bundeskanzler Merz besucht überraschend die Ukraine. Mögliche Blindgänger sollen in Hannover entschärft werden. Landesernte-Dankfest wird heute im Kreis Wolfenbüttel gefeiert. Und das Wetter nach Nebel, teils heiter, teils bewölkt, bis 21 Grad. Bundeskanzler Merz ist überraschend zu einem Besuch in die Ukraine gestartet und ist eingetroffen. Er kam heute früh mit einem Sonderzug dort an. Die Pläne waren aus Sicherheitsgründen geheim gehalten worden. Aus Kiew, Rebecca Barth.
5: Bundeskanzler Merz will mit seinem Besuch in Kiew Deutschlands Unterstützung für die Ukraine bekräftigen. Es wird erwartet, dass Merz neue Militärhilfen im Umfang von rund 1 Milliarde Euro ankündigen wird. Dabei soll der Fokus auf der Herstellung von Abwehrdrohnen gegen die sogenannten Jet-Drohnen liegen, die Russland vermehrt gegen die Ukraine einsetzt. Auch Abstandswaffen und Kampfdrohnen sollen in dem Paket enthalten sein. Wenn Russland nicht gestoppt wird, richtet sich seine Kriegsmaschinerie früher oder später gegen uns, betont Merz nach seiner Ankunft in der ukrainischen Hauptstadt. Begleitet wird der CDU-Politiker von Wirtschaftsministerin Katharina Reiche und Vertretern deutscher Unternehmen aus der Energie- und Rüstungsbranche. Für den Schutz der seit Jahren angegriffenen ukrainischen Energieanlagen plant die Bundesregierung, weitere Millionen zur Verfügung zu stellen.
4: In der Europäischen Union sowie in Norwegen und der Schweiz sind in den ersten 9 Monaten dieses Jahres deutlich weniger Asylanträge gestellt worden. Das geht aus einem Bericht der EU-Kommission hervor, der der Welt am Sonntag vorliegt. Demnach sank die Zahl der Schutzanträge im Vergleich zum Vorjahreszeitraum um fast ein Viertel auf rund 453.000. Deutschland liegt als Zielland mit gut 70.000 Anträgen nur noch an dritter Stelle hinter Frankreich und Italien. Die meisten Antragsteller hier bei uns in Deutschland kamen aus Afghanistan, Syrien und der Türkei. In Hannover müssen mehr als 17.000 Menschen ihre Häuser und Wohnungen verlassen. Im Stadtteil Miesburg wurden bei Bauarbeiten 2 Metallkörper entdeckt. Möglicherweise handelt es sich um Bomben aus dem Zweiten Weltkrieg. Anwohner müssen den gesperrten Bereich ab 9 Uhr verlassen. Vermutlich können sie erst gegen Abend zurückkehren. Von der Räumung sind auch die Stadtbadlinie 7 in Hannover betroffen und die Buslinien 124 und 127. Im Kreis Wolfenbüttel wird heute das Landesernte-Dankfest gefeiert. Austragungsort ist in diesem Jahr die St. Andreaskirche in Kramme. Veranstaltet wird das Landesernte-Dankfest von den evangelischen Kirchen in Niedersachsen gemeinsam mit Verbänden und Unternehmen der Land- und Ernährungswirtschaft. Christine Hilfemeier, was ist in diesem Jahr besonders?
6: Der Gottesdienst wird auch über einen Livestream auf YouTube übertragen. Außerdem findet nach Angaben der Veranstalter vor der Kirche ein Markt mit regionalen Produkten statt. Den Gottesdienst hält die Braunschweiger Landesbischöfin Christa Maria Bammel. Aber ganz traditionell kommen danach auch Politik und Verbände aus Niedersachsen zu Wort. Beispielsweise eine Vertreterin des Landwirtschaftsministeriums und die Präsidenten des Landvolks und der Landwirtschaftskammer. Landvolk-Präsident Holger Henjes spricht zum Erntedankfest von einer schwierigen Zeit. Die Getreideernte Ernte sei bei der Qualität unterdurchschnittlich gewesen, während die Kosten immer weiter stiegen. Er fordert Reformen, wünscht sich weniger Regulierung und mehr Anerkennung in der Bevölkerung für die Arbeit der Landwirtinnen und Landwirte. In diesem Jahr hatten die niedersächsischen Landwirte gut 3% weniger Getreide geerntet. Die starke Hitze Ende Juni hat laut Landwirtschaftskammer vor allem den Winterweizen in einer empfindlichen Wachstumsphase getroffen.
4: In Bremen gehen heute die Feiern zum Tag der Deutschen Einheit zu Ende. Die Besucher können sich noch einmal an den Ständen der 16 Bundesländer informieren. Außerdem gibt es Konzerte, Theateraufführungen und Diskussionsrunden. Beim zentralen Festakt gestern rief Bundespräsident Steinmeier die Deutschen zum Zusammenhalt auf und warnte vor einer zunehmenden Gefahr für die Demokratie durch populistische Parteien und Extremismus. Am Rande der Feiern wurden gestern bei Demonstrationen 4 Polizisten leicht verletzt. Die Kundgebung sei gestoppt worden, als von Teilnehmern eine Deutschlandflagge verbrannt wurde, sagte ein Sprecher. Mehrere Menschen kamen demnach in Gewahrsam. Die Zeit, es ist 10.05 Uhr.
1: Lisa und Daniel, die haben den NDR Niedersachsen Sonntag einfach mitgenommen in den Urlaub nach Norddeich mit der NDR Niedersachsen App. Ja, da heute viel Sonne und bis 18 Grad. Ansonsten erwarten wir in Niedersachsen bis zu 20 Grad heute. In Osnabrück und Hitzacker 17 im Oberharz. Bei Sonne, Wolken und vereinzelten Schauern. Morgen am Montag also erwartet Sie ganz ähnliches Wetter bei maximal 22 Grad.
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1: Flohmarkt heute in Steinfeld im Kreis Vechta. Da finden Sie bestimmt was Schönes. Und was Schönes habe ich auch für Sie. Ein neues Digitalradio. Können Sie gewinnen, wenn Sie erraten, welchen Ort in Niedersachsen wir heute suchen. Bei unserem Niedersachsen-Rätsel kennst du das. Geht los nach NDR 1 Niedersachsen, die Musik meines Lebens von Robert Palmer und Sheena Easton.
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0: Einen Ausflugstipp für Sie, den hat auch Katja hier in der NDR Niedersachsen App. Heute Dorfflohmarkt in Sieber im Harz. Ja, und auf dem Weg dorthin könnten Sie noch schnell ein neues Digitalradio gewinnen.
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0: Auch da suchen wir heute ein ganz bestimmtes Ausflugsziel bei uns in Niedersachsen. Und wenn Sie das erraten, dann können Sie ein Dabi gewinnen. Unser DAB Plus Gute Laune Radio. Tipps zu diesem Ausflugsziel bekommen Sie heute von Emmy, Anton, Maja und Jonas.
3: Heute müssten eigentlich alle da sein, weil die haben da heute so ein richtig schönes Fest.
4: Ja, jetzt geht es schon wieder mit diesen Festen los. Kürbisfest, Apfelfest, Birnenfest. Irgendwas ist ja immer.
5: Ja, aber das ist so besonders, wie ich mir es vorstelle, wie es früher war.
6: Ja, da fahren überall so Trecker und da haben die auch Lagerfeuer.
7: Oh, das duftet nach Brot, das ist total frisch gebacken.
4: Och, ihr klingt ja so, als ob ihr Geld dafür kriegt, damit ihr Werbung für die macht.
6: Nee, wir kriegen kein Geld. Aber wenn es doch schön ist, dann muss man es auch sagen.
5: Ja, und heute ist das auch ganz besonders, weil da kann man richtig mitarbeiten.
4: Ja, und auf dem Feld, da kannst du sogar nach Kartoffeln buddeln. Und das ist voll schwer, bis man die da rauskriegt.
6: Aber vielleicht bist du einfach auch zu doof zum Ernten?
4: Nein, bin ich nicht. Das ist voll schwierig, Jonas.
7: Ja, es kann ja heute jeder mal ausprobieren.
4: Oh, ich habe aber keinen Bock zu buddeln. Was soll ich denn da machen?
0: Ja, 08000 88 0099 anrufen hier im NDR Niedersachsen Studio, wenn Sie schon wissen, was wir heute suchen, welches Ausflugsziel. 08000 88 0099 oder Sie schicken mir einfach eine Nachricht mit der NDR Niedersachsen App. Das geht auch. Wenn

0: Andreas ist immer viel unterwegs, Dresden, Frankfurt am Main, immer mit dabei. NDR in Niedersachsen, schreibt er in der NDR in Niedersachsen-App. Das freut uns.
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0: Egal, wo Sie uns gerade hören, Sie sollten miträtseln. Bei der Frage, welches Ausflugsziel wir heute suchen bei unserem Niedersachsen-Rätsel. Denn zu gewinnen gibt's ein neues Digitalradio. Ein Dabi, unser DAB Plus Gute-Laune-Radio für den besten Klang und Empfang. Hier sind auch schon die nächsten Tipps für Sie, der großartigen NDR 1 Niedersachsen-Kinder.
1: Da kannst du auch voll coole Maschinen angucken.
3: Nee, ich habe aber alle schon gesehen.
4: Lanz Bulldog, Obel Blitzfeuerwehrauto, die wilde Zicke.
5: Welche wilde Zicke?
4: Das ist eine Straßenbahn.
5: Ja, nee, die gibt es da natürlich nicht.
6: Da gibt es aber alles, was mit Maschinen zu tun hat.
5: Die man zum Beispiel so auf dem Land braucht.
7: Dreschkasten, Lokomobile, Buschholzhacker.
8: Oh, jetzt wird's langsam spannend.
9: Die kenne ich nicht.
10: Die kann man aber sehen.
11: Ja, die kann man nicht nur sehen. Die funktionieren alle. Die arbeiten.
12: Aber Technik interessiert ja auch nicht alle, ne?
13: Ja, ist aber ein wichtiger Teil von dem, was wir heute verrätseln.
11: Das ist ja schließlich auch so... Oh, wie steht denn jetzt das noch auf diesem Zettel von der Seite von denen? Ach, hier. Das ist ein Landwirtschaftsmuseum.
13: Ja, und da gibt's auch noch so Tierställe und Heuboden natürlich auch. Und ein Plumpsklo.
11: Ja, und man kann da auch ausprobieren, wie die da Honig machen. Oder schmieden am offenen Feuer. Alles so wie früher.
0: Das machen Emmy, Anton, Maja und Jonas wieder super, oder? Melden Sie sich in der NDR Niedersachsen-App mit Ihrer hoffentlich richtigen Lösung zum gesuchten Ausflugsziel. Oder Sie rufen an. 08000 88 00 99. Das ist die Nummer zu mir ins NDR Niedersachsen-Studio. Das ist die 08000 88 00 99.

0: Take it easy, nehmen Sie es leicht. Auch ein gutes Motto, ne? Für Ihren Sonntag. Spiele ich Ihnen gleich von den Eagles. Vorher noch Musik von Diana Ross und davor Wetter und Verkehr. Norderney, Sonne und Wolken aktuell bei 15 Grad. Oldenburg meist bewölkt, über der Fußgängerzone zum Beispiel bei 12. Bremen bedeckt 13 Grad. Lüneburg, da ist es teils sonnig, 14. Osnabrück, keine Wolken über dem Zoo bei 12. Hannover, leicht bewölkt, 12 Grad, genauso in Braunschweig. Göttingen, viele Wolken über dem Gänselieselbrunnen, 10. Und Braunlage, bewölkte 14 Grad.
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0: Burgdorf, der Oktobermarkt dort, deshalb viele Straßen gesperrt im Innenstadtbereich noch bis morgen früh ca. 5 Uhr. In Kirchwerder außerdem der Umzug heute von 11 bis 18 Uhr, deshalb Verkehrsprobleme. Und in Hannover-Miesburg, da wird ja heute ein Bombenblindgänger entschärft. Der Bereich um den Fundort in einem Radius von 1 Kilometer wird evakuiert. Eine Ausweichunterkunft steht zur Verfügung in der integrierten Gesamtschule Roderbruch. Und es gibt ein Bürgertelefon unter dieser Nummer hier. 0800 7 31 31 31.
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0: Danke auch nochmal für Ihre vielen, vielen Anrufe und auch Nachrichten in der NDR Niedersachsen App zur Frage, was Sie ganz besonders glücklich gemacht hat in dieser Woche. Erika zum Beispiel hat ihre Enkelin glücklich gemacht.
2: Sie hat mir voller Stolz in ihren 28 Jahren gesagt, ich habe 10 Kilometer um Baltrum rumgelaufen. Ganz toll. Tschüss.

0: Max hat ganz liebe Urlaubsgrüße geschickt an Sie über die NDR Niedersachsen App aus Söll in Tirol. Ein Urlaub, der nicht nur ihn glücklich gemacht hat, sondern auch seine Oma, Mutter, Cousine und seinen Onkel. Und auch der NDR Niedersachsen Sonntag macht natürlich glücklich.
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0: Denn da können Sie ja immer sonntags ein Digitalradio gewinnen. Sie müssten allerdings erraten, welches Ausflugsziel in Niedersachsen wir heute suchen. Und das hier beschrieben wird von Emmy, Anton, Maja und Jonas.
3: Also die haben eine Bleicherhütte, Hallenhäuser, Bauerngärten und Heidschnucken grasen da. Und die zeigen, wie die Menschen da gelebt haben vor ganz langer Zeit.
4: Vor wie langer Zeit war das nochmal? Ich weiß es nicht mehr. Hat jemand von euch das irgendwie aufgeschrieben oder sich gemerkt?
3: Ja, ich warte. Von 1600 bis 1900. Und es ist also ein Freilichtmuseum. Und die wollen halt, dass man sich an das erinnert von früher, an dieses Leben.
4: Ja, und weil die wollen, dass wir uns das alles angucken können, haben alle, die unter 18 sind, freien Eintritt.
5: Oh, das ist so cool. Ist das auch beim Erntedankfest auch heute?
3: Ja, na klar, das geht gerade jetzt los. Um 10:30. Und wenn ihr dahin wollt, dann müsst ihr immer Richtung Suderburg fahren.
4: Und heute sind da bestimmt schon ganz viele Leute, aber ihr könnt es euch natürlich auch sonst angucken.
3: Das ist noch bis zum 1. November geöffnet.
5: Ja, aber dann ist echt Schluss. Aber dann machen sie wieder im Mai wieder auf.
0: Ja, aber schlechte Nachrichten. Das waren die letzten Tipps zum gesuchten Ausflugsziel. Die gute Nachricht ist aber, Sie können noch anrufen. 08000 88 00 99, um im Lostopf zu landen für das neue Digitalradio. 08000 88 00 99. Außerdem erreichen Sie mich hier im NDR Niedersachsen Studio über die NDR Niedersachsen App per Text oder auch gerne per Sprachnachricht.

0: Manchmal stehe ich ja echt auf dem Schlauch, ne? Aber die NDR Niedersachsen-Kinder machen das trotzdem super, findet Beate in der NDR Niedersachsen-App. Und bei diesem Lob, da schließe ich mich doch gerne an.
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0: Ausgelost wurde heute Angelika Bausch aus Suderburg. Hallo Frau Bausch.
3: Hallo Herr Öhrichs.
0: Und Sie haben sich ja gerade schon so gefreut, als ich zurückgerufen habe.
3: Ja, ich freue mich so, echt.
0: Wenn das jetzt noch klappt mit dem neuen Digitalradio. Wir hören noch mal rein in die Tipps von Emmy, Anton, Maja und Jonas zum gesuchten Ausflugsziel.
4: Also die haben eine Bleicherhütte, Hallenhäuser, Bauerngärten und Heidschnucken grasen da. Und die zeigen, wie die Menschen da gelebt haben vor ganz langer Zeit.
5: Da kannst du auch voll coole Maschinen angucken.
4: Ja, die kann man nicht nur sehen. Die funktionieren alle, die arbeiten. Das ist ein Landwirtschaftsmuseum.
5: Ja, und da gibt's auch noch so Tierställe und Heubohnen natürlich auch. Und ein Plumpsklo.
4: Ja, und man kann da auch ausprobieren, wie die da Honig machen. Oder schmieden am offenen Feuer. Alles so wie früher. Und wenn ihr dahin wollt, dann müsst ihr immer Richtung Suderburg fahren. Das ist noch bis zum 1. November geöffnet.
5: Ja, aber dann ist echt Schluss. Aber dann machen sie wieder im Mai wieder auf.
0: Moment mal, Frau Bausch, das ist doch bei Ihnen um die Ecke.
3: Ja, genau, das ist bei uns um die Ecke. Ganz genau.
0: Und wirklich Zufall, dass Sie heute ausgelost wurden, denn wir haben heute was gesucht?
3: Ja, das Museumsdorf in Hösseringen. Das Landwirtschaftsmuseumsdorf in Hösseringen, wo alles zu sehen ist, was die Kinder beschrieben haben gerade.
0: Und heute mit dem Erntedankfest. Und ja, damit, heute. Frau Bausch,
3: ja.
0: Gewinnen Sie!
3: Juhu!
0: Ein neues Digitalradio für Sie.
1: Das ist richtig.
6: Gewonnen!
0: Ja, dann viel Spaß heute, ne, beim Erntedankfest.
3: Ja, vielen Dank.
0: Und mit dem DABI, unserem DAB Plus Gute Laune Radio.
3: Ja, dazu wollte ich noch sagen, da wurde auch das schwarze Gold gedreht zum Teil.
0: Ja, richtig, die Erfolgsserie, ne?
3: Ja, genau.
0: Ja, habe ich auch gesehen, war großartig. Frau Bausch, dann jetzt aber fleißig weiter Radio hören und nicht Fernsehen gucken, ne?
3: Vielen Dank.
0: Noch einen schönen Sonntag, liebe Grüße nach Suderburg.
3: Schönen Sonntag.
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0: Sie kennen ihn zum Beispiel aus der TV-Serie Stromberg, aber auch aus der ZDF-Serie Nord-Nord-Mord zum Beispiel. Den Schauspieler Oliver Vnuk ist gleich zu Gast bei Stars am Sonntag mit Arne Torben-Vogts. Ich bin Sören Ulrichs, wünsche noch einen schönen Sonntag und eine gute Fahrt.
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0: Aufpassen bitte auf der Hittfelder Landstraße in Höhe der A7 Vlehstedt. Da sind die Ampeln außer Betrieb. Region Hannover. Der Diekesbeeksweg ist weiterhin zwischen Langestraße und Kirchhoffstraße wegen des Kürbisfestes dort gesperrt in beiden Richtungen. Wahrscheinlich noch bis 22 Uhr. Burgdorf, der Oktobermarkt. Deshalb in der Innenstadt viele Straßen gesperrt. In Kirchwerder außerdem der Umzug heute noch bis 18 Uhr, Verkehrsprobleme auch dort. Und in Hannover-Miesburg, da wird ja heute ein Blindgänger entschärft oder mehrere gleich. Der Bereich um den Fundort wird evakuiert in einem Radius von 1 Kilometer. Es gibt eine Ausweichunterkunft für Sie, und zwar in der integrierten Gesamtschule Roderbruch und ein Bürgertelefon unter 0800 7 31 31 31.
2: Es ist 11 Uhr.
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2: Mit Oliver Kleinert. Guten Tag, die Schlagzeilen. Kanzler Merz zu Solidaritätsbesuch in der Ukraine. Laufende Evakuierung in Hannover nach Bombenverdacht. Landesernte-Dankfest in Kramme mit Bischöfin Bammel. Und das Wetter. Nach Nebel teils heiter, teils bewölkt bis 21 Grad. Bundeskanzler Merz ist überraschend zu einem Besuch in der Ukraine eingetroffen. Er kam heute früh mit einem Sonderzug dort an. Die Pläne waren aus Sicherheitsgründen geheim gehalten worden. Aus Kiew, Rebecca Barth.
3: Bundeskanzler Merz will mit seinem Besuch in Kiew Deutschlands Unterstützung für die Ukraine bekräftigen. Es wird erwartet, dass Merz neue Militärhilfen im Umfang von rund 1 Milliarde Euro ankündigen wird. Dabei soll der Fokus auf der Herstellung von Abwehrdrohnen gegen die sogenannten Jet-Drohnen liegen, die Russland vermehrt gegen die Ukraine einsetzt. Auch Abstandswaffen und Kampfdrohnen sollen in dem Paket enthalten sein. Wenn Russland nicht gestoppt wird, richtet sich seine Kriegsmaschinerie früher oder später gegen uns, betont Merz nach seiner Ankunft in der ukrainischen Hauptstadt. Begleitet wird der CDU-Politiker von Wirtschaftsministerin Katharina Reiche und Vertretern deutscher Unternehmen aus der Energie- und Rüstungsbranche. Für den Schutz der seit Jahren angegriffenen ukrainischen Energieanlagen plant die Bundesregierung, weitere Millionen zur Verfügung zu stellen.
2: Mitten im Besuch von Kanzler Merz hat es in Kiew offenbar mindestens einen russischen Luftangriff gegeben. Wie Bürgermeister Klitschko mitteilte, traf erneut eine Drohne eine Brücke, die über den Fluss Dnipro führt. Das russische Außenministerium hatte ausländische Besucher und Diplomaten zuvor vor einem Aufenthalt in Kiew gewarnt und aufgefordert, die Stadt zu verlassen. In Hannover müssen zur Stunde mehr als 17.000 Menschen ihre Häuser und Wohnungen verlassen. Bauarbeiter hatten im Stadtteil Miesburg zwei Metallkörper entdeckt. Möglicherweise handelt es sich um Bomben aus dem Zweiten Weltkrieg. Sobald das Wohngebiet evakuiert ist, überprüfen Kampfmittelexperten, ob es sich tatsächlich um Blindgänge handelt und falls ja, ob sie diese entschärfen können oder sprengen müssen. Laut Feuerwehr kann es sein, dass die Sperrzone erst in den Abendstunden aufgehoben wird. Solange verkehren in Hannovers Osten Stadtbahnen und Busse nur eingeschränkt. Bei einem Großbrand in einem Carport im Kreis Rothenburg sind 10 Autos abgebrannt. Laut Polizei wurden 4 Menschen verletzt, 2 von ihnen schwer. Den Angaben zufolge brach das Feuer in der Nacht in Zeven aus, warum ist noch unklar. Durch die große Hitze schmolzen bei mehreren Autos, die auf der anderen Straßenseite abgestellt waren, Kunststoffteile und Teile des Lacks. Ein an den Carport angrenzendes Wohnhaus in Zeven wurde auch beschädigt und ist laut Feuerwehr nicht mehr bewohnbar. Rund 200 Einsatzkräfte waren vor Ort. Die Polizei schätzt den Schaden auf 750.000 Euro. Im Kreis Wolfenbüttel wird heute das Landesernte-Dankfest gefeiert. Austragungsort ist in diesem Jahr die St. Andreaskirche in Kramme. Veranstaltet wird das Landesernte-Dankfest von den evangelischen Kirchen in Niedersachsen gemeinsam mit den Verbänden und Unternehmen der Land- und Ernährungswirtschaft. Christine Hefemeyer, was ist in diesem Jahr besonders?
4: Der Gottesdienst wird auch über einen Livestream auf YouTube übertragen. Außerdem findet nach Angaben der Veranstalter vor der Kirche ein Markt mit regionalen Produkten statt. Den Gottesdienst hält die Braunschweiger Landesbischöfin Christa Maria Bammel. Aber ganz traditionell kommen danach auch Politik und Verbände aus Niedersachsen zu Wort. Beispielsweise eine Vertreterin des Landwirtschaftsministeriums und die Präsidenten des Landvolks und der Landwirtschaftskammer. Landvolk-Präsident Holger Henjes spricht zum Erntedankfest von einer schwierigen Zeit. Die Getreideernte sei bei der Qualität unterdurchschnittlich gewesen, während die Kosten immer weiter stiegen. Er fordert Reformen, wünscht sich weniger Regulierung und mehr Anerkennung in der Bevölkerung für die Arbeit der Landwirtinnen und Landwirte. In diesem Jahr hatten die niedersächsischen Landwirte gut 3% weniger Getreide geerntet. Die starke Hitze Ende Juni hat laut Landwirtschaftskammer vor allem den Winterweizen in einer empfindlichen Wachstumsphase getroffen.
2: In Bremen sind am Abend zwei Schwule wegen ihrer sexuellen Orientierung attackiert und leicht verletzt worden. Laut Polizei waren die beiden 29 und 33 Jahre alten Männer auf dem Rückweg vom Fest zum Tag der Deutschen Einheit, als eine Gruppe von etwa 10 Leuten sie auf Arabisch homophob beleidigte. Der 29-Jährige wollte das filmen, daraufhin wurden sie aus der Gruppe heraus mit Faustschlägen angegriffen. Danach flohen die Angreifer. Die Polizei sucht nach Zeugen. Homophobe Straftaten gelten als Hasskriminalität, daher ermittelt jetzt der Staatsschutz. Das Wetter für Niedersachsen. Am Nachmittag wechseln sich Sonne und Wolken ab, Höchstwerte bis 21 Grad. Morgen nach Nebel teils heiter, teils bewölkt bis 22 Grad. Am Dienstag meist freundlich und trocken, im Norden wolkiger und einzelne Schauer bis 22 Grad. Die Zeit, es ist 11.05 Uhr.
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5: Sehr herzlich willkommen, einen schönen Sonntag Ihnen allen. Mein Star heute ist der Schauspieler Oliver Wnuk. Herzlich willkommen. Ich frage mal einstiegsweise, darf ich Oliver sagen?
6: Natürlich.
5: Sehr schön. Dich kennen sehr, sehr viele als eifrigen Kriminalkommissar Hinnerk Feldmann in der ZDF-Reihe Nord-Nord-Mord. Und ich glaube, ganz viele denken bestimmt auch noch an den Ulf aus Stromberg. Mhm. Wollen wir heute auch noch ein bisschen drüber reden, weil ich Stromberg damals wirklich weggeatmet habe in meiner WG immer. Das war ein großes Highlight. Aber weißt du, wo du mir das erste Mal aufgefallen bist?
6: Erzähl.
5: In dem Thriller Anatomie.
6: Ah ja, okay, das ist schon ein bisschen her.
5: Das war der erfolgreichste deutsche Kinofilm im Jahr 2000. 2 Millionen Zuschauer und du warst da der, die Szene ist irgendwie hängen geblieben, der psychopathische Student Ludwig. Kennst du die Szene noch, in der du die Maske fallen lässt, zufällig?
6: Oh, ehrlich gesagt nicht, das ist schon 27 Jahre her. Aber im gleichen Jahr kam auch der Schuh des Manitou raus, der hatte 12 Millionen Zuschauer.
5: Ach ja, na klar.
6: Ich war sozusagen der erfolgreichste Kinostar dieses Jahres und keiner hat's mitbekommen.
5: Doch, ich hab's mitbekommen. Und jetzt, was hast du gesagt, 27 Jahre später? 24?
6: Ich glaube 1996 war das, ja? 1999 haben wir gedreht.
5: Genau. Guck mal, jetzt sitzen wir zusammen. Ich freue mich auf meinen Star am Sonntag.
6: Hat er gedauert.
5: Und wir legen gleich richtig los mit Oliver Wnuk.

0: Oliver Fnuck ist mein Star am Sonntag. Für viele immer noch der Ulf der Herzen aus Stromberg. Aber du bist vor allem auch sehr gern Schriftsteller, oder?
1: Schriftsteller, das würde ich
0: Autor.
1: Jetzt... Autor, würde ich sagen. Ja, genau. Schriftsteller ist mir ein bisschen zu dicke. Aber ich schreibe, solange ich spiele. Und das ist ja, wie du gerade schon festgestellt hast, doch schon eine Zeit. Und da ist ein bisschen was zusammengekommen, ja.
0: Also vor allen Dingen auch so viel, also so durch die ganze Breite, Kinderbücher, mhm. Songtexte, Romane, Essays, jetzt mit deinem neuen Buch bist du auf Lesetour, ist gleich natürlich auch noch Thema. War das schon so, fing das früh an mit Schülerzeitung schon so oder kam das später?
1: Das kam auch. Ich glaube, ganz früh habe ich sogar schon eine Michael Jackson Fanzeitung geschrieben und so. Ich glaube, ich war einfach sehr geschäftsmännisch unterwegs. Und dann kam die Kunst dazu und dann habe ich immer versucht, das zu kombinieren, weil ich schreibe und ich spiele für mein Leben gern, aber ich musste auch schon relativ früh eine Familie ernähren. Und es ist mir immer, und das ist auch das, was ich jungen Schauspielern, wenn ich sie treffe und sie mich fragen, wenn nicht, mache ich es auch ungefragt, rate ist, lernt sparen, lernt mit eurem Geld umgehen. Und gerade in den Zeiten, die so wild sind, in allen Bereichen, aber auch in unseren Bereichen, wo so viel gespart wird und man eigentlich nicht weiß, wie es weitergeht, ist das sehr gut. Und ich freue mich da sehr darüber, dass ich mich sehr früh darauf konzentriert habe, meine Leidenschaft auch zu monetarisieren.
0: Mhm. Sehr sexy, die Botschaft, ne?
1: Ich finde sie ehrlich gesagt sehr sexy.
0: Ja, wirklich.
1: Weil es ist sehr, sehr unsexy, nicht zu wissen, wie ich die Miete zahle, weil dann überhaupt gar kein anderer Gedanke mehr für die Kreativität übrig bleibt. Ich finde Wohlstand und sich keine Sorgen machen über Geld extremst sexy.
0: Ja, okay. Du hast auch mal gesagt, kommen wir später noch hin, dass man immer noch so ein bisschen, obwohl es gut läuft, immer noch so leicht so diese Existenzängste immer wieder hochkommen. Ich glaube, da sind wir beide ähnlich geprägt. Aber du bist gerade auf Tour mit deinem neuesten Buch, Besser wird's nicht, eine biografisch eingetunkte Leseshow, hast du das genannt. Habe ich noch nicht gehört. Was
1: also,
0: heißt das?
1: Also gerade ist untertrieben. Ich mache das schon jetzt seit 1,5 Jahren und habe eigentlich vor, das bis zum Umfallen zu machen. Fnuck denkt laut und liest was vor, heißt das Ganze. Deswegen dieser doofe Titel, weil ich tatsächlich das sehr aktuell immer verändere und immer gucke, was bewegt mich, und dementsprechend schreibe ich dann meine Texte, meist für die Frankfurter Rundschau, die FR7, für die ich schon seit vielen Jahren Kolumnen schreibe und eben dieses Buch zusammengestellt habe und auch schon das nächste Buch schreibe. Das wäre dann schon das 8., glaube ich jetzt. Und da stehe ich auf der Bühne und erzähle dann meistens, vielleicht auch manchmal saisongebunden, also im Winter oder kurz vor Weihnachten, andere Geschichten als im Hochsommer. Und erzähl, was mich bewegt, was gerade so in der Welt los ist, und das lasse es so durch mein System laufen und versuche berührend zu unterhalten, die Leute zum Lachen zu bringen, aber auch zum Nachdenken und ihnen genug Raum zu lassen, sich eigene Antworten auf ein paar Fragen zu geben, die ich mir stelle.
0: Vom Echo her sind die Leute immer total begeistert, weil sie denken, ach guck mal, so ist der so, ne? Also du, ich glaube, da kann man dich auch gut kennenlernen.
1: Ich lasse da schon ziemlich die Hosen runter, ja.
0: Genau.
1: Das ist schon sehr persönlich alles, was ich da mache, ja.
0: Und du, also du ziehst übers und durchs Land mit sehr, sehr vielen Terminen. Wir nennen nachher auch gerne noch wo und wann.
1: Ja.
0: Um dann auch wirklich von dir selbst zu erzählen. Ist das vielleicht sogar so ein bisschen Königsdisziplin für dich?
1: Ach, ich versuche mich, wie du schon festgestellt hast, ich darf ja wirklich, also ich habe alle Genres, die ich, also für die ich schreiben wollte, habe ich gemacht. Also von Theater über Hörstück, fürs Radio habe ich geschrieben, ich habe Romane geschrieben, ich habe Kinderbücher, also alles, was mich interessiert hat. Ich durfte auch jegliches Rollenfach, was mich interessiert hat, schon bespielen. Und so halte ich es auch mit meinem Abend, dass ich von Stand-up über Poesie, über Lyrik, über also dass ich da das mache, worauf ich Bock habe. Und ich bin da extrem privilegiert, dass es genug Leute gibt, die das interessiert und das sozusagen möglich machen.
0: Mhm. Ich bin extrem privilegiert, weil ich hier immer sonntags Stars kennenlernen darf. Das bist heute du und wir machen gleich nach einer Pause weiter mit Oliver Fnuck.

0: Mainz am Sonntag ist Oliver Wnuk. Oliver, lass uns mal den Teil mit Stromberg bitte angehen. Ja, großer Wunsch von mir. Redest du grundsätzlich da noch gerne drüber oder nervt es auch, wenn man so eine prägende Rolle hat und die Leute es immer wieder hören wollen?
1: Nein, das nervt überhaupt nicht. Außerdem ist es ja gar nicht, also die Rolle ist ja gar nicht so uralt, weil die war ja bis vor kurzem gerade nochmal aktuell. Also wir haben ja gerade den letzten Film, der kam letztes Jahr raus und wer weiß, was in naher Zukunft noch kommen wird.
0: Ja, gerne. Gerne noch mehr. Also du meinst den zweiten Kinofilm. Weil, also bei mir wirklich große Liebe, Stromberg für alle, die das damals nicht so mitgemacht haben. Also es, ja, das große Büro-Ekel, gespielt von Christoph Maria Herbst. Und du warst so ein bisschen der Möchtegern-Büro-Hengst mit, mit der Tanja. Ich muss schon wieder lachen, alleine vom Setting her. Hattet ihr so viel Spaß beim Dreh, wie wir alle beim Gucken?
1: Das glaube ich nicht. Also wir haben einen grandiosen Drehbuchautor, aber auch einen sehr, sehr genauen Regisseur, Arne Feldhusen, der fast alle Folgen inszeniert hat und auch die Filme. Und der ist wirklich extremst genau. Und wenn du mit gleichzeitig so vielen Leuten vor der Kamera stehst, das sind ja oft so Vierer-, Fünfer-Gruppen, und mit so wenig Kameraeinstellung wie möglich arbeitest, weil die Kamera sozusagen ja als weiterer Protagonist so die Szene mitatmet, dann kommt es wirklich auf jede kleinste Bewegung, jeden Atemzug an. Und das erfordert viele Takes, ein extrem genaues Arbeiten, ein hochkonzentriertes. Mhm. Und da ist jetzt relativ wenig Zeit für Quatsch zwischendurch.
0: Also es gab jetzt nicht so viele Outtakes.
1: Doch, das gibt es schon auch. Okay. Aber, und es macht auch wirklich Spaß. Aber es ist definitiv die anspruchsvollste Arbeit, die ich je gemacht habe.
0: Ja, man sagt immer, Humor ist ein ernstes Geschäft. Und gerade da muss er wirklich sehr diszipliniert gewesen sein. Weil wenn dann die Kamera rüberschwenkt zu Bernie, der dann irgendwie auch nochmal seinen Senf dazu loslässt und dann geht die Dynamik da hinten schon wieder weiter. Also das war ja auch irgendwie das Grandiose an dieser Serie. Wie bist du zu dieser Rolle gekommen damals? Also normales Casting nehme ich mal an.
1: Genau, ein Casting und dann war das schon eine ziemlich schnelle Nummer. Das war relativ schnell klar, ja.
0: Das ist ja so eine Rolle wahrscheinlich, wo alle immer fragen, wie viel Ulf steckt in Oliver Wnuk oder andersrum. Ich frage mal anders, warum warst du genau der Richtige für diese Rolle?
1: Ich glaube, Humor war immer schon meine Selbstverteidigung sozusagen, ne? Also Humor war immer das Schutzschild, was mich gerettet hat und was, wo ich auch schnell erkannt habe, dass ich damit auch gut bei den Mädels ankomme, weil mein Körper und meine Sportlichkeit und meine guten Noten waren es nicht als Schüler. Ich glaube, und dann am Theater, ich habe ja studiert an der Bayerischen Theaterakademie und habe am Staatsschauspiel gespielt und hatte dort einfach Regisseure und Lehrer, die auch mein humoristisches Talent irgendwie entdeckt haben. Und ja, das hat, glaube ich, Ralf Husmann, der damals das Casting geleitet hat, ganz gut gefallen. So.
0: Mhm. Hat super funktioniert, war eine tolle Zeit. Und vor allen Dingen, weil es damals noch so lagerfeuermäßig war. Also ich habe ja eben gesagt, mit meiner WG gab die feste Zeit, es gab den festen Sender und immer saß man da und irgendwie, weiß ich auch nicht, das war eine schöne Fernsehzeit mit meinem Star am Sonntag, Oliver Wnuk alias Ulf aus Stromberg.

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1: Vorsicht bitte auf der A39 Wolfsburg Richtung Braunschweig zwischen Kremlingen und Sickte. Da befindet sich eine ungesicherte Unfallstelle. Auf der Hittfelder Landstraße in Höhe der A7 Flehstedt, da sind die Ampeln außer Betrieb. Und in der Region Hannover, der Diekesbeeksweg ist zwischen der Langenstraße und Kirchhofstraße wegen des Kürbisfestes bis ca. 22 Uhr gesperrt in beiden Richtungen. Burgdorf wegen des Oktobermarktes, da sind in der Innenstadt diverse Straßen noch bis morgen früh gesperrt, 5 Uhr wieder frei. In Kirchwerder muss wegen eines Umzugs bis 18 Uhr mit Verkehrsbehinderungen gerechnet werden. Und Hannover-Miesburg haben wir noch, da wird heute ein Blindgänger entschärft. Der Bereich um den Fundort in einem Radius von 1 Kilometer sollte bereits evakuiert worden sein. Eine Ausweichunterkunft ist in der integrierten Gesamtschule Roderbruch, Rote Kreuzstraße 23 eingerichtet. Und ein Bürgertelefon gibt es auch unter der Nummer 0800 731 31 31 ist geschaltet. Haben Sie eine gute Fahrt auf den Straßen. Jetzt ist es 11.31 Uhr.
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2: Und mit dem Schauspieler Oliver Vnuk, ein Süddeutscher, in Konstanz geboren. Du lebst in Oberbayern. Aber ganz lustig bei dir, 90% der Jobs hast du im Norden verbracht. Das ist ja irgendwie auch kurios.
3: Ja, ich weiß auch nicht warum. Ich komme aus Konstanz und es ist eigentlich die weiteste Strecke. Auch jetzt wohne ich familiär bedingt irgendwie am Starnberger See und bin da aber eigentlich kaum. Sondern halt mich eigentlich immer nördlich von Hamburg auf, meistens, oder Berlin.
2: Was hat der Norden, was der Süden nicht hat? Achtung, jetzt, du wirst im Norden gehört hier.
3: Eine weite Sicht, weil im Süden hängt halt irgendwie immer ein Berg dazwischen. Nein, ich liebe die Luft, ich liebe die Weiten, also wenn ich da auf Sylt ja ziemlich viel Zeit verbringe und ich finde es einfach toll, dass man dieses teure Land so unbebaut lässt und ich mag den Norden sehr. Ich mag den Norden sehr und ich mag den Süden sehr. Die Mitte des Deutschlands, die bereise ich ja jetzt irgendwie, ich glaube noch dieses Jahr 80 Mal während meiner Tour und muss mich da noch ein bisschen mehr mit anfreunden. Aber ich mag die Spitzen vor allem, weil die vor allem zeigen, wie unglaublich vielfältig unser schönes Land ist.
2: Die Spitzen, was meinst du damit?
3: Also die Spitzen, unten und oben. Ja. Also Konstanz ist ja die südwestlichste Spitze, die ja in Schweiz-Österreich sozusagen sich den See teilen damit. Ich kenne sozusagen den, habe ich letztens festgestellt, ich kenne den südlichsten Edeka und den nördlichsten Edeka.
2: Und der nördlichste wäre auch auf Sylt dann,
3: oder? Der ist auf Sylt, ja.
2: Okay, und mit Sylt spielt es natürlich auf Nord an. Ich sage mal so, das Beste am Norden sind unsere Krimis, muss ich sagen.
3: Weil Gott, wäre das schlimm. Stell dir mal vor, wenn das wirklich das Beste wäre am Norden, das wäre schlimm. Ich glaube, es sind die Menschen.
2: Okay, einigen wir uns darauf mit Kommissar Feldmann bzw. Oliver Vnuk, mein Star am Sonntag.

0: Oliver Fnuck ist mein Star am Sonntag und ist in die Fernsehgeschichte eingegangen als Ulf Steinke aus der Kultsendung Stromberg oder der Kultserie. Und der Ulf ist erwachsen geworden, nämlich 50, ne? Oder bist du eher so Typ ewiges Kind innerlich?
1: Ich weiß nicht, ob der Ulf jetzt auch schon 50 ist, aber ich habe tatsächlich meinen 50. Geburtstag feiern dürfen. Mhm. Man sagt mir, dass ich mich ganz gut gehalten hat, wenn ich manchmal morgens jetzt in den Spiegel gucke und mich frage, wer dieser verkrumpelte Mann da hinter der Scheibe ist, der mich so nachmacht. Dann, weiß ich nicht. Also es hat sich so ein Schalter hat sich umgelegt, so. Merke ich schon.
0: Okay. Ja,
1: ich mache plötzlich Töne, so wenn ich mich hinsetze, so, oder wenn ich aufstehe, so, oder so.
0: Und so von der Mentalität, so ein bisschen aber auch noch so immer Spielkind?
1: War ich, glaube ich, nie, ehrlich gesagt.
0: Ah, okay.
1: Ich war nie Spielkind. Ich war, also das zum Vergleich, also wie viel Vnuck steckt in Feldmann oder in Steinke. Mhm. Ich würde sagen, ich würde es bei 0% ansetzen.
0: Ist das Thema bei deiner Lesetour auch Altern, die magische 50?
1: Ja, also jetzt halt aktuell, ne, in dem jetzigen, weil klar, das ist schon, also wie verändert sich die Liebe, wie verhält sich die Sicht auf die Dinge, wie geht man mit der Vergänglichkeit um, mit dem eigenen Körper, so, also das ist schon, also auch ein Thema, was gerade meine Zuschauer, die tendenziell vielleicht sogar manchmal älter sind, glaube ich, ganz gut nachvollziehen können.
0: Mhm. Du, ich mit 45 auch. Der Titel, besser wird's nicht. Mhm. Ist das pessimistisch oder optimistisch gemeint?
1: Ist immer eine Frage der Perspektive, ne? Besser wird's nicht bedeutet eigentlich im Grunde genommen nur, wenn ich jetzt, ohne jetzt hier irgendwie so diese Selbstoptimierungsbücher mich da einzureihen, aber wenn ich es jetzt halt nicht kapiere, dass egal wie hoch der Kontostand ist, wie es bei mir im Job läuft, wie es mit der Frau ist oder so, wenn ich jetzt nicht kapiere, dass es so gut ist und dass ich jetzt glücklich sein muss, dann werde ich es halt auch nicht mit einer neuen Frau oder mit mehr Geld auf dem Konto, sondern ich muss einfach das jetzt feiern. Mhm. Darum geht's. Das ist halt einfach auch in den schwierigsten Situationen, dass man sich dann sagen muss, besser wird's erstmal nicht und jetzt komm damit klar.
0: Ja, da wollte ich nochmal nachhaken, das passt. Du bezeichnest dich als einen getriebenen Arbeitsjunkie, der immer noch Existenzängste hat, obwohl er das vielleicht seit vielen Jahren gar nicht mehr unbedingt so haben bräuchte. Wo rührt das her?
1: Also Existenzängste, das habe ich, glaube ich, nicht mehr.
0: Ach so.
1: Aber dass ich schon sehr genau die Kontrolle haben will, weil Kontrolle Sicherheit bedeutet. Ich komme aus einem Haushalt, meine Mutter ist in Spanien während der Franco-Zeit in den 50ern aufgewachsen und da war halt nichts. Und dann sind die nach Frankreich geflüchtet und waren erstmal obdachlos eine Zeit lang. Und mein Vater, dessen Vater hat sich sehr früh umgebracht und mein Vater musste schon als Jugendlicher die Familie ernähren. Und somit habe ich zwei Eltern gehabt, denen Wohlstand und Sicherheit, die dies, glaube ich, tief in ihrer DNA mit Existenzangst verbunden haben. Und deswegen war Geld bei uns in der Familie, beziehungsweise der Mangel, bei uns war da nicht mehr so der Mangel, aber ich habe den Mangel bei anderen Familienmitgliedern halt mitgekriegt, schon was sehr Prägendes. Und das kannst du irgendwie in deinem Freundeskreis oder Bekanntenkreis, kann man das wirklich nachvollziehen und sehen, was die für Glaubenssätze haben und wie schwer Glaubenssätze gerade über solche Themen wie Geld aufzulösen sind. Ja? Es gibt Leute, die haben ihr Leben vollkommen im Griff und sind die absoluten Superchecker, haben aber immer Schulden. Und das liegt sicher nicht an denen, sondern du kannst es irgendwie familiär nachvollziehen, wie in der Familie mit Geld umgegangen ist. Und
0: ja.
1: Das,
0: ich folge dir. 100%. Sehr, sehr spannend. Ja, bin total bei dir. Und dann finde ich es ganz interessant bei dir, dass du dann bei all diesem, ich sag mal, Gewusel und diesen Gedanken, die du dir auch offensichtlich machst, auf der Bühne kommst du zur Ruhe. Zur absoluten Ruhe, hast du mal gesagt. Das ist dein Fokuspunkt, ja? Also da.
1: Oder vor der Kamera.
0: Kommst du ins Schweben oder wie?
1: Also das ist eher was Trauriges, ehrlich gesagt. Vor der Kamera und auf der Bühne weiß ich, dass ich keine Fehler machen kann. Also das ist, da vertraue ich mir und meinem Potenzial am nächsten. Das heißt jetzt nicht, dass das super gut ist, was ich da mache. Mhm. Aber ich bin da bei mir.
0: Was meinst du mit traurig? Weil es immer noch so ist, dass man immer weil eigentlich soll man bei sich sein, ohne dass man immer im Außen ist, um Leistung meinst du das?
1: Nein, eigentlich sollte der Selbstwert auch mit 50 so stabil sein, dass man aufrecht und gewappnet durchs Leben gehen kann. Mhm. Ja, und jetzt nicht unbedingt eine Bühne braucht, um sich wohl und sicher zu fühlen.

0: Der Schauspieler Oliver Knupp ist mein Star am Sonntag. Ein Mann mit vielen Seiten, haben wir jetzt schon gehört, seit unserem Gespräch hier. Schreibt unter anderem auch Kinderbücher, weil die dir besonders am Herzen liegen?
1: Die Kinderbücher oder die Kinder?
0: Die Kinder.
1: Es ist, ich habe meinen Kindern nicht so oft natürlich wie die Mütter vorgelesen, aber ich habe es auch deswegen nicht so wahnsinnig gern getan, weil es mich oft gelangweilt hat auch ein bisschen. Und ich wollte immer, wenn ich mich an das Genre Kinderbuch rantrauen würde, und ich wusste schon, dass es wahrscheinlich sehr, sehr schwer ist, ein Kinderbuch zu schreiben, war es mir immer ein Anliegen, dass ich auch die Vorleser etwas unterhalte dabei. Und deswegen habe ich halt versucht, mal Kinderbücher zu schreiben. Habe 4 Stück geschrieben und das hat ganz gut geklappt.
0: Wärst du auch ein guter Erzieher geworden vielleicht?
1: Nein, ich glaube es nicht. Ich habe mal eine Fernsehserie, aber es ist ein toller Job. Ich habe eine Fernsehserie geschrieben, die heißt Das Leben ist kein Kindergarten, und wir haben 93 Minuten für die ARD gedreht, und da spiele ich einen Kindergärtner.
0: Deshalb frage ich,
1: ja. Also das hätte mich schon, also ich finde den Job toll, aber ich fand es jetzt noch toller, den im Film zu spielen, glaube ich, als im echt.
0: Eine Frage noch zu deinem aktuellen Programm, weil das ist eine Frage, die mich gerade aktuell sehr umtreibt. Mhm. Und zwar, auch das machst du so auf deine, finde ich, leichte humoristische Art. Frage ist, wie man ja in dieser von KI geprägten Zukunft Mensch bleibt. So würde ich es mal vielleicht zusammenfassen. Hast du noch einen Ratschlag?
1: Also ich arbeite ja für die Mentor-Stiftung und bin Botschafter von Ihrer Majestät Königin Silvia von Schweden, und ich mache das seit ein paar Jahren, und im Zuge dessen, wir kümmern uns da sehr um pubertierende Jugendliche zwischen 14 und 19. Ich habe am 7. Oktober auch Premiere in Konstanz mit einem Bühnenstück, was ich geschrieben habe, mit 10 Jugendlichen, die ich über ein Jahr begleitet habe, über ihre Stolpersteine, über ihre Lebensansichten, über ihre Strategien, wie sie durchs Leben kommen, und das bringen wir mit der Bodensee-Philharmonie und dem 60-köpfigen Chor auf die Bühne, und Ihre Majestät.
0: Ernsthaft jetzt?
1: Ihre Majestät Königin Silvia von Schweden wird auch anwesend sein.
0: Das ist ja krass.
1: Am 7. Oktober in Konstanz. Wir spielen auch am 8. Oktober. Ist jetzt ein bisschen weiter weg von euch, aber vielleicht hört es ja doch der ein oder andere und kommt noch vorbei. Und im Zuge dessen habe ich schon erlebt jetzt in diesem Jahr, wie sich so diese Jugendlichen fühlen und was so los ist und was für einen Druck die in der Schule haben. Und wenn ich jetzt unmäßig viel Geld hätte, dann würde ich, glaube ich, das ins Schulsystem investieren, weil ich finde, dass wir da einen riesengroßen Fehler machen.
0: Dass wir die irgendwie allein lassen
1: Es wird immer noch unglaublicher Druck ausgeübt, und ich habe das Gefühl, dass die Jugendlichen

0: nicht als Menschen beurteilt werden, sondern als auswendig lernende, abliefernde, noteneinheimsende Menschen, und es wird viel zu wenig das eigene Potenzial und das menschliche Potenzial versucht herauszuarbeiten. Und das sind die Dinge tatsächlich, die in einer KI-Welt irgendwie maßgeblich sein werden. Und da machen wir einen riesigen Fehler, glaube ich.
1: Das hat der Samsung-Chef mal irgendwie gesagt, so, wenn die Roboter und KI vieles besser können, auch an menschlicher Tätigkeit, sollten wir uns umso mehr darauf konzentrieren, was uns als Menschen ausmacht. So,
0: absolut.
1: Was weiß ich, Mitgefühl, Empathie etc.
0: Absolut.
1: Also diese Stärken fördern, auch in der Schule schon. Ne?
0: Absolut. Und wenn ich dann höre, dass irgendwie jetzt, es kam ja jetzt so in der Presse, ne, dass bis Ende des Jahrzehnts irgendwie eine 10-20%ige Wahrscheinlichkeit herrscht, dass die KI uns auslöscht, dann sage ich so, ja, wahrscheinlich wird's auch, also kann ich nachvollziehen, wenn ich die KI bin, ne? Weil es ist schon viel, ich weiß es nicht, ich verstehe schon vieles nicht.
1: Wir müssen uns unbedingt nochmal unterhalten, weil ich habe so, also ist ja irre, mit dir kann man ja ewig reden und da kommt so viel. Also,
0: oder man
1: wirklich
0: kommt zu mir in die Show.
1: Ja, genau.
0: Ich rede
1: auch
0: mit dem Publikum. Also ich habe auch immer ein Mikro auf der Bühne, ich gehe auch gerne rein.
1: Ja, cool. Also dann Termine noch. Ich würde mal die hier für Niedersachsen, weil ne, NDR 1 Niedersachsen und NDR Schlager, da sind wir so im Norden unterwegs.
0: Ja.
1: Lass uns mal sammeln. Also ich hätte 6. November in Stade, 20. Februar Osnabrück, 21. Februar Wilhelmshaven, 22. Februar Hannover. Was hast du noch?
0: Ich habe noch 25., also 18.10. Westerland, ist ein bisschen weiter weg, 25.10. Husum. Ich habe Parchim am 8.11. Ich habe, aber man kann auch bei einfach olivervnuck.de,
1: ja,
0: da sind,
1: so
0: ich glaube, 85 Termine.
1: Unfassbar.
0: Da wird man schon was finden.
1: Du bist echt auch ein Workaholic, ne?
0: Das bin ich wohl.
1: Das war sehr schön mit dir, Oliver. Ich danke dir sehr für diesen
0: Herzlichen
1: Sonntag.
0: Dank. Schönen Sonntag euch allen.

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1: Vorsicht bitte auf der A7 Hamburg Richtung Hannover zwischen Großburg-Wedel und Altwarmbüchen. Da befindet sich eine ungesicherte Unfallstelle. Die A39 Wolfsburg Richtung Braunschweig ist zwischen Kremlingen und Sickte nach einem Unfall gesperrt. Auf der Hittfelder Landstraße in Höhe der A7 Flehstedt sind die Ampeln außer Betrieb. Region Hannover, der Diekesbeeksweg ist zwischen Lange Straße und Kirchhofstraße wegen des Kürbisfestes noch bis ca. 22 Uhr in beiden Richtungen gesperrt. Burgdorf, wegen des Oktobermarktes sind in der Innenstadt diverse Straßen noch bis morgen früh um 5 Uhr gesperrt. In Kirchwerder muss wegen eines Umzugs bis 18 Uhr mit Verkehrsbehinderungen gerechnet werden. Und in Hannover-Miesburg, da wird heute ein Blindgänger entschärft. Der Bereich um den Fundort in einem Radius von 1 Kilometer sollte bereits evakuiert worden sein. Es gibt eine Ausweichunterkunft in der integrierten Gesamtschule Roderbruch. Rote Kreuzstraße 23 ist das. Und auch ein Bürgertelefon ist eingerichtet unter der Nummer 0800 731 31 31.

0: Und jetzt ist es 12 Uhr.
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0: 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Guten Tag. Die Schlagzeilen. Kanzler Merz besucht überraschend die Ukraine. Feiern zum Tag der deutschen Einheit gehen in Bremen zu Ende. DFB-Team trifft in Nations League erneut auf Griechenland. Und das Wetter. Nach Nebel teils heiter, teils bewölkt bei bis 21 Grad. Bundeskanzler Merz ist überraschend zu einem Besuch in der Ukraine eingetroffen. Er wird von Wirtschaftsministerin Reiche und 10 Unternehmern aus den Bereichen Rüstung und Energie begleitet. Der Sonderzug kam heute früh in der Ukraine an. Die Pläne waren aus Sicherheitsgründen geheim gehalten worden. Aus Kiew berichtet Rebecca Barth.
2: Bundeskanzler Friedrich Merz will in Kiew ein deutliches Signal senden. Die Ukraine werde in den kommenden Wochen alle Unterstützung benötigen, betont Merz schon am Morgen. Von den andauernden russischen Luftangriffen auf die ukrainische Hauptstadt kann sich der Bundeskanzler schon kurz nach seiner Ankunft ein eigenes Bild machen. Immer wieder wird der Luftalarm ausgelöst, sind Drohnenangriffe und Explosionen zu hören. Eine russische Drohne greift unter anderem die Nordbrücke in Kiew an. Bilder zeigen den Einschlag und einen großen Feuerball, während Autos die Brücke überqueren. Die Bundesregierung wolle ein Hilfspaket im Umfang von 1 Milliarde Euro auf den Weg bringen. Im Fokus solle die Herstellung von Abfangdrohnen stehen. Damit solle die aktuelle Lücke in der ukrainischen Flugabwehr geschlossen werden. Am Vormittag besichtigt Bundeskanzler Merz die von einer Drohne zerstörte Akademie der Wissenschaften unweit der deutschen Botschaft im Herzen der ukrainischen Hauptstadt und fordert Russlands Machthaber Putin auf, den Krieg gegen die Ukraine zu beenden. Die, Zitat, barbarischen Angriffe auf die ukrainische Zivilbevölkerung müssten aufhören.
0: Es hat schon wieder einen Unfall an einem Fahrgeschäft auf dem diesjährigen Oktoberfest in München gegeben. Ein Mitarbeiter ist dabei an der Schiffsschaukel schwer verletzt worden. Rettungskräfte haben ihn vor Ort reanimiert, teilte die Polizei mit. Der 47-Jährige befinde sich jetzt im Krankenhaus. Wie es zu dem Unfall kam, ist noch unklar. Vor 1,5 Wochen war ein Mitarbeiter am Freefall Tower verletzt worden und später gestorben. In Bremen werden die diesjährigen Feiern zum Tag der deutschen Einheit fortgesetzt. Es gibt unter anderem zahlreiche Konzerte, Theater und Kunstinstallationen. Aus Bremen, Gabriele Intemann.
3: Auch die Ländermeile, auf der sich die 16 Bundesländer präsentieren, ist weiter geöffnet. Vertreterinnen und Vertreter von Bundestag, Bundesrat, Bundesregierung und Bundesverfassungsgericht stellen sich der Diskussion an Ständen am Bremer Weserstadion. Insgesamt ist die Bremer Innenstadt seit Freitag stark gesichert. Nach Angaben der Bremer Ordnungshüter ist der Polizeieinsatz rund um die Einheitsfeier der größte in der Geschichte der Stadt. Beamte aus ganz Deutschland schützen die dreitägige Veranstaltung, gegen die es im Vorfeld unter anderem Drohungen aus der linksextremen Szene gab. Trotzdem ist die Stimmung entspannt und fröhlich. Bereits gestern Nachmittag hat Bremen den Staffelstab für das kommende Jahr an Nordrhein-Westfalen übergeben. 2027 wird der Tag der deutschen Einheit in Düsseldorf gefeiert.
0: In Hannover müssen zur Stunde mehr als 17.000 Menschen ihre Häuser und Wohnungen verlassen. Bauarbeiter hatten im Stadtteil Miesburg 2 Metallkörper entdeckt. Möglicherweise handelt es sich um Bomben aus dem Zweiten Weltkrieg. Sobald das Wohngebiet evakuiert ist, überprüfen Kampfmittelexperten, ob es sich tatsächlich um Blindgänge handelt. Und falls ja, ob diese entschärft werden können oder gesprengt werden müssen. Laut Feuerwehr kann es sein, dass die Sperrzone erst in den Abendstunden aufgehoben wird. Solange verkehren in Hannovers Osten Stadtbahnen und Busse nur eingeschränkt. Bei einem Großbrand in einem Carport im Kreis Rothenburg sind 10 Autos abgebrannt. Laut Polizei wurden 4 Menschen verletzt, 2 von ihnen schwer. Den Angaben zufolge brach das Feuer in der Nacht in Zeven aus, warum ist noch unklar. Durch die große Hitze schmolzen bei mehreren Autos, die auf der anderen Straßenseite abgestellt waren, Kunststoffteile und Teile des Lacks. Ein an den Carports angrenzendes Wohnhaus in Zeven wurde auch beschädigt und ist laut Feuerwehr nicht mehr bewohnbar. Rund 200 Einsatzkräfte waren vor Ort. Die Polizei schätzt den Schaden auf 750.000 Euro. Die deutsche Fußballnationalmannschaft trifft in der Nations League heute Abend in Thessaloniki auf Griechenland. Das DFB-Team will Revanche für die Niederlage im Hinspiel nehmen. Bundestrainer Jürgen Klopp wird sehr wahrscheinlich auf extreme Rotation verzichten. Thomas Kunze, wie überraschend ist es, dass der Bundestrainer nun doch etwas mehr auf personelle Konstanz setzen könnte?
4: Ja, so ein bisschen überraschend ist es schon, muss man ganz ehrlich sagen, denn eigentlich war ja angekündigt, im Rahmen dieser vier Nations League Spiele in diesem ersten Block so viele Spieler wie möglich zu sehen und zu testen. Und von diesem Vorsatz ist der Bundestrainer nun ein wenig abgerückt, weil ihm das Ergebnis am Ende eben doch auch wichtig ist und ein Großteil der Spieler, die gegen Serbien in München gewonnen haben, es eben auch sehr gut gemacht haben. Jonas Orbich im Tor, der wird stehen bleiben. Das ist hart für Finn Dahmen, den Augsburger zum Beispiel, der ja die ganze Zeit über bei beiden Kadern mit dabei war. Und auch im Mittelfeld, das Trio Pavlovic-Bischoff-Wirtz war so gut, dass wir jetzt damit rechnen müssen, dass Jürgen Klopp da nichts verändern wird. Man spürt, so langsam scheint sich da eben auch ein Puzzle im Kopf des Jürgen Klopp zusammenzusetzen. Und damit hat er zwar die Vorsätze ein bisschen über Bord geworfen, auf der anderen Seite aber eben auch flexibel, variabel reagiert. Und der Rest, das ist wie immer dasselbe, zeigt sich auf dem Rasen im lauten, engen Tumba-Stadion von Thessaloniki.
0: Griechenland gegen Deutschland, Anpfiff der Partie in Thessaloniki ist um 20.45 Uhr. Und jetzt ist es 12.05 Uhr.
5: Ich danke dir, Vera. Das ist richtig Spätsommergefühl heute, also zumindest einiges davon mit dabei. Wir haben mal mehr, mal weniger Sonnenschein, am schönsten heute tatsächlich an der Küste. Dazu überwiegend trocken im ganzen Land und die Höchstwerte liegen bei 17 Grad auf Baltrum und bis 21 in Bad Nenndorf. Morgen dann zum Wochenstart auch wieder Sonne und Wolken im Wechsel und bis 22 Grad.
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5: Na, was sind Ihre Highlights in dieser Woche? Also ich habe diese Woche einen ganz tollen Blumenstrauß bekommen von meinem Mann. Und zwar zum Jahrestag. Oh, und ich hatte den tatsächlich vergessen. War natürlich keine Glanzleistung von mir, aber der Blumenstrauß ist natürlich trotzdem wunderschön. Ihre Themen in dieser Woche, die hören wir uns dann gleich an im etwas anderen Wochenrückblick. So gegen 20 nach 12 machen wir das wie immer.
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0: 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Einen schönen Sonntagmittag wünsche ich Ihnen. Ja, über das Thema analog oder digital, was ist besser? Da lässt sich ja super und wirklich ausführlichst drüber diskutieren. Diese Woche gab es ja unter anderem die Meldung, dass es ab 2028 Kassenbons wirklich nur noch digital geben soll und eben nicht mehr auf Papier. Und deshalb ging es in unserer Frühsendung Hellwach auch um genau diese Frage. Kollege Kino Bergholz macht das meiste tatsächlich schon digital, sagt er, aber Isabel Eulenstein setzt noch ganz viel aufs Analoge, beim Jahreskalender zum Beispiel.
1: Wobei Kalender ist ein großes Wort für dieses zerfledderte Stückchen Papier. Ungefähr so sieht's aus.
0: Das ist mein Heiligtum.
1: Wenn unsere Tochter fast ein Jahr alt irgendeinen Katalog zerfleddert.
2: DIN A4, alles drauf, was ich brauche. Und es ist einfach so schön übersichtlich. Man hat das ganze Jahr schon vor Augen.
1: Während bei mir alles voll digital ist, also nicht nur der Kalender, sondern auch der Einkaufszettel und das Bezahlen. Ich habe alle Karten inzwischen auf dem Handy. Aber interessantes Tütchen schreibt zum Beispiel über die NDR Niedersachsen-App: Guten Morgen. Ich bin die Fraktion analoge Einkaufszettel viel besser, als mit dem Handy durch den Supermarkt zu irren. Ich irre ja nicht. Also, was glauben Sie denn? Guten Morgen, liebe Isabel und lieber Keno. Schreibt Petra aus Bisping, springt dir auch zur Seite. Ich bin schriftlich auch noch analog unterwegs. Genauso beim Lesen. Es gibt doch nichts Schöneres als gebundene Bücher.
2: Ja, finde ich auch.
1: Ah, gut, dann ich lese auch schon noch richtige Bücher, aber ich habe auch überlegt, steige ich mal auf so einen Reader um?
2: Nee, du bist doch sowieso schon immer im Display mit dem Handy zugange. Dann bist du doch froh, wenn du mal so ein richtig schönes altes Buch noch in der Hand hältst.
1: Herrlich. Noch eine Petra. Guten Morgen, wie ist es bei Ihnen?
3: Ja, moin, Isabel. Ich habe das gerade gehört, du bist auch noch oldschool und hast auch so einen Kalender mit dem ersten Halbjahr vorne und hinten das zweite drauf. Genauso einen habe ich auch seit Jahr und Tag. Nur so kriege ich meine Termine koordiniert und habe einen besseren Überblick als im Handykalender.
2: Ah, oh, das ist so schön zu hören. Ich dachte schon, ich bin die Einzige. Das ist toll, dass es noch viele andere Menschen hier bei uns in Niedersachsen gibt, die auch gerne noch so ein bisschen analog unterwegs sind.
0: Und das können Sie auch schon mal in Ihren Kalender eintragen, egal ob digital oder analog. Hellwach gibt es ab morgen früh 5 Uhr wieder mit Susanne Neuss und Andreas Kuhlage. Die stehen dann gemeinsam mit Ihnen auf, also ab 5, wie immer hier bei NDR 1 Niedersachsen.

0: Einen wunderschönen Sonntagmittag wünsche ich Ihnen jetzt mit Ihren Themen der Woche.
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2: Was ist Ihr Thema der Woche?
3: Gutachter. Erwerbsminderungsrente. Der war richtig doof. Darf er keinen Namen nennen, aber der war.
2: Nee, deswegen können wir richtig einen vom Leder lassen.
3: Ja, deutsche Rentenversicherung. Befunde wurden auf den Tisch gelegt, hatten ihn ja nicht so interessiert.
2: Wenn ich persönlich fragen darf, wie fühlt sich sowas an?
3: Ganz schlimm. Ja, wirklich. Ich habe 40 Jahre gearbeitet, immer gearbeitet, 3 Kinder großgezogen, also immer.
2: Da kommt da so ein Typ und sagt, nö, wir dürfen ja nicht fluchen im Radio, aber Sie können mir ja gleich sagen, wo der wohnt. Was ist Ihr Thema der Woche?
4: Ich bin im Ohr operiert worden, ich hatte einen Hörsturz, heute muss ich dann zur letzten Kontrolle hin.
2: Erfolgreich?
4: Bitte?
2: Erfolgreich?
4: Erfolgreich. Hörmäßig bin ich jetzt wieder auf einem guten Wege.
2: Außerhalb des Ohres irgendwas gewesen die Woche?
4: 2 Geburtstage, die wir gehabt haben.
2: War alles ganz bescheiden oder große Sause?
4: Nein, nein, nein. Die große Sause machen, was ich dann habe, weil ich werde runden.
2: Wie rund?
4: Oh, darf man das sagen? 70.
2: Ja. Und dann aber wie viele?
4: Also ich habe 100.
2: Dann wünsche ich Ihnen eine tolle Feier und drücke Ihnen die Daumen, dass Sie bis dahin wieder alle Gäste perfekt verstehen können. Glasklar.
4: Das hoffe ich auch. Gesundheit ist doch das Wichtigste.
2: Was ist Ihr Thema der Woche?
5: Ich bin selbstständig als mobiler Friseur, musste über die Linke und AfD diskutieren. Und ich habe gesagt, ich bin zum Haareschneiden hier. Das hat mich diese Woche richtig genervt.
2: Was ist der Vorteil daran, außer die 100.000 Haare in der Wohnung?
5: Für mich ist der Vorteil, ich mache den Dreck und gehe. Für die ist der Vorteil, die müssen ihre Kinder oder irgendjemanden nicht gerade irgendwo zur Oma bringen oder so. Und ich kann denen die Haare schneiden, die kleinen Mäuse kommen dann auch noch in Bauchstühlchen, sind sehr lieb zu Hause, zu Familie.
2: Wird auch mal ein Hund zwischengereicht?
5: Versuchen die manchmal, ich sag ich nicht.
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0: Diesen Song muss man doch einfach lieben. Robin Beck, the first time hier bei uns bei NDR 1 Niedersachsen, haben mein Bruder, mein großer Bruder und ich uns damals unserem Taschengeld als Platte gekauft, als Singleplatte. Ach Gott, waren das schöne Zeiten. Ja, schönen Sonntagmittag wünsche ich Ihnen. Wir schauen jetzt einmal auf unser Wetter. Aktuell haben wir in Niedersachsen auf Norderney, naja, so ein bisschen Tropfen sind dabei jetzt gerade bei 16 Grad. Ein paar Wolken über Bremen auch bei 16 Grad. Und Osnabrück, wolkenloser Himmel, 17 Grad dazu. Dann Hannover, ja, die Sonne kommt immer wieder durch. Ein paar Wolken sind auch mit dabei, 16 Grad. Das gleiche gilt auch für Braunschweig. Göttingen ganz leicht bewölkt bei 15 Grad. Das gleiche auch in Braunlage bei 16.
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0: Die A1 Lübeck-Hamburg zwischen Billstedt und Norderelbbrücke 2 Kilometer stockend. A7 Hamburg-Hannover zwischen Großburg-Wedel und Altwambüchen 3 Kilometer Stau nach einem Unfall. A31 Meppen-Gronau zwischen Wiedmarschen und Ems-Büren 5 Kilometer stockender Verkehr in der Baustelle. Dann haben wir noch in Hannover-Miesburg der Blindgänger. Ne? Der wird da entschärft. Der Bereich um den Fundort ist ja gesperrt. Da ist die Ausweisunterkunft in der Gesamtschule Roderbruch. Und ganz frisch reingekommen noch das hier, Vorsicht bitte, A1 Hamburg-Lübeck. In der Ausfahrt Hamburg-Morfleet, da haben wir jetzt eine ungesicherte Unfallstelle. Gute Fahrt wünsche ich Ihnen.
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0: Ja, hallo an dieser Stelle mal nach Bremervörde. Da steht nämlich Ute gerade am Küchentisch und knetet den Hefeteig für die Zimtschnecken, die es heute noch geben soll. Schreibt sie uns über die NDR Niedersachsen-App. Ich finde, das klingt nach einem hervorragenden Plan. Also Zimtschnecke passt doch zum Sonntag wie Erasure zu NDR 1. Hören wir jetzt mit Always.

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1: Am heutigen Sonntag mit Gerrit Schulte. Er ist katholischer Diakon aus Osnabrück.
2: Franziskus bewegt die Menschen auch heute noch, 800 Jahre nach seinem Tod. Am 3. Oktober 1226 ist dieser bekannteste Heilige der Christenheit in Assisi gestorben. Mich hat er von Geburt an begleitet. Franz Gerrit, so nannten mich meine Eltern in der Taufe. Rufname Gerrit, aber Franziskus wurde mein Freund. Das begann schon als Kind, in der Liebe zu allem, was kreuchte und fleuchte. Franziskus soll ja den Tieren gepredigt haben. Sein berühmter Sonnengesang ist ein einziges Loblied auf die Schöpfung. Für viele ist Franziskus daher heute ein Mahner zur Bewahrung der Natur. Der Osnabrücker Aktionskünstler Volker Johannes Trieb hat das in diesem Sommer aufgegriffen. Ein Stück Holz, so hieß sein Mitmachprojekt zum Franziskusgedenken. Einfache Holzstücke wie abgebrochene Äste an Laternen und Zäune geheftet, symbolisierten auf Straßen und Plätzen die bedrohte Schöpfung. Katholische Schulen machten mit. Schülerinnen und Schüler der Ursula-Schule organisierten im Rahmen der Osnabrücker Kulturnacht sogar ein Orchester der Stille. Angeregt durch eine Legende des heiligen Franziskus, spielten sie für die Tiere des Waldes auf Hölzern, als wären es Geigen. Am Freitag ist das Kunstprojekt nun zu Ende gegangen. Aber der Einsatz der beteiligten jungen Menschen zur Bewahrung der Schöpfung geht weiter.

0: Das ist Ihr Sonntagmittag mit uns. 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Transrapid, ein Unfall und seine Folgen, so heißt der. 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Und mein Kollege Thorsten Pawlak, der hatte genau an dem Tag damals Dienst hier im Funkhaus und darum geht ihm diese Geschichte immer noch besonders nah.
1: Beim Unglück des Transrapids geht es mir ähnlich wie beim Zugunglück von Eschede. Man erinnert sich immer genau, wo man war, was man gerade gemacht hat, als man davon gehört hat und wie groß die Trauer und das Mitgefühl dann waren. Ich hatte tatsächlich Dienst als Redakteur an diesem Tag. Wir waren sehr damit beschäftigt, überhaupt Reporter nach Lathen an die Unglücksstelle zu bringen, um von dort zu berichten. Und deshalb hat mich auch die zweite Folge des Podcasts so sehr berührt, wo es genau um diesen Tag des Unfalls geht. Und man fragt sich automatisch, was wäre, wenn? Was wäre, wenn es diesen einen Tag nicht gegeben hätte? Wie wäre diese Geschichte weitergegangen?
0: Also eine Geschichte, die auf jeden Fall bewegt und die wir in Niedersachsen auch 20 Jahre danach nicht vergessen haben. 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
1: Vorsicht bitte auf der A1 Bremen Richtung Hamburg im Horster Dreieck in der Überleitung zur A7 Richtung Hannover. Da steht ein defektes Fahrzeug. Dann die A1 Hamburg Richtung Osnabrück zwischen Bremerkreuz und Arsten 4 Kilometer stockend in der Baustelle. A1 Hamburg Richtung Lübeck. Die Ausfahrt Hamburg-Morfleet ist wegen einer Ölspur gesperrt. Dann die A7 Hamburg Richtung Hannover zwischen Großburg-Wedel und Altwarmbüchen 3 Kilometer Stau nach einem Unfall. Und noch die A31 Meppen Richtung Gronau zwischen Wiedmarschen und Emsbüren. Hier haben wir 7 Kilometer stockenden Verkehr direkt in der Baustelle. Gute Fahrt wünsche ich Ihnen.
2: Es ist 13 Uhr.
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2: Mit Vera Zellner, guten Tag. Die Schlagzeilen. Evakuierung wegen möglichem Bombenfund in Hannover läuft. Kanzler Merz besucht überraschend die Ukraine. VfL Wolfsburg trifft auf Hamburger SV. Und das Wetter. Nach Nebel teils heiter, teils bewölkt bis 21 Grad. In Hannover läuft heute eine große Räumung. Rund 17.500 Menschen im Stadtteil Miesburg müssen ihre Häuser und Wohnungen verlassen. Dort liegen mutmaßlich 2 Bombenblindgänger. Jannik Wittenberg, sind inzwischen alle evakuiert?
3: Nein, noch nicht. Polizei und Feuerwehr kontrollieren aktuell noch, ob wirklich alle Menschen den Sicherheitsbereich verlassen haben. Sie klingeln dazu alle Haustüren ab. Bei so einem großen Bereich mitten in einem Wohngebiet dauert das seine Zeit. Die Menschen waren aufgefordert, ihre Häuser und Wohnungen seit heute Morgen um 9 Uhr zu verlassen, und zwar 1 Kilometer rund um die beiden Verdachtspunkte. Die sind wohl sehr konkret. Ein Feuerwehrsprecher sagte heute Morgen: Wir sind uns ziemlich sicher, dass es sich nicht um eine Badewanne handelt, sonst würden wir hier nicht so einen Aufriss machen. Sollten die Kampfmittelexperten dort tatsächlich Bombenblindgänger vorfinden, sollen die noch heute entschärft oder gegebenenfalls auch kontrolliert gesprengt werden. Die Feuerwehr rechnet damit, dass es bis in die Abendstunden dauern könnte, bis die Bewohner nach Hause zurückkehren können. Auch der öffentliche Nahverkehr ist durch die Bombenräumung eingeschränkt. Davon sind Buslinien und eine Stadtbahnlinie betroffen.
2: Bundeskanzler Merz hat der Ukraine bei seinem Besuch weitere Hilfen in Aussicht gestellt. Der CDU-Politiker sagte am Vormittag, die Bundesregierung wolle ein Hilfspaket im Umfang von 1 Milliarde Euro auf den Weg bringen. Der Fokus liege in der Herstellung von Abfangdrohnen. Während des Besuchs hat Russland seine Angriffe auf Kiew fortgesetzt. Mehrfach wurde Luftalarm ausgelöst. Merz wird von Wirtschaftsministerin Reiche und einer Wirtschaftsdelegation begleitet. Die Reisepläne waren aus Sicherheitsgründen geheim gehalten worden. Das Familienticket der Deutschen Bahn soll ab November dauerhaft angeboten werden. Das sagte Bahnchefin Palla der Bild am Sonntag. Eine Hin- und Rückfahrt für Familien kostet in dem Tarif bundesweit knapp 100 Euro inklusive Sitzplatzreservierung im ICE. In den Sommerferien hat das Angebot laut Palla für einen deutlichen Zuwachs gesorgt. Man habe etwa 100.000 Familien mehr befördert als im vergangenen Jahr. Der Verkauf des Familientickets soll nach ihren Angaben am 26. Oktober, also in gut 3 Wochen, beginnen. 4 Männer haben eine Seniorin in ihrem Haus in Neustadt am Rübenberge in der Region Hannover überfallen und ausgeraubt. Laut Polizei überraschten die maskierten Täter die 77-Jährige in der Nacht zum Freitag im Schlaf. Während 2 Männer bei ihr geblieben seien, hätten die anderen das Haus nach Wertsachen durchsucht. Anschließend hätten sie die Frau im Gäste-WC eingesperrt und seien geflüchtet. Ob und was die Täter erbeuteten, ist unbekannt. In Bremen gehen heute die Feiern zum Tag der Deutschen Einheit zu Ende. Fast 400.000 Besucherinnen und Besucher haben Bremen dafür laut Rathaus bereits besucht. Das eigene Besucherziel von 450.000 Menschen könnte heute noch übertroffen werden. Heute kann man sich noch einmal an den Ständen der 16 Bundesländer informieren, Konzerte, Aufführungen und Diskussionsrunden besuchen. Beim zentralen Festakt gestern rief Bundespräsident Steinmeier die Deutschen zum Zusammenhalt auf und warnte vor einer zunehmenden Gefahr für die Demokratie durch populistische Parteien und Extremismus. Die Bundesliga-Fußballerinnen des VfL Wolfsburg empfangen heute den Hamburger SV. Das Nordduell beginnt in einer knappen Dreiviertelstunde. Live aus Wolfsburg berichtet Michael Augustin.
4: Wenn die Wolfsburgerinnen gewinnen sollten, dann würden sie in der Tabelle wieder an Eintracht Frankfurt vorbeiziehen und Zweite werden. Gestern haben die Frankfurterinnen das Spitzenspiel gegen den FC Bayern ja mit 0:1 verloren. Und der VfL Wolfsburg, der hatte ja auch schon einen ersten Erfolg in dieser Woche gehabt, hat sich gegen Sturm Graz dann für die Europa League qualifiziert. Das ist der einzige Wettbewerb, den die Wolfsburgerinnen noch nicht gewonnen haben, nachdem sie vor einem Monat die Champions-League-Qualifikation verpasst hatten. Ja, sie sind Favoritinnen gegen den HSV. Der HSV in seinem zweiten Erstligajahr. Für die Hamburgerinnen geht es nur darum, am Ende wieder zwei Vereine hinter sich zu lassen. Die Ziele der Wolfsburgerinnen sind natürlich ganz andere. Im Mittelpunkt heute Svenja Huth, die bestreitet ihr 350. Bundesligaspiel.
2: Max Verstappen hat das Formel-1-Rennen in Malaysia gewonnen. Der Niederländer setzte sich in seinem Red Bull vor Kimi Antonelli im Mercedes und Ferrari-Pilot Lewis Hamilton durch. Audi-Fahrer Nico Hülkenberg kam als Elfter ins Ziel. Und die Zeit jetzt gleich 13.05 Uhr.
1: Ja, danke schön. Da kommt doch heute so ein bisschen Stoppelfeld-Romantik zur Geltung. Da ist nämlich einiges an Sonne mit dabei. Die meiste Sonne gibt es heute an der Küste. Ansonsten sind da auch mal harmlose Wolken unterwegs. Höchstwerte, ja, liegen so um 17 Grad auf Borkum bis 21 in Stadthagen. Dann morgen zum Wochenstart auch wieder heiter bis wolkig. Da ist viel Schönes nochmal mit dabei. Und bis 22 Grad.
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1: Alles neu macht der Oktober. Ja gut, vielleicht nicht alles neu. Und also wenn ich meine Kürbisdeko so zu Hause angucke, die wieder zum Einsatz kommt, da ist gar nichts mehr neu dran. Da müsste man neue eigentlich her. Aber welche neuen Regeln und Gesetze wir jetzt im Oktober bekommen haben, da gucken wir gleich mal ganz genau hin, so gegen 10 nach 1 hier bei uns. Schönen Sonntag.
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0: Sie hören NDR 1 Niedersachsen am Sonntagmittag. Ja, und zack, auf einmal ist es passiert, auf einmal ist Oktober. Ich meine, das ist ein Monat, den ich wirklich mag. Da hat mein Sohn Geburtstag, die Blätter werden richtig toll bunt und meine Teekanne ist wieder im Dauereinsatz. Gestern Abend auf der Couch schon, also das war herrlich. Und es gibt auch wieder neue Regelungen und Gesetze. Kollege Florian Kneifel fasst das mal für uns zusammen und ich denke mal, Florian, du fängst an der Tankstelle an.
1: Ja, na klar. Die wichtigste Regelung im Oktober ist natürlich die Senkung der Energiesteuer. 14 Cent pro Liter Benzin und Diesel an Energiesteuer fallen weg, plus 3 Cent Umsatzsteuer. Das heißt, der Sprit sollte 17 Cent günstiger werden an der Tankstelle. Das Ganze soll auf jeden Fall bis Jahresende gelten.
0: Was noch neu?
1: Ja, das digitale Führungszeugnis kommt. Wer jetzt ein Führungszeugnis beantragt, der kann es sich auch digital als PDF-Datei schicken lassen. Das ist eine Riesenerleichterung, denn bislang hat es schon gedauert, bis man es in Papierform mal hatte. Und das betrifft mehr Menschen, als man vielleicht denkt. Viele Arbeitgeber verlangen bei einem Jobwechsel mittlerweile ein Führungszeugnis, in dem eventuell begangene Straftaten festgehalten werden. Und viele Menschen, die mit Kindern arbeiten und zu tun haben, wie etwa Schulbegleitungen oder Fußballtrainer, die brauchen auch häufig so ein Zeugnis. Also das wird jetzt einfacher, vorausgesetzt, man hat einen Personalausweis mit freigeschalteter Online-Funktion.
0: Und dann war noch irgendwas mit Chemikalien, ne?
1: Ja, genau. Die EU verbietet ab dem 10. Oktober eine bestimmte Gruppe von sogenannten Ewigkeitschemikalien. Das sind Stoffe, die Wasser-, Fett- und Schmutzabweisend sind und nicht natürlich vorkommen. Dadurch sind sie nur sehr schwer abbaubar, darum auch Ewigkeitschemikalien. Außerdem stehen sie im Verdacht, krebserregend zu sein. Diese Stoffe können in Regenjacken, Ski wachsen, Kosmetika, aber auch in beschichteten Pizzakartons vorkommen. Also zusammenfassend, der Oktober bringt hoffentlich mehr Geld ins Portemonnaie, weniger Bürokratie in den Alltag und mehr Gesundheit in unser Leben.
0: Ja, das hoffen wir doch alle. Also Dankeschön für dieses Oktober-Update, Florian Kneifel. Schönes Wochenende.

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2: Ein Klassiker mittlerweile hier am Sonntag. Kinder machen dann Rätsel. Heute mit Emmy, Anton, Maja und Jonas. Und ich finde, die machen das einfach immer so toll. Hören Sie mal, hätten Sie das hier erkannt?
3: Also die haben eine Bleicherhütte, Hallenhäuser, Bauerngärten und Heidschnucken grasen da. Und die zeigen, wie die Menschen da gelebt haben vor ganz langer Zeit.
4: Da kannst du auch voll coole Maschinen angucken.
3: Ja, die kann man nicht nur sehen. Die funktionieren alle, die arbeiten. Das ist ein Landwirtschaftsmuseum.
4: Ja, und da gibt's auch noch so Tierställe und Heubohnen natürlich auch und ein Plumpsklo.
3: Ja, und man kann da auch ausprobieren, wie die da Honig machen oder schmieden am offenen Feuer. Alles so wie früher. Und wenn ihr da hin wollt, dann müsst ihr immer Richtung Suderburg fahren. Das ist noch bis zum 1. November geöffnet.
4: Ja, aber dann ist echt Schluss. Aber dann machen sie wieder im Mai wieder auf.
2: Und Angelika Bausch aus Suderburg hat es gewusst und vielleicht auch so einen kleinen geografischen Vorteil gehabt.
5: Moment mal, Frau Bausch, das ist doch bei Ihnen um die Ecke.
6: Ja, genau, das ist bei uns um die Ecke.
5: Und wirklich Zufall, dass Sie heute ausgelost wurden, denn wir haben heute was gesucht?
6: Ja, das Museumsdorf in Hössering, wo alles zu sehen ist, was die Kinder beschrieben haben gerade.
5: Und heute mit dem Erntedankfest und ja, damit, Frau Bausch, gewinnen Sie!
6: Juhu!
5: Ein neues Digitalradio für Sie.
7: Das ist richtig.
8: Gewonnen!
2: Also wie schön kann man sich bitte freuen? Ja, das ist die große Frage. Und vielleicht probieren Sie es auch mal. Also das mit dem Freuen hier im Radio. Wenn Sie auch unser schönes DAB Plus Radio, unser Dabi gewinnen möchten, dann haben Sie auch nachher wieder die Chance drauf bei uns im Hitmixer. Ab 10 nach 2 spielen wir natürlich wie jeden Sonntag bei uns bei NDR 1 Niedersachsen.

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0: Schönes Wochenende mit uns. Sie hören NDR 1 Niedersachsen an diesem Sonntag jetzt mit dem Blick auf unser Wetter. Aktuell haben wir in Niedersachsen auf Norderney jetzt wolkenlosen Himmel, Sonne bei 16 Grad. Ein paar Wolken über Bremen auch bei 16 Grad. 19 Grad haben wir in Osnabrück, auch hier Sonne satt. Dann Hannover, Sonne ja, ein paar Wolken sind unterwegs bei 17 Grad. Das gleiche in Braunschweig. Göttingen jetzt ein bisschen zugezogen bei 17 Grad und Braunlage leicht bewölkt, auch 17 Grad.
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0: Vorsicht bitte auf der A1 Bremen Richtung Osnabrück zwischen Brinkum und Dreieck Stur. Da liegt ein Helm auf der Fahrbahn. Vorsicht bitte auch A1 Bremen-Osnabrück zwischen Groß-Ippenau und Wildeshausen Nord. Hier ein defektes Fahrzeug. Dann Vorsicht bitte, B214 Celle Braunschweig zwischen Okerstraße und Wartenbüttel. Gefahr durch auf der Fahrbahn abgestellte Fahrzeuge. Da sind außerdem Personen auf der Fahrbahn zugange. Vorsicht bitte auf der B217 Springe Hannover in der Ausfahrt Albesrode Wiesengehege. Auch hier steht ein defektes Fahrzeug. Dann A1 Hamburg-Osnabrück zwischen Bremer Kreuz und Arsten. 4 Kilometer stockend und im weiteren Verlauf ab Dreieck Stur nochmal 5 Kilometer stockender Verkehr. Dann A1 Osnabrück-Bremen zwischen Brinkum und Hemeling. 4 Kilometer stockender Verkehr. Die A2 Berlin-Hannover zwischen Allerengersleben und Helmstedt. 4 Kilometer stockend. A7 Hannover-Hamburg zwischen Gahlsdorf und Horster Dreieck, hier 6 Kilometer Stau, da müssten Sie eine Stunde mehr mit einplanen. Dann A31 Meppen-Gronau zwischen Wietmarsen und Emsbüren, 6 Kilometer Stau. Dann haben wir noch in Hannover-Miesburg den Blindgänger, der heute entschärft wird. Deswegen ist ja der Bereich um den Fundort in einem Radius von 1 Kilometer gesperrt. Ich wünsche Ihnen eine gute und sichere Fahrt.
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0: An dieser Stelle Grüße zu Heidi in den Garten. Sie schreibt über die NDR Niedersachsen App. Wir grillen heute mit den Kindern und Enkeln. Das gute Wetter nutzen. Wer weiß, wann die Draußensaison zu Ende geht. Ganz genau. Wetter immer nutzen, wenn es geht. Wobei mein Mann jetzt sagen würde, die Grillsaison, die geht doch niemals vorbei. Schönes Wochenende.

0: Sie hören NDR1 Niedersachsen am Sonntagmittag, am Erntedanksonntag. Viele Familien kommen ja zusammen, um ein gemeinsames Festmahl vielleicht heute einzunehmen. Und generell sagt man ja, dass gemeinsame Mahlzeiten so wichtig sind für das Miteinander bei Kindern, auch für die Entwicklung. Ja, wie ist das bei Ihnen? Wie sehen die gemeinsamen Mahlzeiten bei Ihnen so aus? Was ist Ihnen wichtig? Was für Gespräche haben Sie da? Das wollten wir diese Woche mal von Ihnen wissen.
1: Zusammen Mahlzeiten, ich denke, das bleibt auch wichtig und ich finde, dass das in manchen Familien viel zu wenig mittlerweile geführt wird. Da macht jeder sein Ding für sich, isst vorm Fernseher, vorm Computer und ich denke, so eine Feiertage müsste man dafür wieder nutzen, so eine familiären Zusammenkünfte.
2: Mutter, Vater und Kinder, Enkelkinder, Urenkelkinder. Das ist ein großer Tisch. Das ist eben die Gemeinschaft. Ich bin 85. Also ich finde, es ist ganz wichtig.
3: Ach so, sonntags gibt es immer besonderes Essen auf jeden Fall. Ist natürlich immer noch so ein bisschen von Oma und Opa so übernommen. So, da gibt es immer so Braten oder so. Das ist schon so ein Ding, ja.
4: Also ich esse mit meiner Frau abends gemeinsam zusammen, weil es von der arbeitstechnischen Seite tagsüber nicht geht. Und ansonsten gucken wir halt, dass wir in der Küche essen. Kein Fernsehen, kein gar nichts, keine Handys, damit man sich dann halt auch mal normal unterhält.
0: Ja, auch wenn der Alltag viel zu oft dazwischen rauscht, das kennen wir wohl alle. Ich bin ebenfalls großer Fan von gemeinsamen Mahlzeiten. Ich finde, es gibt nichts Schöneres, ne? Wenn alle am Tisch sitzen, der Hund unten drunter bettelt natürlich. Ja, und jeder erzählt dann von seinem Tag. Herrlich.
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0: Sie hören NDR 1 Niedersachsen an diesem Sonntag nach dem Tag der Deutschen Einheit. Meine Kollegen Isabel Eulenstein und Kino Bergholz, die haben ja diese Woche unsere Frühsendung hellwach moderiert. Und auf die Frage, was ist euch denn von dieser Woche besonders im Kopf geblieben? Was hat euch besonders gefallen? Kamen natürlich zwei ganz unterschiedliche Antworten.
1: Vielleicht haben Sie auch das warme Wetter diese Woche nochmal so richtig genossen. Für mich waren diese Temperaturen einfach richtig herrlich. Gabriele Passant, Vorsitzende der Genossenschaft, die das Freibad in Henningsen in der Region Hannover ehrenamtlich betreibt, hat uns von der wunderbaren Atmosphäre jetzt im Spätsommer im Schwimmbad vorgeschwärmt.
2: Ja, die ist besonders, weil die Tage sind ja auch so ein bisschen anders und das strahlt so eine andere Ruhe aus. Also es ist nicht mehr diese sommerliche Hektik, es ist eher so eine schöne Stimmung, so ein bisschen ruhiger. Muss man ausprobieren.
3: Oh, herrlich. Aber ein Highlight für mich diese Woche war auf jeden Fall auch die Verleihung des Deutschen Schulpreises. Da hat ja eine Schule bei uns aus Niedersachsen auch einen der Preise bekommen, die Oberschule in Bärenbostel bei Hannover. Und eine der Schülerinnen, die mit dabei war in Berlin bei der Verleihung, die hat uns dann mal erzählt, wie das war, dieser Moment, als es hieß, jawohl, ihr habt gewonnen.
4: Das war wirklich unbeschreiblich, dieses Gefühl. Und hinterher haben wir auch noch Fotos gemacht, da kam noch Konfetti und Friedrich Merz. Also das war wirklich sehr krass.
1: Konfetti und Friedrich Merz. Fliegt ja gerade nicht überall das Konfetti, wo der Bundeskanzler auftaucht, ne?
3: Wir sind richtig stolz auf die Schülerinnen und Schüler. Und das nach dieser PISA-Klatsche, das ist doch einfach auch schön, wenn man dann mal was Positives zu berichten hat.

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1: Fortsipeta auf der A7 Hannover Richtung Hamburg. Zwischen Berghof und Schwarmstedt eine ungesicherte Unfallstelle. Dann Vorsicht bitte, A27 Bremen Richtung Bremerhaven. Zwischen Bremen-Hornlehe und Überseestadt hier ein defekter PKW. Und außerdem sind da Flüssigkeiten ausgelaufen. Vorsicht bitte auch B214 Celle-Braunschweig zwischen Okerstraße und Wartenbüttel. Immer noch Gefahr durch auf der Fahrbahn abgestellte Fahrzeuge und außerdem hier Personen auf der Fahrbahn. Dann die A1 Hamburg-Osnabrück zwischen Bremer Kreuz und Arsten. 4 Kilometer stockend und im weiteren Verlauf ab Dreieck Stur nochmal 5 Kilometer stockender Verkehr. A1 Osnabrück-Bremen zwischen Brinkum und Hemelding. 4 Kilometer stockend. Dann haben wir die A2 Berlin-Hannover zwischen Allerengersleben und Helmstedt-Zentrum. 4 Kilometer stockend in der Baustelle. Dann A7 Hannover-Flensburg zwischen Hausbruch und Elbtunnel. 3 Kilometer stockend. Und die A31 Meppen Richtung Gronau zwischen Wiedmarschen und Emsbüren. Hier haben wir 6 Kilometer Stau. Sie müssten eine Dreiviertelstunde mehr mit einplanen. Gute Fahrt wünsche ich Ihnen.
2: Es ist jetzt 14 Uhr.
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2: Mit Vera Zellmer. Guten Tag. Die Schlagzeilen. Einsatzkräfte evakuieren tausende Menschen in Hannover wegen Blindgängerverdachts. Mitarbeiter wird bei Unfall auf Münchner Oktoberfest schwer verletzt. Frauen des VfL Wolfsburg spielen im Nordduell gegen den Hamburger SV. Und das Wetter. Mal mehr, mal weniger Sonne. Auch Regen ist möglich bis 21 Grad. In Hannover läuft heute eine große Räumung. Rund 17.500 Menschen im Stadtteil Miesburg müssen ihre Häuser und Wohnungen verlassen. Dort liegen mutmaßlich 2 Bombenblindgänger. Jannik Wittenberg, sind inzwischen alle evakuiert?
3: Nein, noch nicht. Polizei und Feuerwehr kontrollieren aktuell noch, ob wirklich alle Menschen den Sicherheitsbereich verlassen haben. Sie klingeln dazu alle Haustüren ab. Bei so einem großen Bereich mitten in einem Wohngebiet dauert das seine Zeit. Die Menschen waren aufgefordert, ihre Häuser und Wohnungen seit heute Morgen um 9 Uhr zu verlassen, und zwar 1 Kilometer rund um die beiden Verdachtspunkte. Die sind wohl sehr konkret. Ein Feuerwehrsprecher sagte heute Morgen: Wir sind uns ziemlich sicher, dass es sich nicht um eine Badewanne handelt, sonst würden wir hier nicht so einen Aufriss machen. Sollten die Kampfmittelexperten dort tatsächlich Bombenblindgänger vorfinden, sollen die noch heute entschärft oder gegebenenfalls auch kontrolliert gesprengt werden. Die Feuerwehr rechnet damit, dass es bis in die Abendstunden dauern könnte, bis die Bewohner nach Hause zurückkehren können. Auch der öffentliche Nahverkehr ist durch die Bombenräumung eingeschränkt. Davon sind Buslinien und eine Stadtbahnlinie betroffen.
2: Bundeskanzler Merz hat der Ukraine bei seinem Besuch weitere Hilfen in Aussicht gestellt. Der CDU-Politiker sagte am Vormittag, die Bundesregierung wolle ein Hilfspaket im Umfang von 1 Milliarde Euro auf den Weg bringen. Der Fokus liege in der Herstellung von Abfangdrohnen. Während des Besuchs hat Russland seine Angriffe auf Kiew fortgesetzt. Mehrfach wurde Luftalarm ausgelöst. Wie Bürgermeister Klitschko mitteilte, traf erneut eine Drohne eine Brücke, die über den Fluss Dnipro führt. Merz wird von Wirtschaftsministerin Reiche und einer Wirtschaftsdelegation begleitet. Es hat schon wieder einen Unfall an einem Fahrgeschäft auf dem diesjährigen Oktoberfest in München gegeben. Ein Mitarbeiter ist dabei an der Schiffsschaukel schwer verletzt worden. Rettungskräfte haben ihn vor Ort reanimiert, teilte die Polizei mit. Der 47-Jährige befinde sich jetzt im Krankenhaus. Wie es zu dem Unfall kam, ist noch unklar. Vor 1,5 Wochen war ein Mitarbeiter am Freefall Tower verletzt worden und später gestorben. Mehrere AfD-Landesverbände verbieten. Das fordert der frühere Bundesumweltminister Trittin. Man müsse gezielt anstreben, die Landesverbände zu verbieten, die offen verfassungswidrig agierten, sagte Trittin der Neuen Osnabrücker Zeitung, nämlich in Sachsen-Anhalt, Thüringen und Niedersachsen. Er halte ein solches Verfahren für rechtlich fundiert. 2017 habe das Bundesverfassungsgericht geurteilt, dass die NPD zwar eindeutig verfassungsfeindlich sei, wegen ihrer politisch unbedeutenden Rolle aber nicht verboten werden sei. Die Ideologie der NPD liege sehr nahe bei dem, was heute die AfD mache, betonte der frühere Minister. Wenn er die Logik dieses Urteils an die AfD anlege, könne nicht die Rede davon sein, dass sie zu unbedeutend dafür sei, dass man sie verbietet, so Trittin. Eine Frau hat in Garbsen in der Region Hannover zwei Menschen dabei beobachtet, wie sie an einem Feldweg Holz stehlen wollten und ist daraufhin von ihnen angegriffen worden. Die beiden Erwachsenen seien dabei gewesen, Holz auf einen Bollerwagen zu laden, erklärte die Polizei. Als die Zeugin sie darauf ansprach, gingen sie mit dem Holz weiter. Die Frau sei ihnen gefolgt. Daraufhin hätten die beiden mit einem Stock auf sie eingeschlagen und ihr Pfefferspray ins Gesicht gesprüht. Die Frau kam verletzt in ein Krankenhaus, die Angreifer flohen. Max Verstappen hat das Formel-1-Rennen in Malaysia gewonnen. Der Niederländer setzte sich in seinem Red Bull vor Kimi Antonelli im Mercedes und Ferrari-Pilot Lewis Hamilton durch. Audi-Fahrer Nico Hülkenberg kam als Elfter ins Ziel. Zum Fußball. In der Frauenbundesliga spielt der VfL Wolfsburg im Nordduell gegen den HSV. Live aus Wolfsburg berichtet Michael Augustin.
4: Es sind jetzt 20 Minuten rum, 0-0 der Spielstand. Der VfL Wolfsburg ist die bessere Mannschaft, hatte gegen die Hamburgerinnen schon drei Torchancen. Eine Flanke von Zikai, die gefährlich kam auf das Tor von Jule Baum. Die konnte den Schuss abwehren. Sie ist kurzfristig bei dem HSV-Frauen ins Tor gerückt für Kinga Simic. Die eigentliche Stammtorhüterin, die hatte sich beim Aufwärmen eine Muskelverletzung zugezogen. Piljic war auch mal mit dem Distanzschuss gefährlich. Auch sie scheiterte an Baum und dann wurde ein Kopfball von Minge abgeblockt. Die Wolfsburgerin jetzt schon wieder im Strafraum gegen den HSV. Aktuell Tabellenzehnter der Fußball-Bundesliga. Wolfsburg könnte ja mit einem Sieg heute wieder an Eintracht Frankfurt in der Tabelle vorbeiziehen und den zweiten Platz übernehmen. Der Ball ist gerade im Seitenaus. 20 Minuten sind rum. Es steht noch 0-0 zwischen dem VfL Wolfsburg und dem Hamburger Sportverein.
2: Und der NDR1 Niedersachsen Verkehrsservice noch einmal. Bitte Vorsicht auf der A1 Hamburg Richtung Lübeck zwischen Morfleet und Billstedt. Da liegt ein Tier auf der Fahrbahn. Die Zeit jetzt, 14.05 Uhr. Danke dir, Vera. Gerne.
1: Tja, das ist doch streckenweise eine ganz schöne Kulisse für den Sonntagsspaziergang heute. Wir haben mal mehr, mal weniger Sonnenschein. Am schönsten heute tatsächlich an der See und generell im Land überwiegend trocken. Die Höchstwerte liegen um 17 Grad auf Baltrum bis 21 in Bad Nenndorf. Morgen dann zum Wochenstart auch wieder Sonne und Wolken im Wechsel und bis 22 Grad.
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1: Ja, so ein Sonntag ist doch da, um Traditionen zu leben. Eine davon, das ist unser Hitmixer. Damit geht es gleich los. Auch heute schmeißen wir da einen bekannten Song rein in den Hitmixer. Der klingt logischerweise dann ein bisschen anders. Aber ich bin mir sicher, Sie erraten trotzdem, was wir da zusammen gemischt haben. Gleich gegen 10 nach 2 geht das dann los hier. Schönen Sonntag.
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0: Dann wollen wir mal loslegen. In dieser Stunde gibt es von uns für Sie immer wieder ein paar durchgemischte Songschnipsel. Die haben wir so ein bisschen verfremdet und dann klingt dieser Song, den wir heute suchen, einfach anders als sonst. Sie können, wenn Sie den Song erkennen, den wir da heute so ein bisschen verunstaltet haben, unser süßes DRB Plus Radio, unser Dubby gewinnen. Und hier kommt jetzt der erste Mixerschnippel und da ist definitiv so ein bisschen Metal mit reingeraten.

0: Vielleicht haben Sie trotzdem Metal-Anstrich ein bisschen was erkannt schon. Rufen Sie gerne durch, wenn Sie eine Idee haben, auf der 08000 88 00 99. Sie können mir auch einfach eine kurze Textnachricht schicken über die NDR Niedersachsen-App. Das würde genauso gehen. Ich drücke auf jeden Fall die Daumen. Und der nächste Tipp, der kommt schon gleich so gegen 20 nach 2 dann hier bei mir.
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0: Einen schönen Sonntag wünsche ich Ihnen. Es wird jetzt Zeit für Tipp Nummer 2.
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0: Das Regelwerk an dieser Stelle ist ja total einfach. Ne? Wir haben einen Musiktitel, ich verspreche Ihnen, den kennen Sie, den schmeißen wir in unseren Hitmixer rein, der klingt dann anders. Und wenn Sie trotzdem erraten, was wir da suchen, dann können Sie unser Dabi, unser DAB Plus Radio gewinnen. Also, es gibt immer wieder durchgewurstelte Songschnipsel als Hinweis und der nächste klingt ein bisschen so, als wären wir dabei unter die Dusche geraten.

0: Na, vielleicht verfestigt das ja Ihre Idee, die Sie vielleicht sowieso schon gehabt haben. Oder Sie haben jetzt generell erst eine Idee, was wir da heute suchen. Dann bitte ran ans Telefon 08000 88 00 99 oder aber auch eine kleine Textnachricht über die NDR Niedersachsen App. Das würde genauso gut funktionieren. Daumen sind gedrückt, freue mich auf Sie.
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0: Sie hören NDR 1 Niedersachsen am Sonntagnachmittag. Für uns geht es jetzt in die Frauenfußball-Bundesliga und zwar zum Nordduell VfL Wolfsburg gegen den Hamburger SV. Und wir schalten jetzt live raus zu unserem Reporter im Stadion. Das ist Michael Augustin.
1: 1:0 für den VfL Wolfsburg. Wird hier gerade als Torschützin durchgegeben. Sie hat den Ball, der von Zikai gefährlich Richtung Hamburger Tor kam, noch berührt. Und dann hat der Ball von Pedemos noch eine kleine Richtungsänderung bekommen. Und er ging gerade ebenso über die Torlinie. Das ist die längst überfällige Führung für den VfL Wolfsburg. Die 10. oder 11. Möglichkeit für die VfL-Frauen gegen einen harmlosen HSV, der bislang noch keine Chancen hatte. Und wir sind bereits in der Nachspielzeit der ersten Halbzeit. 60 Sekunden sind angezeigt worden. Also Ella Pedemos mit ihrem 5. Saisontreffer. Die Niederländerin, nachdem kurz vorher auch Zika den Pfosten getroffen hatte, Linda den Pfosten getroffen hatte, der VfL im gegnerischen Strafraum, vor allen Dingen immer mit Kopfbällen gefährlich. Und da kann einem Jule Baum im Tor der Hamburgerin fast leid tun. Sie hat erst kurzfristig davon erfahren, dass sie heute rein muss, dass sie heute ihr erstes Bundesligaspiel bestreiten muss, weil sich Kinga Simic, die Nummer 1 der Hamburgerinnen, beim Aufwärmen verletzt hatte. Und jetzt sind sie mehrheitlich 3.500 Zuschauer zufrieden, denn das ist der Halbzeitpfiff von Schiedsrichterin Nadine Westerhoff. Der VfL Wolfsburg führt zur Pause gegen den HSV durch diesen Treffer von Ella Pedemos. Absolut verdient mit 1:0.
0: Ja, danke schön, Michael Augustin, bis hierhin. Und bei uns verpassen Sie nichts. 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
0: Vorsicht bitte auf der A2 Hannover Richtung Dortmund zwischen Wunstorf-Lothe und Kohlenfeld. Da haben wir eine Ölspur auf der Fahrbahn. Und Vorsicht bitte auch A1 Hamburg-Lübeck zwischen Morfleet und Billstedt. Ein Tier auf der Fahrbahn. Dann Vorsicht A7 Hannover-Hamburg zwischen Berghof und Schwarmstedt. Eine ungesicherte Unfallstelle. Und immer noch die B214 Celle-Braunschweig zwischen Okerstraße und Wartenbüttel. Gefahr durch auf der Fahrbahn abgestellte Fahrzeuge und Personen auf der Fahrbahn. Dann A1 Hamburg-Osnabrück zwischen Bremerkreuz und Asten 4 Kilometer stockend und im weiteren Verlauf ab Dreieckstur noch mal 5 Kilometer stockend. A1 Osnabrück-Bremen zwischen Brinkum und Hemeling 4 Kilometer stockender Verkehr. A2 Berlin-Hannover zwischen Allerengersleben und Helmstedt-Zentrum 4 Kilometer stockend. A7 Hannover-Flensburg zwischen Hausbruch und dem Elbtunnel 5 Kilometer stockender Verkehr. Dann haben wir noch die A31 Meppen-Gronau zwischen Wiedmarschen und Emsbüren. 6 Kilometer Stau dauert hier eine Dreiviertelstunde mehr. Ich wünsche Ihnen jetzt eine gute Fahrt.
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0: Ja, wir sind mittendrin in unserem Hit-Mixer. Da stellen wir gleich nochmal die Lauscher gut auf. Es gibt noch einen weiteren Songschnipsel-Hinweis. Das machen wir so gegen 20 vor 3 hier bei uns. Schönen Sonntag.

0: So, und einen Hinweis haben wir an diesem Sonntag jetzt noch für Sie.
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0: Einmal packen wir unseren Musiktitel jetzt noch rein in den Mixer. Klingt natürlich dann anders als sonst, so soll es auch sein. Es gibt aber was zu gewinnen für Ihre Anstrengung, und zwar ein DAB Plus Radio, unser Dabi. Also der letzte Hinweis für heute, bei dem haben wir wirklich einen Sprung in der Platte.

0: Ja, instrumental, nicht gesungen an der Stelle, aber vielleicht haben sie es trotzdem erkannt. Ich würde es ihnen ja wünschen. Dann bitte anrufen auf der 08000 88 00 99 oder aber eine kleine Textnachricht ganz einfach über die NDR Niedersachsen App. Das würde genauso funktionieren. Ich drücke die Daumen. Ganz viel Glück.
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1: Dann wollen wir doch mal auflösen. Wir haben noch mal alle gesammelten Tipps hier für Sie, vor allen Dingen, wenn Sie gerade

0: das ist das und das. Und ich gleich angerufen und ja, versucht halt, ne?
1: Das heißt, der Schwiegersohn, dem müssten wir allen Dank aussprechen, ja, wenn das jetzt stimmen sollte.
0: Ja, das stimmt.
1: Was hat er denn gesagt? Was sagen Sie denn? Was suchen wir heute?
0: Das ist Wild Boys von den Duran Duran.
1: Ach, was sollen wir spannend machen, Frau Hauptner?
0: Oh Gott, ehrlich?
1: Ein sehr guter Schwiegersohn, den Sie da bekommen haben.
0: Ja.
1: Ja. Wir haben die Wild Boys gesucht. Das heißt, Sie bekommen jetzt unser Dubby.
0: Oh Gott, vielen Dank. Sie glauben gar nicht, wie oft ich schon versucht habe. Und jetzt hat es endlich mal geklappt. Ja, super.
1: Aber jetzt könnte natürlich der Schwiegersohn auch Rechte anmelden und sagen, eigentlich gehört das ja mir.
0: Das macht er nicht, das macht er nicht. Der fährt den ganzen Tag Auto, der ist Fahrlehrer und hört den ganzen Tag Radio. Und ich muss das zu Hause haben.
1: Okay,
0: ganz
1: das
0: einfach.
1: Ist ein Argument, das sieht, glaube ich, jeder ein. Da gibt es keine Diskussionen bei Ihnen, Hadex. Ja.
0: Nein, das macht er gerne.
1: Ja, Mensch, Frau Hauptner, also mehr als verdienen, wenn Sie schon so oft probiert haben, dann ganz viel Spaß mit dem Dummy und Duran Duran.
0: Ich freue mich riesig. Dankeschön.
1: Das ist schön, das hören wir sehr gerne. Und wir holen natürlich den Titel jetzt wieder heil raus aus dem Mixer Duran Duran und treten übrigens morgen live in Hamburg auf. Also falls noch jemand hin will, wir hören Sie auf jeden Fall jetzt im Radio mit Wild Boys. Liebe Grüße nach Hadexen, ne?
0: Ja, danke schön. Ja,
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1: Vorsicht bitte auf der A1 Osnabrück-Bremen zwischen Neunkirchen-Vörden und Holldorf. Da liegt ein Fahrradträger samt Fahrrädern noch drauf. Dann Vorsicht bitte auch A7 Hamburg-Hannover zwischen Soltau-Ost und Süd, eine ungesicherte Unfallstelle. Jetzt A1 Bremen-Osnabrück zwischen Opusen-Bremen-Mahndorf und Arsten. 4 Kilometer stockender Verkehr. Die A1 Osnabrück-Bremen zwischen Brinkum und Hemelingen. Auch 4 Kilometer stockender Verkehr. Jetzt die A2 Berlin Richtung Hannover zwischen Allerengersleben und Helmstedt Zentrum. 5 Kilometer stockender Verkehr in der Baustelle hier. A7 Hannover-Hamburg zwischen Mellendorf und Schwarmstedt. 7 Kilometer Stau wegen Bergungsarbeiten, halbe Stunde mehr. Dann die A7 Hannover Richtung Flensburg zwischen Hamburg-Hausbruch und dem Elbtunnel. Hier haben wir 5 Kilometer stockenden Verkehr. Dann die A31 Meppen-Gronau zwischen Wiedmarschen und Emsbüren. Das sind 6 Kilometer Stau. Hier müssten Sie eine Dreiviertelstunde mehr mit einplanen. Ja, und dann haben wir in Hannover-Miesburg noch den Blindgänger. Deswegen ist der Bereich hier um den Fundort evakuiert bzw. gesperrt. Gute Fahrt wünsche ich Ihnen.
2: Es ist 15 Uhr.
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2: Mit Vera Zellner, guten Tag. Die Schlagzeilen. Kampfmittelräumdienst beginnt in Hannover-Miesburg mit Arbeit an Verdachtspunkten. Zahl der Asylanträge in Europa sinkt. Frauen des VfL Wolfsburg kassieren im Nordduell gegen den HSV den Ausgleich. Und das Wetter. Mal mehr, mal weniger Sonne, auch Regen möglich, bis 21 Grad. Rund 17.500 Menschen sind heute in Hannover von einer großen Bombenräumung betroffen. Im Stadtteil Miesburg werden an 2 Stellen Blindgänger vermutet. Mittlerweile ist das Gebiet rund um die Fundorte geräumt. Jannik Wittenberg, wie geht es jetzt weiter?
3: Der Kampfmittelbeseitigungsdienst kann jetzt mit seiner Arbeit beginnen. Bedeutet, die Experten schauen sich die Stellen genau an, an denen Bombenblindgänger vermutet werden. Sie graben dort die verdächtigen Objekte aus und wenn es sich tatsächlich um Sprengsätze handelt, entscheiden sie vor Ort, wie es weitergeht. Also ob die Bomben entschärft werden können oder doch kontrolliert gesprengt werden müssen. Für diesen Fall wurden im Vorfeld bereits Barrieren aus Überseecontainern rund um die Fundorte aufgebaut, um eine eventuelle Druckwelle abzufangen. Für die evakuierten Anwohner gibt es heute eine Sammelunterkunft in einer nahegelegenen Schulturnhalle. Dieses Angebot hatten bis Mittag etwa 200 bis 300 Menschen genutzt. Der Rest ist wohl bei Freunden oder Verwandten untergekommen oder vertreibt sich die Zeit anderswo, bis die Evakuierung aufgehoben wird.
2: In der Europäischen Union sowie in Norwegen und der Schweiz sind in den ersten 9 Monaten dieses Jahres deutlich weniger Asylanträge gestellt worden. Das geht aus einem Bericht der EU-Kommission hervor, der der Welt am Sonntag vorliegt. Demnach sank die Zahl der Schutzanträge im Vergleich zum Vorjahreszeitraum um fast ein Viertel auf rund 453.000. Deutschland liegt als Zielland mit gut 70.000 Anträgen nur noch an 3. Stelle hinter Frankreich und Italien. Die meisten Antragsteller in Deutschland kamen aus Afghanistan, Syrien und der Türkei. In Bremen sind am Abend 2 Schwule wegen ihrer sexuellen Orientierung attackiert und leicht verletzt worden. Laut Polizei waren die beiden 29 und 33 Jahre alten Männer auf dem Rückweg vom Fest zum Tag der Deutschen Einheit, als eine Gruppe von etwa 10 Leuten sie auf arabisch-homophob beleidigte. Der 29-Jährige wollte das filmen, daraufhin wurden sie aus der Gruppe heraus mit Faustschlägen angegriffen. Danach flohen die Angreifer. Die Polizei sucht nach Zeuginnen und Zeugen. Homophobe Straftaten gelten als Hasskriminalität. Daher ermittelt jetzt der Staatsschutz. Beim Gottesdienst zum Landesernte-Dankfest im Kreis Wolfenbüttel hat die braunschweigische Landesbischöfin Bammel zu mehr Solidarität in der Gesellschaft aufgerufen. Wer Abgrenzung sähe, ernte Isolation, das sagte Bammel in Kramme. Die Anpassung an veränderte gesellschaftliche und klimatische Bedingungen gelinge nur gemeinsam. Außerdem würdigte die Bischöfin den Einsatz der Beschäftigten in der Land- und Ernährungswirtschaft trotz schwieriger Rahmenbedingungen. Nach dem Gottesdienst veranstalten Verbände und Unternehmen der niedersächsischen Land- und Ernährungswirtschaft einen Markt mit regionalen Produkten vor der St. Andreaskirche. Ein 26-Jähriger ist bei einem Unfall mit dem Anhänger eines Treckers im Heidekreis lebensgefährlich verletzt worden. Der 29-jährige Traktorfahrer habe bei Schneewadingen abbiegen wollen. Dabei sei das hinter ihm fahrende Auto nach Polizeiangaben mit dem Anhänger zusammengestoßen. Rettungskräfte mussten den 26-jährigen Fahrer aus seinem Wagen befreien. Er wurde mit dem Hubschrauber in ein Krankenhaus gebracht. Der Fahrer des Treckers blieb unverletzt. Die Polizei ermittelt. Vier Männer haben eine Seniorin in ihrem Haus in Neustadt am Rübenberge in der Region Hannover überfallen und ausgeraubt. Laut Polizei überraschten die maskierten Täter die 77-Jährige in der Nacht zum Freitag im Schlaf. Während zwei der Männer bei ihr geblieben seien, hätten die anderen das Haus nach Wertsachen durchsucht. Anschließend hätten sie die Frau im Gäste-WC eingesperrt und seien geflüchtet. Ob und was die Täter erbeuteten, ist unbekannt. Zum Fußball. In der Frauenbundesliga spielt der VfL Wolfsburg im Nordduell gegen den HSV. Live aus Wolfsburg berichtet Michael Augustin.
4: Es steht 1:1. Die Hamburgerinnen sind zu Beginn der zweiten Halbzeit zum Ausgleich gekommen, nachdem Wolfsburg 9-10 Abschlüsse hatte im ersten Durchgang. 11:0 Ecken, ein Tor und ein Tor ward Fehler. Camilla Lindberg brach da durch auf der rechten Seite, war schon fast an der Grundlinie, spitzer Winkel. Und dann tunnelte sie Stina Johannes, die Wolfsburger Torhüterin. Die sah natürlich bei diesem Schuss in die Kurzecke ganz, ganz schlecht aus. Und kurz danach fast das 2:1 für die Hamburgerinnen. Paulina Barz profitierte davon, dass beim VfL Wolfsburg Liske Kalea sich den Ball abnehmen ließ im Strafraum, lupfte die Kugel über die Torhüterin, wurde noch von Kalea gehalten, hätte also auch Elfmeter geben können. Und dann war es beim VfL Küver, die den Ball noch von der Linie gekratzt hat, das 1:1. Ein Ergebnis, das so gar nicht zum Spielverlauf passt, aber trotzdem ein bisschen glücklich ist für den VfL.
2: Und nochmal ein kurzer Blick auf die Straßen. Vorsicht bitte auf der A2 Dortmund Richtung Hannover zwischen Kreuz Bad Oeynhausen und Porta Westfalica. Da steht ein kaputtes Fahrzeug. Und Vorsicht auch auf der A2 Hannover nach Berlin zwischen Braunschweig Flughafen und Braunschweig Ost. Da befindet sich eine ungesicherte Unfallstelle. Die Zeit jetzt 15.05 Uhr.
1: Dankeschön, Vera. Ja, da ist richtig Spätsommergefühl heute mit dabei. Wir haben einiges an Sonne. Die meiste Sonne gibt es heute an der Küste. Ansonsten sind es eher harmlose Wolken, die unterwegs sind. Die Höchstwerte liegen jetzt bei 17 Grad auf Borkum bis 21 in Stadthagen. Dann morgen zum Wochenstart auch wieder heiter bis wolkig. Da ist viel Schönes mit dabei und bis 22 Grad.
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1: Wir holen uns unser Stück vom Glück. Das steht uns einfach zu. Gerade auf den Sonntag machen wir das ja immer. Heute geht es da um unser Gehirn. Das hat ja oft ganz schön viel zu tun. Und es gibt Tricks, wie wir dabei einen klaren Kopf bewahren können. Hm? So gegen 20 nach 3 gucken wir dahin. Schönes Wochenende.
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0: Sie hören NDR1 Niedersachsen. Einen schönen Sonntagnachmittag wünsche ich Ihnen. Ja, diese Woche hatten wir einen richtig hohen Feiertag. Also ja, klar, ne? Gestern, 3. Oktober, hatten wir auch. Aber ich meine jetzt den Internationalen Tag des Kaffees. Das war am Donnerstag. Und wenn ich mich hier im Funkhaus so umgucke, da gibt es ganz viele Kaffee-Fans. Wie gesund ist das eigentlich? Ja, mal kritisch nachgefragt. Kollege Florian Kneifel hat sich schlau gemacht. Florian, ich sehe hier wirklich Kollegen, die haben heute schon 4, 5 Tassen gehabt. Muss ich mir da jetzt Gedanken machen?
1: Auf jeden Fall. Jedes Mal, wenn ich in die Kaffeeküche komme, ist der Kaffee alle. Ja, aus gesundheitlicher Sicht liegst du aber goldrichtig. Richtig. Es gibt aktuelle Zahlen vom amerikanischen Herzverband und von der britischen Gesundheitsdatenbank. Beide haben den Kaffeekonsum und dessen Auswirkungen bei hunderttausenden Leuten untersucht. Und dabei kam heraus, dass in der Regel bei gesunden Menschen 3 bis 5 normale Tassen Kaffee pro Tag in Ordnung sind und sogar das Herz-Kreislauf-System stärken können. Und das Diabetesrisiko soll auch gesenkt werden.
0: Gibt es denn auch wieder jetzt so neue Kaffeetrends, gerade so Richtung Herbst?
1: Ja, jede Menge, wobei ich nicht weiß, ob ich die wirklich brauche. Ein Megatrend sind zum Beispiel Funktionskaffees. Das heißt, dem Kaffee werden noch Vitamine und sogar Pilze beigemischt, um die Gesundheit zu fördern. Ja, dann ist Swicy-Kaffee voll im Trend. Swicy, ein Kunstwort aus sweet und spicy, also süß, scharfer Kaffee. Und wenn du so richtig hip am Kaffeetresen sein willst, dann bestellst du einen Pink Latte. Milchkaffee mit roter Beete für die schöne pinke Farbe. Ja, also darf es ein schöner, swicy Pink Latte mit Pilzen sein?
0: Solange er pink ist, trinke ich's. Dankeschön, Florian Kneifel. Well,

0: Sie hören NDR 1 Niedersachsen am Sonntagnachmittag. Und immer am Wochenende, immer sonntags, wollen wir Sie ja ein bisschen glücklicher machen. Wir sprechen dann über Dinge, die uns einfach gut tun. Diesmal geht es um unser Gehirn. Das hat oft ganz schön viel zu tun. Das muss alles verarbeiten, was auf uns einprasselt. Und das streckt natürlich an. Es gibt aber Tricks, wie wir einen klaren Kopf bewahren können.
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2: Hallo, hier ist Regine Stünkel, Ihre Glücksbringerin. Wir starten ja oft voller Energie in den Tag, aber im Laufe der Zeit fühlen wir uns immer energieloser. Unser mentaler Akku, der ist abends einfach leer, sagt der Arzt Michael Nehls. Wir können uns nicht mehr konzentrieren, manchmal sind wir auch gereizter und willenloser und greifen schneller zur Chipstüte, obwohl wir satt sind. Denn wir können nicht mehr die Energie in uns aufbringen, Nein zu sagen, schreibt er in seinem Buch Das erschöpfte Gehirn. Und 90 Minuten können wir uns konzentrieren, dann brauchen wir eine Pause. Am besten an der frischen Luft, sagt der Neurowissenschaftler Henry Hildebrand. Ein Trick vom ehemaligen amerikanischen Präsidenten Eisenhower, der helfe auch. Der habe nämlich immer klar unterschieden, was ist wichtig und muss sofort erledigt werden, was ist mittelwichtig und kann warten und was kann ich an wen anders abgeben. Das sorge für mehr Ruhe. Und wenn wir neue Leute kennenlernen, vergessen wir ja oft auch den Namen kurz danach schon wieder. Denn unser Kopf konzentriert sich auf den ersten Eindruck und weniger auf den Namen. Henry Hildebrand rät deshalb, den Namen am besten gleich wiederholen und in Gedanken mit einem Merkmal verbinden. Zum Beispiel Verena mit der schönen Stimme. Dann kann ich mir den Namen besser merken. Vielleicht probieren Sie es gleich heute mal aus. In diesem Sinne wünsche ich Ihnen einen glücklichen Sonntag.

0: schönen Sonntagnachmittag wünsche ich Ihnen mit uns, mit NDR 1 Niedersachsen und jetzt mit dem Blick auf unsere Straßen.
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0: Vorsicht bitte auf der A30 reine Richtung Osnabrück. Zwischen Osnabrück-Hellern und Sutthausen liegen Holzteile. Vorsicht A7 Hamburg-Hannover zwischen Soltau-Ost und Süd, eine ungesicherte Unfallstelle. Dann A1 Bremen-Osnabrück zwischen Opusen-Bremen-Mahndorf und Arsten, 3 Kilometer stockend. Wir haben die A2 Berlin-Hannover zwischen Allerengersleben und Helmstedt-Zentrum, hier 5 Kilometer stockend. Dann A7 Hannover-Flensburg zwischen Hausbruch und Elbtunnel, auch 5 Kilometer stockender Verkehr. Und wir haben noch die A31 Meppen-Gronau zwischen Wiedmarschen und Emsbüren, 6 Kilometer Stau. Da müssten Sie eine Dreiviertelstunde mehr mit einplanen. Gute Fahrt!
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0: Das hat richtig Spaß gemacht gestern am Feiertag mit eurem 80er-Spezial. Das könnt ihr ruhig öfters mal machen. Das schreibt Thomas uns in der NDR Niedersachsen-App. Ja, das geben wir gerne mal so weiter an die Musikredaktion. Und bis dahin einfach viel Spaß. Und zwar mit einem weiteren 80er jetzt. Die Dire Straits und Walk of Life. Schönen Sonntag.

0: Sie hören NDR1 Niedersachsen am Sonntagnachmittag. Für uns geht's jetzt nochmal in die Frauenfußball-Bundesliga zum Nordduell VfL Wolfsburg gegen den Hamburger SV. Kurz vor Abstieg steht es 2:1 für Wolfsburg und wir schalten live raus in die Schlussphase zu unserem Reporter Michael Augustin jetzt.
1: Es steht 2:1 für den VfL Wolfsburg und dass es hier überhaupt vom Ergebnis her spannend ist, liegt einzig und allein an den Wolfsburgerinnen. Die sind zu verschwenderisch mit ihren vielen Torchancen im ersten Durchgang umgegangen. Da hatten sie auch 11:0 Ecken und jetzt wird es nochmal hektisch. Einwurf der Hamburgerinnen von Jonna Wrede schnell ausgeführt, aber Carla Morich kann den Ball in der Wolfsburger Hälfte nicht festmachen und da muss da einmal Jule Baum raus aus ihrem Tor vor einer heranstürmenden Wolfsburgerin. Sie schießt den Ball Richtung Seitenauslinie, aber beim VfL kann Ella Pedemors nachsetzen. Die Niederländerin hat Ende der ersten Halbzeit das 1:0 erzielt. Jetzt will sie einen Einwurf haben, aber der Schiedsrichterassistent sagt nein, sie war zuletzt dran. Deswegen kam Margot Ducouré, die linke Außenverteidigerin des HSV, den Einwurf ausführen. Ball zurückgepasst an den eigenen Strafraum, sofort wieder nach vorne in die Hälfte des VfL Wolfsburg. Da landet die Kugel bei Janina Minge, die schießt den Ball nach vorne in der Hoffnung, dass sich Anni Kerim Lindland durchsetzen kann, die 19-jährige Norwegerin. Und die hat in der 80. Minute das 2:1, vielleicht das Siegtor für den VfL Wolfsburg erzielt. Kerim Lindner wurde eingewechselt, ihr zweiter Bundesliga-Treffer. Jetzt sieht Svenja Huth nochmal die gelbe Karte von der Schiedsrichterin. Für sie, Huth, heute ein besonderes Spiel. Sie ist 35 inzwischen, die ehemalige deutsche Nationalspielerin. Und sie bestreitet ihre 350. Bundesliga-Partie. Der VfL Wolfsburg hat den Ball mit Sarai Linder in der eigenen Hälfte, will den Ball nach vorne spielen. Aber Kessia Büssi kann die Kugel da in Linksaußenposition Höhe der Mittellinie nicht festmachen. Der VfL Wolfsburg ging nach 44 Minuten in Führung. Umstrittener Treffer von Ella Pedemors. Denn Ducouré, die Hamburgerin, die klären wollte, köpfte Pedemors an. Und zwar hat sie den Ball mit dem Unterarm berührt, so sah es für mich auf dem Monitor aus. Dann ging die Kugel ins Tor. War die Kugel überhaupt hinter der Torlinie? Auch das ist eine zweite Frage. Ein sehr umstrittener Führungstreffer des VfL Wolfsburg, aber hochverdient, weil die Wolfsburgerinnen allein im ersten Durchgang 11:0 Ecken haben. Der HSV schon wieder mit Margot Ducouré auf der linken Seite am Strafraum des HSV. Huth schirmt sie ab. Ducouré inzwischen an der Eckfahne. Passt den Ball auf die halblinke Seite zur Wrede auf engstem Raum. Zwei Wolfsburgerinnen gegen zwei Hamburgerinnen. Die Hamburgerinnen setzen sich durch. Die Schussmöglichkeit ist da! Und der Ball zischt über den Giebel. Svea Stolt war es, die da von der Strafraummarkierung abzog. Und einen Meter rauscht der Ball über den Kasten von Stina Johannes. Und Jan Johannes lag es, dass es nach 47 Minuten dann hier plötzlich vor den rund 3.500 Zuschauern 1:1 stand. Da hatte sich die Hamburger Stürmerin Camela Lindberg, auch sie eine Norwegerin, am rechten Flügel durchgesetzt. War schon fast an der Grundlinie. Hat dann auf gut Glück den Ball ins kurze Eck geschossen und Johannes getunnelt. Torwartfehler der Nationalkeeperin. Jetzt kommt der VfL nochmal mit Huth auf der rechten Seite. Ducouré ist da und dann foult sie. Huth vor den Augen des Schiedsrichterassistenten. Aufschrei des Publikums. Mehrheitlich natürlich Fans des VfL Wolfsburg hier in diesem kleinen Stadion. Die Hamburger Außenverteidigerin Margot Ducouré, die Französin, sieht dafür die gelbe Karte von der Schiedsrichterin. Aber es sind auch, ich würde mal sagen, 200 bis 300 HSV-Fans hier, die auch für gute Stimmung zwischenzeitlich sorgen. Aber die jetzt da nur noch 50 Sekunden regulär zu spielen sind, wahrscheinlich auch ahnen, dass diese Auswärtsfahrt mit einer Niederlage für die Hamburgerinnen zu Ende gehen wird. Die Wolfsburgerinnen dürfen da nicht weit von der Seitenauslinie entfernt, Höhe des Hamburger Strafraums, nochmal den Freistoß ausführen. Ella Pedemors ist da, sie überlässt den Ball Huth, sie ist an der Eckfahne, will jetzt da gegen Morich irgendwie einen Einwurf oder eine Ecke, bestenfalls natürlich eine Ecke rausholen, schafft sie nicht. Jule Baum hat den Ball, die Hamburger Keeperin, die hat erst kurzfristig von ihrem Einsatz erfahren, weil sich die Nummer 1, Kinga Semmick, deren Name schon auf dem Spielberichtsbogen stand, beim Aufwärmen eine Muskelverletzung zugezogen hat und deswegen kam Baum zu ihrem ersten Bundesligaspiel und hat vor allen Dingen in der ersten Halbzeit sehr, sehr viel zu tun gehabt. Wolfsburg wird das runterspielen. Nochmal langer Pass Richtung Strafraum auf Kerim Lindner. Sie ist dann wahrscheinlich die Matchwinnerin und sie holt nochmal einen Einwurf raus, aber den gibt es nicht mehr. Das ist der Schlusspfiff. Der VfL Wolfsburg gewinnt gegen den HSV mit 2 1:1.
0: Ja, danke schön, Michael Augustin. Das Nordduell in der Frauenbundesliga zwischen Wolfsburg und dem HSV beschäftigt nachher auch unsere Kollegen vom Sport. Stimmen und Analysen gibt es dann ab 17.30 Uhr. Natürlich hier bei uns bei NDR 1 Niedersachsen. Schönen Sonntagnachmittag wünsche ich Ihnen.

0: Sie hören NDR1 Niedersachsen an diesem Sonntagnachmittag und wir gucken einmal auf die Straßen vor Sie bitte auf der A2 Dortmund Richtung Hannover. In der Einfahrt Wunstorf-Kohlenfeld, da liegen Metallteile auf der Fahrbahn.
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0: Da sagen wir jetzt Happy Birthday und zwar John Cicada. Der wird heute nämlich 65 Jahre alt. Jetzt werden Sie vielleicht überlegen, Mann, was hat der Mann denn gleich noch gesungen? Einiges, aber sein erster Hit, der war zugleich auch der mit Abstand größte und damit eben der, den die meisten von uns kennen. Unser Musikexperte Roger Lindhorst nimmt uns jetzt mit zurück in folgendes Jahr.
2: 1992, John Cicada, geboren auf Kuba, träumt von einer großen Karriere als Popstar. In der lateinamerikanischen Musikszene fasst er so langsam, aber sicher Fuß, nicht zuletzt dank der Eheleute Estefan. John singt nämlich im Background-Chor der berühmten Gloria Estefan und deren Mann Emilio, der sich auch sehr gut mit Musik auskennt, denkt sich, John Cicada kann mehr und ermöglicht dem Strahlemann einen furiosen Solo-Auftritt, nämlich im Rahmen eines Gloria Estefan-Konzerts im großen Londoner Wembley-Stadion. Ganz zufällig sind auch wichtige Plattenbosse vor Ort und die staunen über den smarten Kubaner mit der tollen Stimme. Direkt nach dem Konzert bieten sie ihm deshalb einen Vertrag an. Emilio Estefan, der alte Fuchs, passt dabei auf, dass John Cicada nicht über den Tisch gezogen wird und so wird bis morgens früh um 5 verhandelt. John ist einerseits glücklich, endlich den großen Sprung machen zu können, aber wird er auch genügend Songs für ein Album zusammenbekommen? Spoiler, ja, er wird. Und getreu der alten Autorenweisheit, dass eine heiße Feder am besten schreibt, braucht er für den Song Just Another Day gerade mal 30 Minuten. Ja, und die Nummer wird ein Welthit. Wiederholen kann er diesen Erfolg zwar nicht, aber John Cicada ist drin im internationalen Pop-Business.

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1: Vorsicht bitte auf der A7 Hannover Richtung Hamburg zwischen Bad Fallingbostel und Dorfmark. Eine ungesicherte Unfallstelle. Und Vorsicht bitte A2 Dortmund-Hannover in der Einfahrt Wunstorf-Kohlenfeld liegen Metallteile. Dann die A2 Berlin Richtung Hannover zwischen Allerengersleben und Helmstedt Zentrum 5 Kilometer stockend in der Baustelle. A7 Hannover Richtung Flensburg zwischen Hausbruch und Elbtunnel 5 Kilometer stockender Verkehr. Jetzt A31, Meppen Richtung Gronau zwischen Wittmarschen und Emsbüren, 4 Kilometer Stau, macht eine knappe Dreiviertelstunde mehr. A36, Wolfenbüttel-Braunschweig ist zwischen Heidberg und Kreuz Braunschweig Süd nach einem Unfall jetzt gesperrt. Auch die B6 gesperrt in Großförste, Hildesheim, Hannover. Und zwar ist zwischen dem Ortseingang und Burgstraße nach einem Unfall gesperrt. Ja, dann haben wir noch in Hannover-Miesburg den Blindgänger, der entschärft werden muss und deswegen diesen Bereich um den Fundort hier gesperrt bzw. evakuiert. Gute Fahrt wünsche ich Ihnen.
2: Es ist jetzt 16 Uhr.
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2: Mit Vera Zellner. Guten Tag. Die Schlagzeilen. Bremen ist mit Feierlichkeiten zum Tag der Einheit zufrieden. Experten bestätigen Blindgängerfund in Hannover. Frauen des VfL Wolfsburg gewinnen im Nordduell gegen Hamburger SV. Und das Wetter. Mal mehr, mal weniger Sonne. Auch Regen ist möglich bei bis 21 Grad. In Bremen enden am Abend die Feierlichkeiten rund um den Tag der Deutschen Einheit. Die erwartete Besucherzahl von insgesamt 450.000 wird wahrscheinlich noch übertroffen. Laut einem Sprecher des Rathauses kamen bereits an den ersten beiden Tagen fast 400.000 Menschen zu den zahlreichen Veranstaltungen. Bis auf wenige Zwischenfälle blieb alles friedlich, sagt Bremens Innensenatorin Eva Högel am Mittag. Sie zieht eine positive Zwischenbilanz.
3: Ich bin heute sehr erleichtert und sehr dankbar. Wir feiern dieses Wochenende unsere deutsche Einheit, Frieden, Freiheit, unsere Demokratie. Und es war bisher ein grandioses Fest. Bremen hat sich als ganz tolle Gastgeberin gezeigt. Alle Menschen sind hier glücklich, gerne gekommen, haben unbeschwert gefeiert. Und dass das möglich war, das haben wir den Sicherheitsbehörden zu verdanken. Unser Konzept ist aufgegangen. Und ich kann heute schon sagen, dass es gut gelungen ist und wir ein nicht nur fröhliches, sondern auch sicheres Fest hatten. Und dafür bin ich sehr dankbar.
2: Auch Bremens Bürgermeister Bovenschulte sprach auf Instagram von einem bisher grandiosen Fest und einem guten politischen Austausch. Experten des Kampfmittelbeseitigungsdienstes haben an den beiden Verdachtspunkten in Hannover-Miesburg zwei amerikanische 250 Kilogramm Fliegerbomben identifiziert. Laut Feuerwehr wird gerade die Entschärfung der ersten Bombe vorbereitet. Wie lange die Arbeiten dauern, sei unklar, teilte die Feuerwehr mit. Mehr als 17.000 Menschen haben ihre Wohnungen verlassen. Zwischendurch mussten die Kampfmittelexperten ihre Arbeit unterbrechen, weil Personen im Sicherheitsbereich waren. Bundeskanzler Merz ist heute überraschend in Kiew zu Besuch. Da hat er nicht nur weitere Unterstützung für die Ukraine zugesagt, sondern auch die Stabilität seiner Regierung betont. Es gebe schon bei vielen einige Fragen im Hinblick darauf, sagte Merz in einer Pressekonferenz in Kiew. Vielleicht sei manch einem auch im Inland nicht hinreichend klar, was es bedeuten würde, wenn die deutsche Bundesregierung den Aufgaben, vor die sie gestellt wird, nicht gewachsen wäre, so Merz. Das hätte unermessliche Folgen für ganz Europa. Insofern werde er alles tun, um die Regierung in Deutschland weiter stabil zu führen. Die Autobahnpolizei ermittelt, weil auf der A2 bei Garbsen ein Hochzeitskorso den Verkehr behindert hat. Gestern Nachmittag sollen mindestens 14 Autos, die zu der Hochzeitsgesellschaft gehörten, Fahrzeuge auf allen drei Spuren in Richtung Berlin ausgebremst haben. Laut Polizei hatten sie deutsche und niederländische Kennzeichen. Einsatzkräfte der Autobahnpolizei Garbsen stoppten die Autos und stellten die Personalien aller Fahrerinnen und Fahrer fest. Gegen sie wird nun wegen Nötigung im Straßenverkehr ermittelt. Die Polizei sucht auch weitere Zeuginnen und Zeugen. In Helmstedt hat die Feuerwehr ein Feuer in einer Klärschlammverbrennungsanlage in Büddenstedt gelöscht. Der Brand sei gestern Abend, habe sich über mehrere Etagen eines Anlagengebäudes erstreckt, teilte die Feuerwehr mit. Mehrere Scheiben seien durch die Flammen zu Bruch gegangen. Die Einsatzkräfte konnten ein benachbartes Heizöl- und Gefahrgutlager schützen. Auch Schweißgasflaschen seien gekühlt worden. Niemand sei verletzt worden. Die Ursache für das Feuer war noch unklar. Zum Fußball. Der VfL Wolfsburg hat das Nordduell in der Frauenbundesliga gegen den HSV gewonnen. Die Wolfsburgerinnen setzten sich mit 2 zu 1 durch. Michael Augustin berichtet.
4: Das ist ein hochverdienter Sieg für den VfL Wolfsburg, der vor allen Dingen im ersten Durchgang sehr viele Torchancen hatte. Kopfballmöglichkeiten, Pfostenschüsse und dann auch ein Treffer. Pedemos, die Niederländerin, mit dem 1:0 in der 44. Minute. Und wie durch ein Wunder kam der HSV durch Lindberg kurz nach Wiederanpfiff zum Ausgleich. Sie tunnelte Johannes, die Torhüterin des VfL Wolfsburg, sah nicht gut aus bei diesem Ausgleichstreffer. Danach der VfL mit weiteren Möglichkeiten. Der HSV hätte auch treffen können, hatte eine Riesenchance durch Barz, aber die eingewechselte Kerim Lindner, die 19-jährige Norwegerin war es, die dann in der 80. Minute das absolut verdiente 2:1 Siegtor erzielt hat.
2: Und die Zeit habe ich noch, es ist 16.04 Uhr.
1: Ja, ich danke dir. Da kommt doch heute so ein bisschen Stoppelfeldromantik mal zur Geltung. Also wir haben mal mehr, mal weniger Sonnenschein, am schönsten heute so Richtung Küste. Und dazu eben überall im Land auch überwiegend trocken. Die Höchstwerte jetzt so um 17 Grad auf Baltrum und um 21 in Bad Nenndorf. Morgen dann zum Wochenstart auch wieder Sonne und Wolken im Wechsel. Da ist viel Freundliches dabei, bis 22 Grad.
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1: Ja, immer am Wochenende um kurz nach 4 haben wir ein festes Date mit unseren Kollegen vom Fernsehen, damit die uns einmal eben erzählen, warum wir denn heute Abend bei denen einschalten sollen. Da gibt es sicherlich ganz viele Gründe und die besten, die holen wir uns gleich hier so gegen 10 nach 4. Schönen Sonntag für Sie.
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0: Sie hören NDR1 Niedersachsen an diesem Sonntagnachmittag. Und wir freuen uns natürlich jetzt alle schon, wie eigentlich jeden Tag, auf 19.30 Uhr abends. Da gibt es ja immer Hallo Niedersachsen im NDR Fernsehen. Bei mir im Studio ist jetzt Arne Torben Vogt. Du moderierst das Ganze nämlich heute und die Woche auch schon. Ja, Hallo Niedersachsen heißt die Sendung.
1: Ja, danke. Genau, danke, dass du das auch nochmal wiederholst. Ja.
0: Ich sag das
1: und
0: deswegen.
1: Schön, dass du dich auch schon drauf freust wieder.
0: Ich sag das deswegen, weil heute könnte man sie ja auch typisch Niedersachsen eigentlich nennen, ne?
1: Ja, das stimmt, weil heute wirklich sehr niedersächsische Themen. Ich meine, man sagt ja mal, wir sind Agrar. Land Nummer 1. Und darum ist heute auch Erntedank-Thema.
0: Ach,
1: ist sowieso,
0: klar.
1: Ich bin auch so ein Herbstfan, ist meine liebste Jahreszeit. Und wenn jetzt so dieses Ganze so schön drapiert mit Kürbis und so weiter. Und ich finde, das ist ein ganz toller Feiertag. Und deshalb schauen wir heute auch, wie Niedersachsen den begeht. Und dann sind wir auch noch Pferdeland, auch
0: ja,
1: typisch Niedersachsen. Und das finde ich sehr spannend. Wir schauen heute mal auf die Frage, ob das viele Geld den Reitsport kaputt macht bei uns im Land. Auch ein kontroverses Thema, finde ich gut. Und dann natürlich auch bei uns Thema, wir gucken die ganze Zeit mit einem Auge so ein bisschen auf die Entschärfung der Blindgänger hier in Hannover. Immer wieder diese Bomben. Ich habe mal geguckt, allein im Jahr 2025 ist der Kampfmittelbeseitigungsdienst 1300 Mal rausgerückt in Niedersachsen.
0: Also auch typisch Niedersachsen das Ganze.
1: Ja, stimmt.
0: Ja,
1: hast du eigentlich auch
0: schon.
1: Recht. Genau. Und ganz besonders häufig in Göttingen, Osnabrück und Hannover. Und da sind wir ja heute. Und das macht ihr auch gleich wieder, oder?
0: Ja, genau. Wir gucken gleich mal, wie die Stimmung da so in der Schulturnhalle ist. Ob alle Menschen noch guter Dinge sind und bei Laune. Wir schauen uns das an.
1: Ja, oder ihr hört euch das an. Und dann abends schauen wir bei uns.
0: So,
1: bei Hallo,
0: Gott, da sind wir aber wieder spitz,
1: so
0: finde ich.
1: Ja, nee. Machen wir hier schöne Arbeitsteilung.
0: Also, 19.30 Uhr.
1: Typisch Niedersachsen. Bis heute Abend.
0: Hallo Niedersachsen mit Arne Torben Fuchs. Schön, dass du hier bei uns warst.
1: Immer wieder gern.

0: 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Schönes Wochenende mit uns an diesem Sonntagnachmittag. Ja, in Hannover-Miesburg ist heute ja gut was los. Da sind zwei Bombenblindgänger aus dem Zweiten Weltkrieg ja gefunden worden. Die Experten vom Kampfmittelbeseitigungsdienst, die sagen inzwischen, das sind zwei amerikanische 250 Kilogramm Fliegerbomben. Und gerade bereiten die Experten die Entschärfung der ersten Bombe vor. Für die mehr als 17.000 Menschen, die heute ihre Häuser und Wohnungen verlassen mussten, geht das Warten also erstmal weiter. In der Sammelunterkunft, in einer Schulturnhalle, versuchen sich die Betroffenen mit der Lage irgendwie zu arrangieren, gehen größtenteils aber entspannt damit um, auch wenn alles wirklich noch sehr lange dauern könnte.
1: Also ich habe mit zwei Leuten vom DLRG gesprochen und die rechnen bis 22 Uhr. Also so lange war ich noch nie evakuiert. Weil ich ja schon zweimal oder so schon mitgemacht habe.
2: Die Information war eigentlich nicht ganz so. Es hieß, wir müssten uns alle Essen und Trinken mitbringen. Aber das brauchten wir ja hier nicht. Wir werden hier bedient mit Getränken und alles. Aber ist ja weiter nicht schlimm, ne?
3: Wir sind eigentlich ganz lustig und schnattern ordentlich. Und vor allen Dingen die Aufnahme hier von den DLRG-Leuten. Also so was super Nettes habe ich lange nicht erlebt.
0: Tja, lustig sein und weiter schnattern, das kann ja nie schaden. Also wir informieren Sie heute den ganzen Tag über die neuesten Entwicklungen bei der Bombenräumung in Hannover, in unseren Nachrichten hier bei NDR 1 Niedersachsen und auch immer online unter ndr.de/

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0: Schönes Wochenende mit uns. Am Sonntagnachmittag hören Sie NDR 1 Niedersachsen. Wir gucken mal auf das Sonntagswetter. Auf Norderney haben wir jetzt wolkenlosen Himmel, 16 Grad dazu. Schön Sonne auch in Bremen bei 18 Grad. Das gleiche in Osnabrück bei 20 Grad. Hannover, heiter, 19 Grad. Ein paar Dekowölkchen über Braunschweig bei 18. Das gleiche in Göttingen bei 20 Grad. Und ein paar Wolken mehr sind es dann in Braunlage bei 17 Grad aktuell.
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0: Die A2 Berlin Richtung Hannover zwischen Allerengersleben und Helmstedt Zentrum 5 Kilometer stockend. A7 Hannover-Flensburg zwischen Hausbruch und Elbtunnel auch 5 Kilometer stockend. Dann die A31 Meppen-Gronau zwischen Wiedmarschen und Emsbüren, das sind jetzt noch 3 Kilometer Stau. Die B6 in Großförste ist zwischen Ortseingang und Burgstraße nach einem Unfall immer noch gesperrt. Und wir haben noch in Hannover-Miesburg den Blindgänger, der entschärft werden muss, beziehungsweise zwei sind es. Deswegen ist ja der Fundort in einem Radius von einem Kilometer hier gesperrt und evakuiert. Ich wünsche Ihnen eine gute Fahrt.
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0: Na, haben Sie sich heute auf dem Sonntag schon mit einem Gulli befasst? Ja, ich meine den Gulli in der Straße draußen? Nee? Dann wird es aber Zeit. Unser Worterklärer hat auch am Sonntag Dienst und bringt uns heute den Gulli näher. Warum denn auch nicht? Geben wir uns gleich so gegen 10 vor 5. Schönen Sonntag.

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1: Hier geht es heute Abend unter anderem um Ehrenamtliche, die sich um Menschen in der Notaufnahme kümmern. Sie mit Trinken oder warmen Decken auch versorgen, vor allem aber auch ein offenes Ohr haben während der langen Wartezeit. So wie Annelene Müllenkamp, die sich gerade einem Herzpatienten vorstellt.
2: Also ich bin hier ehrenamtlich,
3: ja.
2: Im Krankenhaus tätig.
3: Ja.
2: Und wir kümmert uns um Patienten, ja. Die hier manchmal ein paar Stunden liegen wird, einfach weil die wartet. In der Notaufnahme ist es ja oft so, dass man einfach warten muss.
3: Und dann habe ich Vorflimmern, 7. April habe ich das da. Immer wieder hierhin. Immer schocken, aber dann ist wieder gut.
2: Aber noch nichts mit Stand oder Schritt machen oder sowas, das war es auch nicht Thema. Oh, ist doch gut erstmal.
1: Ja, mehr über das freiwillige Engagement im Marienhospital Osnabrück und viele weitere Themen, die gibt es heute Abend ab 6:15 in unserem Plattdütsch-Magazin mit Ilka Brüggemann.

0: Mein Sohn behauptet steif und fest, es hieße das Gulli.
1: Tut es ja auch.
0: Die Jugend. Es heißt natürlich der Gulli. Oder? Ich glaube, erstmal müssen wir klären, was das Wort eigentlich bedeutet. Gullivers Reisen kenne ich, aber sonst? Nee, hier haben wir mal wieder ein Wort, das wir eingedeutscht haben. In dem Fall aus dem Englischen. Die hatten schon vor uns eine Kanalisation und nannten ihre oberirdischen Eingänge dazu umgangssprachlich Gully. Von Englisch gullet für Kehle oder Schlund. Ja, weil das Wasser ja wie in einen Schlund läuft. Also heißt es eigentlich korrekt Gully. Als das System dann zu uns kam, übernahm man das englische Wort. Nur wurde es hier zum Gully.
1: Tja, und ist es jetzt der oder das Gully?
0: Laut Duden geht tatsächlich beides.
1: Ha!
0: Das Gully. Unglaublich. Ja, sind die Jungs mit den orangenen Anzügen dann jetzt eigentlich von der Schlundreinigung?
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1: Vorsicht bitte auf der A7 Hannover Richtung Kassel. In der Ausfahrt Anderten steht ein defektes Fahrzeug. Vorsicht bitte auch B443 zwischen der A2 Lehrte und Rödensen ein defektes Fahrzeug. Dann die A7 Hannover Richtung Flensburg zwischen Hausbruch und Elbtunnel 5 Kilometer stockend. Die B6 in Großförste, Hildesheim, Hannover ist zwischen Ortseingang und Burgstraße nach einem Unfall immer noch gesperrt. Dann haben wir auf der Hittfelder Landstraße in Höhe der A7 Flehstedt die Ampeln außer Betrieb. In der Region Hannover die Landesstraße zwischen Dolberg und Mastenweg ist nach einem Unfall in beiden Richtungen gesperrt. Nochmal Region Hannover, in Niedernstöcken werden wegen eines Brandes die Anwohner gebeten, Fenster und Türen geschlossen zu halten. Dann haben wir noch den Oktobermarkt in Burgdorf, deswegen in der Innenstadt bis morgen früh noch Straßen gesperrt. Und den Blindgänger in Hannover-Meesburg, deswegen der Bereich hier um die Fundstelle gesperrt bzw. evakuiert. Gute Fahrt!
2: Jetzt ist es 17 Uhr.
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2: Mit Vera Zellner. Guten Tag. Die Schlagzeilen. Bremen ist mit Feierlichkeiten zum Tag der Einheit zufrieden. Erste Fliegerbombe in Hannover ist entschärft. Frauen des VfL Wolfsburg gewinnen Nordduell gegen Hamburger SV. Und das Wetter. Teils Sonne, teils Wolken, teils auch Regen bei bis 21 Grad. Die Feierlichkeiten rund um den Tag der Deutschen Einheit enden heute Abend gegen 22 Uhr. Und die Verantwortlichen in Bremen haben schon jetzt eine vorläufige Bilanz gezogen. Die fällt positiv aus. Aus Bremen berichtet Birgit Sagemann.
3: Ein grandioses Fest, sagt Bremens Bürgermeister Andreas Bovenschulte. Und das hätten ihm auch viele Besucher und die Kollegen aus anderen Ländern bestätigt.
4: Stimmung, Wetter, Angebot, ob es der Gottesdienst war, ob es der Festakt war, das Bürgerfest, alle sagen, boah, da hat Bremen richtig was auf die Kette gebracht. Der Stolz darauf, dass man gezeigt hat, der Republik, man kriegt das richtig gut hin und dass alle das auch so wahrgenommen haben und dass Bremen geglänzt hat. Ich finde, das können wir uns auch schon mal gönnen.
3: Auch Bremens Innensenatorin Eva Högel ist mit dem bisherigen Verlauf rundum zufrieden. Zwar gab es vereinzelte Zwischenfälle, aber das Sicherheitskonzept sei aufgegangen, so die SPD-Politikerin. 4000 Polizistinnen und Polizisten waren an diesem Wochenende in Bremen im Einsatz. Doch trotz der starken Polizeipräsenz sei es vor allem ein fröhliches und unbeschwertes Bürgerfest gewesen, so Högel.
5: Wir brauchten viel Polizei, um für die Sicherheit zu sorgen. Aber es ist uns gelungen, trotzdem ein fröhliches Fest zu ermöglichen. Und dafür sage ich Danke und darauf sind wir auch stolz.
3: Die ursprünglich erwartete Zahl von insgesamt 450.000 Besuchern dürfte am Ende noch übertroffen werden. Denn schon an den ersten beiden Tagen kamen rund 400.000 Menschen.
2: Ein breites Bündnis von Gewerkschaften und Wohlfahrtsverbänden ruft die Bundesregierung dazu auf, die geplanten Kürzungen in verschiedenen Sozialbereichen nicht durchzuziehen. Zu den Unterzeichnern des Aufrufs gehören der Deutsche Gewerkschaftsbund, IG Metall, Verdi, Caritas, die Diakonie sowie der Sozialverband VdK. Sozialer Zusammenhalt sei Voraussetzung für demokratische Stabilität, schreiben sie. Konkret kritisieren sie die geplanten Änderungen bei der Pflegeversicherung, insbesondere schärfere Kriterien für die Pflegegrade. Die Regierung will so die hohen Ausgaben der Versicherungen reduzieren und weitere Beitragserhöhungen vermeiden. Das Bündnis sagt, Betroffenen werde erschwert oder verwehrt, die Leistungen in Anspruch zu nehmen. Auf einem großen Campingplatz am Gardasee hat es gebrannt. Dabei sind 24 Menschen verletzt worden und mussten laut italienischen Behörden vor Ort behandelt oder ins Krankenhaus gebracht werden. Eine Person hat demnach schwere Verbrennungen an den Beinen erlitten. Die meisten Betroffenen hätten Kohlenmonoxidvergiftungen. Das Feuer sei am Morgen in einem Bungalow in der Gemeinde Peschiera del Garda am Südufer des Sees ausgebrochen. Die Flammen zerstörten einen großen Teil des Campingplatzes. Über die Ursache ist noch nichts bekannt. Experten haben in Hannover die erste von zwei amerikanischen 250 Kilogramm Fliegerbomben aus dem Zweiten Weltkrieg entschärft. Jetzt konzentriere sich der Kampfmittelbeseitigungsdienst auf den zweiten Blindgänger in Meesburg, erklärte die Feuerwehr. Wie lange die Arbeiten dauern, sei unklar. Mehr als 17.000 Menschen haben ihre Wohnungen verlassen. Die Autobahnpolizei ermittelt, weil auf der A2 bei Garbsen ein Hochzeitskorso den Verkehr behindert hat. Gestern Nachmittag sollen mindestens 14 Autos, die zur Hochzeitsgesellschaft gehörten, Fahrzeuge auf allen drei Spuren in Richtung Berlin ausgebremst haben. Laut Polizei hatten sie deutsche und niederländische Kennzeichen. Einsatzkräfte der Autobahnpolizei Garbsen stoppten die Autos und stellten die Personalien aller Fahrerinnen und Fahrer fest. Gegen sie wird nun wegen Nötigung im Straßenverkehr ermittelt. Die Polizei sucht auch weitere Zeuginnen und Zeugen. Zum Fußball. Der VfL Wolfsburg hat das Nordduell in der Frauenbundesliga gegen den HSV gewonnen. Die Wolfsburgerinnen setzten sich mit 2:1 durch. Michael Augustin berichtet.
6: Das ist ein hochverdienter Sieg für den VfL Wolfsburg, der vor allen Dingen im ersten Durchgang sehr viele Torchancen hatte. Kopfballmöglichkeiten, Pfostenschüsse und dann auch ein Treffer. Pedemos, die Niederländerin, mit dem 1:0 in der 44. Minute. Und wie durch ein Wunder kam der HSV durch Lindberg kurz nach Wiederanpfiff zum Ausgleich. Sie tunnelte Johannes. Die Torhüterin des VfL Wolfsburg sah nicht gut aus bei diesem Ausgleichstreffer. Danach der VfL mit weiteren Möglichkeiten. Der HSV hätte auch treffen können, hatte eine Riesenchance durch Barz. Aber die eingewechselte Kerim Lindner, die 19-jährige Norwegerin war es, die dann in der 80. Minute das absolut verdiente 2:1 Siegtor erzielt hat.
2: In der Basketball-Bundesliga hat Oldenburg mit 60:113 bei Bayern München verloren. Für die Baskets ist das wettbewerbsübergreifend die höchste Niederlage ihrer Geschichte. Und in der deutschen Eishockey-Liga konnte Bremerhaven mit 2:1 gegen Frankfurt gewinnen. Die Zeit jetzt, 17.05 Uhr.
1: Vera, ich danke dir.
2: Gern.
1: Das Wetter ist streckenweise jetzt noch eine ganz tolle Kulisse für den Sonntagsspaziergang. Also solange die Sonne da ist, sollten wir sie nutzen. Ist einiges dabei. Am meisten Sonne haben wir so Richtung Küste. Ansonsten sind mal harmlose Wolken heute unterwegs. Höchstwerte ja um 17 Grad auf Borkum, um 21 in Stadthagen. Morgen zum Wochenstart haben wir es dann auch wieder heiter bis wolkig. Viel Schönes dabei, bis 22 Grad.
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1: Hallo an diesem Sonntagnachmittag. Ja, Marion schickt uns einen Gruß von der Couch über die NDR Niedersachsen-App. Sie arbeitet in der Pflege, hat jetzt Feierabend. Also dann ist die Couch ja sowas von verdient. Wir legen noch eine Belinda Carlisle dazu auf die Couch. Schönen Sonntag.
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0: 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Schönen Sonntag am Feiertagswochenende. Ne? Vielleicht sind Sie ja schon regelmäßig Zuschauer bei der ARD-Telenovela Rote Rosen. Habe ich früher auch immer geliebt, das zu gucken. Und vielleicht haben Sie ja diese Woche auch zugeschaut und gedacht, also das Gesicht kenne ich vielleicht nicht, aber die Stimme, die kommt mir so bekannt vor. Dann lag das vielleicht daran, dass unser Kollege Ulf Ansorge damit gespielt hat. Und wie er an diese kleine Fernsehrolle rangekommen ist und was er da genau gemacht hat, das hat er meinen beiden Kollegen Isabel Eulenstein und Keno Bergholz in unserer Frühsendung Hellwach erzählt.
1: Hier ist er, meine Damen und Herren, der neue aufgehende Stern am Serienhimmel, Ulf Ansorge. Guten Morgen.
2: Guten Morgen, schön wäre das. Ja, ich freue mich sehr. Ich bin aber schon den ganzen Morgen total aufgeregt. Also, das ist natürlich so, die brauchten da einen NDR-Journalisten. Da haben sie gesagt, Mensch, wen hatten wir denn von den ganzen NDR-Leuten noch nicht auf dem Schirm? Jahre, die Barber war ja auch schon mal da. Und dann sind die auf mich gekommen, weil sich rumgesprochen hatte, dass mein Guilty Pleasure ja wirklich ist. Ich gucke jede Folge Rote Rosen. Und deswegen darf ich in zwei Folgen jetzt als NDR-Journalist dabei sein.
3: Oh, wie aufregend ist das für dich?
2: Total. Also das war so spannend. Ich war ja zum ersten Mal auf diesem Set. Das ist ja wirklich ein kleines Hollywood mitten im wunderschönen Lüneburg. Die haben ja sogar die halbe Altstadt danach gebaut. Es war echt spannend.
1: Und warst du denn in deiner Rolle jetzt im Hotel oder in der Gärtnerei oder im Rosenhaus? Oder was hast du da alles kennengelernt von der Roten Rosenwelt?
2: Ich bin einmal durch die ganze Rote Rosenwelt gelaufen, durch alle Räume, durchs Hotel Drei Könige, durch das WG-Zimmer. Aber meine Szenen waren tatsächlich in der MK, also der Immobilienfirma von ursprünglich Emilia Kaiser. Jetzt von Lou Mahler, sie ist die neue Chefin und sie ist meine Interviewpartnerin.
3: Bist du schon total im Game drin, wir merken das.
2: Das muss man ja, das muss man als ernsthafter Schauspieler.

So wunderschön und eigentlich ja so traurig, ne? Ein Song über Trauer und Abschied war für Udo Lindenberg damals wirklich eine Herzenssache, geschrieben für eine Freundin nach deren plötzlichem Tod. Und die Idee, die kam ihm übrigens damals am Timmendorfer Strand, als er aufs Meer bis zum Horizont rausgeguckt hat. Hier ist NDR 1 Niedersachsen am Sonntag, jetzt mit deutlich fröhlicherer Stimmung, und zwar von Milo, You and Me jetzt für Sie.

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1: Vorsicht bitte auf der A1 Bremen nach Osnabrück. Zwischen dem Dreieck Stur und Groß-Ippenader befindet sich eine ungesicherte Unfallstelle. A7 Hannover nach Flensburg zwischen Hamburg-Hausbruch und dem Elbtunnel 5 Kilometer Stop and Go. Auf der Hittfelder Landstraße im Landkreis Harburg in Höhe der A7 Flehstedt, da sind die Ampeln außer Betrieb. Region Hannover, die Landesstraße zwischen Dollbergen und Mastenweg, die ist nach einem Unfall beidseitig gesperrt. Und wenn Sie in der Region Hannover in Niedernstöcken wohnen, dann halten Sie am besten Fenster und Türen geschlossen, denn es brennt dort. Wo es geht, wünsche ich Ihnen eine gute Fahrt.
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1: Die deutsche Fußballnationalmannschaft steht vor einem schweren Auswärtsspiel in der Nations League gegen Griechenland. Nach der Niederlage vor einer Woche bei der Heimpremiere von Bundestrainer Jürgen Klopp soll heute gegen die Griechen Sieg her. Wie der gelingen kann, darüber sprechen wir gleich ausführlich. Außerdem beschäftigen uns die Frauen vom VfL Wolfsburg. Die haben heute das Nordduell in der Fußball-Bundesliga gegen den HSV gewonnen. Mit 2:1 Stimmen und die Analyse zum Spiel gibt's hier in ein paar Minuten. Und wir schauen auch auf einen außergewöhnlichen Karriereweg, den hat Christian Porokop hingelegt, der ehemalige Trainer der deutschen Handballnationalmannschaft und Ex-Coach von Bundesligist Hannover Burgdorf, sitzt jetzt hinterm Lehrerpult. Was es damit auf sich hat, das und noch mehr in der kommenden halben Stunde im Sport am Sonntag, heute mit Bertil Starke. Moin Moin!

0: mit Dancing Queen auf NDR 1 Niedersachsen im Sport am Sonntag. Ja, gerade mal 3 Spiele liegen hinter Jürgen Klopp als Bundestrainer. Und doch hat der neue starke Mann im deutschen Fußball in seiner neuen Funktion schon jede Menge erlebt. Mit 2 Kadern, einem Unentschieden, einer Niederlage und zuletzt einem Sieg gegen Serbien geht Klopp nun ins letzte Spiel seines ersten Länderspielblocks in der Nations League in Thessaloniki. Da heißt der Gegner Griechenland. Griechenland? Ah, da war noch was. Genau, die Griechen hatten der deutschen Mannschaft vor einer Woche in Augsburg die Grenzen aufgezeigt. Sie gewannen bei Klopps Heimpremiere 1:0. Und in Thessaloniki soll nun ein deutscher Sieg her. Das wünscht sich zumindest Jürgen Klopp. Und darüber sprechen wir jetzt mit unserem Nationalmannschaftsreporter Thomas Kunze in Griechenland. Thomas, Deutschland läuft heute mit einer ganz anderen Elf auf als letzte Woche. Kapitän Joshua Kimmich ist nicht dabei und darüber ist zuletzt viel gesprochen und auch diskutiert worden. Inwiefern beeinflusst das die Stimmung im Team?
1: Ja, ich glaube gar nicht so sehr, denn alle wussten ja, worauf sie sich einlassen. Das war von Anfang an alles so geplant. Der Sieg in München gegen Serbien hat außerdem extrem mitgeholfen. Und wir haben auch alle gesehen, dass es im Mittelfeld auch ohne Joshua Kimmich funktioniert hat. Mit Pavlović, Bischoff und vor allen Dingen mit einem entfesselt spielenden Florian Wirtz davor, der die Beine frei hatte durch die vielen Wege von Pavlović und Bischoff. Also das hat alles sehr, sehr gut funktioniert. Und deswegen ist die Stimmung einfach richtig gut hier in Thessaloniki. Jetzt kommt es darauf an, hier vielleicht doch noch ein gutes Ergebnis mitzunehmen, damit auch die Nations League-Tabelle ganz gut aussieht, wieder besser aussieht. Und dann würden alle ein bisschen durchpusten und Jürgen Klopp wird sich dann im November für seinen echten, aktuellen Kader entscheiden, der dann nur noch 23 Spieler umfassen wird.
0: Wie muss Bundestrainer Jürgen Klopp denn heute seine Mannschaft einstellen, damit das mit einem Erfolg heute klappt gegen Griechenland?
1: Ja, es muss auf jeden Fall im Vergleich zum 0:1 in Augsburg mehr Tempo, mehr Tiefe rein in dieses Spiel, diese Ballbesitzphasen. Es war ja fast 76% Ballbesitz in diesem Spiel aus deutscher Sicht. Das war ja schon absurder Wert, aber es kam eben nichts daraus zustande. Da müssen sie die Griechen viel mehr in Bewegung bringen mit tiefen Läufen, mit Risikopässen. Aber ich glaube, das wird in dieser Aufstellung heute auch funktionieren. Das sind keine Verwalter dort auf dem Feld. Das mal das eine in der Offensive, wenn die im Ballbesitz sind, die deutschen Fußballer. Und das andere ist dann natürlich die Defensive, die auch entscheidend ist, sonst wäre das Gegentor ja in Augsburg nicht gefallen. Und da müssen sie dann eben aufgrund des hohen Tempos bei den Kontern der Griechen in der Defensive eben jederzeit wach sein. Und einmal haben sie es in Augsburg vergessen und zack, war der Ball im Tor.
0: Sagt unser Reporter Thomas Kunze. Die Nations League mit der deutschen Nationalelf in Griechenland. Anstoß ist um 20.45 Uhr. 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

0: Sophia. Alvaro Soler. Um 17.41 Uhr NDR 1 Niedersachsen hier mit dem Sport am Sonntag. Und das heißt, die Fußballerinnen vom VfL Wolfsburg, die können mal auf eine richtig erfolgreiche Woche zurückblicken. Am letzten Sonntag ist der souveräne Sieg im DFB-Pokal gegen die Zweitligaspielerin vom SC Sand. Dann am Mittwoch das 2:0 in Graz und damit der Einzug ins Achtelfinale des Europacups. Ja, und heute, da durften die Wölfinnen wieder jubeln im Nordduell in der Bundesliga gegen den Hamburger Sportverein. Da setzten sich die Favoritinnen aus Niedersachsen mit 2:1 durch. Fragen wir nach bei unserem Reporter Michael Augustin. Michael, war das ein verdienter Sieg der VfL-Frauen heute?
1: Oh ja, das war so. Vor allem wegen der ersten Halbzeit. Da hatte der VfL Wolfsburg Kopfballchancen, Pfostentreffer, 11:0 Ecken und ging kurz vor der Pause dann auch durch das 5. Saisontor von Pedemors mit 1:0 in Führung. Möglicherweise war bei der Torerzielung aber die Hand im Spiel. Unklar auch, ob der Ball im vollen Umfang hinter der Torlinie war. Obwohl der HSV zu Beginn der zweiten Halbzeit völlig überraschend zum Ausgleich gekommen war und auch noch fast das Führungstor erzielt hätte, änderte sich nichts an der Dominanz des VfL Wolfsburg. Es gab zwar nicht mehr ganz so viele Chancen wie im ersten Durchgang, aber das Siegtor zum 2:1 von Kerim Lindland in der 80. Minute.
0: Also Wolfsburg gewinnt das Nordduell gegen den HSV und dementsprechend zufrieden war im Anschluss die Kapitänin des VfL, Svenja Huth. Ihre gute Laune im Interview mit unserem Reporter Christopher Klein hat aber auch noch einen anderen Grund.
2: Svenja Huth, das 350. Bundesligaspiel auf dem Buckel und auch noch 3 Punkte im Gepäck. Der Sonntag ist nicht so schlecht gelaufen, oder?
3: Allerdings, das Wichtigste steht über allem. Das ist natürlich der Sieg, dass wir die 3 Punkte hier behalten haben. Ich glaube, ein bisschen wieder schwerer gemacht als notwendig, aber über allem steht der Sieg. Und dann natürlich bei so einem besonderen Spiel, glaube ich, ein rundum gelungener Tag. Ja.
2: Ganz zum Schluss noch das Fazit zu diesem ersten Saisonblock sozusagen. Nicht Champions League, stattdessen aber Europacup. Im Pokal weitergekommen, in der Bundesliga fast ideal gepunktet. Wie fällt so Ihr Fazit jetzt aus mit Blick auf diese erste Pause, die jetzt ansteht?
3: Ja, grundsätzlich positiv, glaube ich. Wir hatten ja wieder doch einen größeren Umbruch vor der Saison und von daher müssen sich dann natürlich auch erstmal Mechanismen finden. Klar, Champions League nicht erreicht, dafür jetzt ein neues Ziel gesetzt, Europacup. Und ja, in der Liga tut natürlich das Hoffenheim-Spiel schon weh, weil wir, keine Ahnung, schon glaube ich am Ende 6-7-2 vielleicht auch gewinnen müssen, da Punkte liegen lassen. Aber nichtsdestotrotz, wir bleiben weiter dran, wir bleiben bei uns. Und von daher bin ich auch für die nächsten Wochen und Monate positiv gestimmt und ja, werden nach der Länderspielpause genauso weitermachen.
0: 10 Windstriche unter die Partie. Wolfsburg gewinnt 2:1 gegen den Hamburger SV. Bereits am Freitag hatte Werder Bremen ja nach einer 2:0-Führung in Leverkusen noch mit 2:3 verloren. In der Tabelle zieht Wolfsburg an Frankfurt vorbei auf Rang 2 und liegt nun hinter den Bayern. Werder Bremen ist Fünfter. Der HSV rutscht ab auf Platz 11 im Tabellenkeller. Nürnberg und Mainz.

0: Vorsicht bitte. Beidseitig auf der Autobahn 33 Osnabrück nach Bielefeld zwischen Borkloh, Kloster Ösede und dem Rastplatz Teutoburger Wald West. Da sind Menschen auf der Fahrbahn. Fahren Sie also da besonders vorsichtig. Sie hören den Sport am Sonntag auf NDR 1 Niedersachsen mit der Deutschen Eishockeyliga. Und in der mussten die Fishtown Pinguins Bremerhaven zuletzt einiges einstecken. 3 Niederlagen in Folge kassierten die Bremerhavener. Darunter auch die knappe Niederlage im Nordduell in Wolfsburg letzte Woche. Heute hatten die Pinguins nun die Löwen Braunschweig zu Gast und konnten da die Negativserie stoppen. Olaf Rath hier berichtet.
1: Es war ein hart umkämpftes Match vor 4.367 Fans in der damit wieder einmal fast ausverkauften Eisarena Bremerhaven. Bis zur Schlussserie drängten die Gäste aus Frankfurt auf den Ausgleich. Doch die Pinguins schafften es dieses Mal, das Ergebnis über die Zeit zu retten. Durch

0: Der Sport am Sonntag auf NDR 1 Niedersachsen um 17.51 Uhr. Und jetzt kommen wir zu sowas wie der sportlichen Rubrik Was macht eigentlich Christian Prokop? Handball-Deutschland kennt ihn als ehemaligen Trainer der Nationalmannschaft. Handball-Niedersachsen kannte ihn zuletzt als Trainer der TSV Hannover-Burgdorf. Dem Profisport, dem hat Prokop mittlerweile den Rücken zugekehrt. Aber Dinge beibringen, das macht er immer noch seit dem Sommer als Lehrer am Gymnasium Isernhagen in der Region Hannover. Thomas Kos hat ihn besucht.
1: 8 Uhr morgens, Wirtschaftsunterricht.
2: Dann wird der Barbestand, weil du investiert hast, hier ja geringer sein.
1: Für Christian Prokop ist es die erste Lehrerstelle nach dem Referendariat. Nach 15 Jahren Profisport. Ganz unbemerkt blieb der prominente Neue anfangs allerdings nicht.
2: Natürlich waren am Anfang ein paar witzige Szenen einfach, wo ich vielleicht mal aus dem Unterricht geholt wurde, weil ein Autogrammwunsch war oder ein Selfie-Wunsch war. Aber es hat alles keine Überhand genommen. Es ist eher alltäglich jetzt geworden.
1: Im Handball schaffte es Christian Prokop bis ganz nach oben. Er war Bundestrainer, 5 Jahre bei Bundesligist Hannover-Burgdorf. Ex-Handballtrainer Prokop kommt gut an bei den Schülern. Aber nicht jeder kennt seine Vergangenheit.
3: Er hatte das mal erzählt, er war Sportverein, Trainer. Genau, aber ich weiß nicht wo.
4: Ich spiele ja Privathandball, deswegen war das schon eine kleine Aufregung. Ich finde ihn super sympathisch. Er ist nett, er wartet auf jemanden, bis man es verstanden hat.
5: Ich lerne jetzt auch viel mehr als in den letzten Jahren auch.
6: Er ist nicht streng, er ist lustig, er hat Humor. Es macht einfach Spaß bei ihm.
1: Am liebsten steht er natürlich in der Sporthalle. Anleiten, korrigieren, beobachten. Vieles kennt Prokop aus seiner Zeit als Trainer. Die Tür zurück in den Profi-Handball lässt er offen.
2: Handball wird mich immer begleiten und wird immer meine Liebe sein zu der Sportart. Und es macht auch Spaß, hier natürlich Schülerinnen und Schüler Handball beizubringen. Und der Hallengeruch gefällt mir und hier fühlt man sich heimisch.
0: Und für uns geht's jetzt aus der Schule in den Liga-Alltag in der Basketball-Bundesliga. Da hat Oldenburg mit 60 zu 113 bei Bayern München doch ziemlich herbe verloren. Für die Baskets ist das wettbewerbsübergreifend die höchste Niederlage ihrer Vereinsgeschichte. Morgen kommt's dann noch zum Niedersachsen-Duell Vechta gegen Braunschweig und noch der Blick in die Fußball-Regionalliga Nord. Da hat der HSC Hannover mit 2 zu 0 gegen Schöningen gewonnen. Und das war das Wichtigste vom Sport an diesem Sonntag hier bei NDR 1 übernimmt jetzt meine Kollegin Ilka Brüggemann mit Tüt und Dat Top Platt. Tschüss, sagt Bertil Starke. Machen Sie es gut.

Und da müssen wir mal dazwischen gehen. Achtung bitte auf der A44 Kassel nach Dortmund zwischen dem Kreuz Kassel West und Kassel Bad Wilhelmshöhe. Da laufen zwei Kinder auf der Fahrbahn. Fahren Sie dort bitte ganz besonders vorsichtig. Achtung auf der A44 Kassel nach Dortmund zwischen dem Kreuz Kassel West und Kassel Bad Wilhelmshöhe. Da laufen zwei Kinder auf der Fahrbahn. Vorsicht bitte in beiden Richtungen.

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1: Fahren Sie bitte weiter vorsichtig auf der A44 Kassel nach Dortmund zwischen dem Kreuz Kassel West und Kassel Bad Wilhelmshöhe. Da laufen zwei Kinder auf der Fahrbahn. Vorsicht bitte in beiden Richtungen. Und fahren Sie bitte auch ganz vorsichtig auf der A33 Osnabrück nach Bielefeld zwischen Borkloh, Kloster Ösede und dem Rastplatz Teutoburger Wald West. Da sind Menschen auf der Fahrbahn. A1 Bremen nach Osnabrück zwischen dem Dreieck Stur und Wildeshausen Nord. 4 Kilometer stocken nach einem Unfall im Baustellenbereich. Bitte bilden Sie da auch eine Rettungsgasse. A7 Hannover nach Flensburg zwischen Hamburg-Hausbruch und dem Elbtunnel. 5 Kilometer Stop and Go. Auf der Hittfelder Landstraße im Landkreis Harburg in Höhe der A7 Ausfahrt Flehstedt. Da sind die Ampeln außer Betrieb. In der Region Hannover in Niedernstöcken werden Sie wegen eines Brandes gebeten, Fenster und Türen geschlossen zu halten. In der Region Hannover, da ist der Diegesbergweg zwischen Lange Straße und der Kirchhofstraße wegen des Kürbisfestes noch bis ca. 10 Uhr heute Abend gesperrt. Und in Burgdorf, das wegen des Oktobermarktes in der Innenstadt, da sind viele Straßen bis morgen um ca. 5 Uhr gesperrt.
2: Es ist 18 Uhr.
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2: Mit Vera Zellmer. Guten Abend. Die Schlagzeilen. Anwohner in Hannover-Miesburg dürfen nach Bombenentschärfung zurückkehren. Bremen ist mit Feierlichkeiten zum Tag der Einheit zufrieden. Deutschland spielt am Abend in Nations League gegen Griechenland. Und das Wetter. Mal mehr, mal weniger Sonne, auch am Abend noch bis 21 Grad. In Hannover-Miesburg dürfen tausende Anwohnerinnen und Anwohner zurück in ihre Wohnungen und Häuser. Der Kampfmittelbeseitigungsdienst hat beide Fliegerbomben aus dem Zweiten Weltkrieg entschärft. Das hat die Feuerwehr gerade mitgeteilt. Jannik Wittenberg, ist alles ohne Zwischenfälle verlaufen?
3: Nicht ganz. Die Evakuierung des Sperrgebiets 1 Kilometer rund um die beiden Fundorte hat am Morgen um 9 Uhr begonnen und war dann nach gut 5 Stunden abgeschlossen worden. Wenig später gab es nochmal einen Zwischenfall. Es wurden doch noch Personen im Sperrgebiet gesehen, weshalb die Kampfmittelexperten ihre Arbeit nochmal rund eine Viertelstunde unterbrechen mussten. Seitdem gab es keine Zwischenfälle mehr. Am Nachmittag gegen 16.30 Uhr hat der Kampfmittelbeseitigungsdienst gemeldet, dass eine 250 Kilo Fliegerbombe aus dem Zweiten Weltkrieg unschädlich gemacht wurde. Der zweite Sprengsatz, ebenfalls eine amerikanische 250-Kilo-Bombe, war dann um kurz vor 18 Uhr entschärft. Für die evakuierten Anwohner war eine Notunterkunft in einer nahegelegenen Schulturnhalle eingerichtet worden. Dieses Angebot nutzte aber nur ein kleiner Teil der über 17.000 Menschen. Die meisten sind wohl bei Freunden oder Verwandten untergekommen.
2: Bundeskanzler Merz hat der Ukraine bei einem Besuch in Kiew zugesagt, dass die deutsche Unterstützung im Krieg gegen Russland nicht nachlassen wird. Er sagte ein Hilfspaket zu, das aus der Freigabe für Militärhilfe in Höhe von 1 Milliarde Euro besteht. Beide Länder wollen gemeinsam Abfangdrohnen, Raketen mit längerer Reichweite und Satellitentechnik herstellen. Während des Kanzlerbesuchs wurde die Hauptstadt Kiew von russischen Drohnen angegriffen. Es gab 2 Verletzte. Der ukrainische Präsident Zelensky kündigte an, dass es im Oktober ein neues Dreiergespräch zwischen den USA, der Ukraine und Russland geben soll. In Lettland hat die proeuropäische Partei von Ministerpräsident Kulbergs die Parlamentswahl überraschend deutlich gewonnen. Die Vereinte Liste kommt demnach auf mehr als 36% der Stimmen. Weit abgeschlagen folgt die populistische pro-russische Partei Lettland zuerst mit 13%. Die Wahl in dem NATO-Staat stand unter dem Eindruck des Krieges in der Ukraine und der Sorge vor einer Aggression Moskaus auch gegen das Baltikum. In Bremen enden am Abend die Feierlichkeiten rund um den Tag der Deutschen Einheit. Die erwartete Besucherzahl von insgesamt 450.000 wird wahrscheinlich noch übertroffen, heißt es aus dem Rathaus. Bis auf wenige Zwischenfälle blieb alles friedlich, sagt Bremens Innensenatorin Högel am Mittag. Rund 4.000 Einsatzkräfte hatten dazu beigetragen. Auch Bremens Bürgermeister Bovenschulte sprach auf Instagram von einem bisher grandiosen Fest und einem guten politischen Austausch. Die deutsche Fußballnationalmannschaft trifft in der Nations League heute Abend in Thessaloniki auf Griechenland. Das DFB-Team will Revanche für die Niederlage im Hinspiel hinnehmen. Bundestrainer Jürgen Klopp wird sehr wahrscheinlich auf extreme Rotation verzichten. Thomas Kunze, wie überraschend ist es, dass der Bundestrainer nun doch etwas mehr auf personelle Konstanz setzen könnte?
4: Ja, so ein bisschen überraschend ist es schon, muss man ganz ehrlich sagen, denn eigentlich war ja angekündigt, im Rahmen dieser vier Nations League Spiele in diesem ersten Block so viele Spieler wie möglich zu sehen und zu testen. Und von diesem Vorsatz ist der Bundestrainer nun ein wenig abgerückt, weil ihm das Ergebnis am Ende eben doch auch wichtig ist und ein Großteil der Spieler, die gegen Serbien in München gewonnen haben, es eben auch sehr gut gemacht haben. Jonas Obig im Tor, der wird stehen bleiben. Das ist hart für Finn Dahmen, den Augsburger zum Beispiel, der ja die ganze Zeit über bei beiden Kadern mit dabei war. Und auch im Mittelfeld, das Trio Pavlovic-Bischoff-Wirtz war so gut, dass wir jetzt damit rechnen müssen, dass Jürgen Klopp da nichts verändern wird. Man spürt, so langsam scheint sich da eben auch ein Puzzle im Kopf des Jürgen Klopp zusammenzusetzen. Und damit hat er zwar die Vorsätze ein bisschen über Bord geworfen, auf der anderen Seite aber eben auch flexibel, variabel reagiert. Und der Rest, das ist wie immer dasselbe, zeigt sich auf dem Rasen im lauten, engen Tumba-Stadion von Thessaloniki.
2: Griechenland gegen Deutschland. Anpfiff der Partie in Thessaloniki ist um 20.45 Uhr. Und das Wetter für Niedersachsen. Heute Abend ist es oft noch sonnig und trocken, vor allem an der Küste. 18 Grad in Diepholz und auch in Rinteln. In der Nacht dann wechselnd bewölkt und gebietsweise neblig. Die Temperaturen gehen auf bis 14 Grad auf Norderney und bis 5 Grad in Celle zurück. Die neue Woche beginnt meist mit Sonnenschein. Morgen Abend dann im Norden mehr Wolken, aber trocken. Bis 18 Grad in Nordholz und bis 22 Grad in Helmstedt. Und am Abend und am Dienstag im südlichen und östlichen Niedersachsen meist trocken und sonnig, sonst wolkig und vor allem nach Ostfriesland hin einzelne Schauer, 18 bis 22 Grad. Die Zeit jetzt, das ist 18.05 Uhr.
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1: Um 19 Uhr mit Milat Kupay. Bundeskanzler Merz hat der Ukraine bei seinem Besuch in Kiew weitere Militärhilfen zugesagt. Für Rüstungstechnik soll insgesamt 1 Milliarde Euro aus bereits bewilligten Haushaltsmitteln freigegeben werden. Unter anderem geht es dabei um modernste Abfangdrohnen. Kanzler Merz sagte im Bericht aus Berlin, dass eine Reihe von Unternehmen in der jüngsten Zeit bahnbrechende Erfindungen in dem Bereich gemacht habe.
2: Das ist auch ein Schutz für uns, denn wir wollen uns ja auch gegen solche Angriffe und müssen uns gegen solche Angriffe schützen. Wir unterstützen die Ukraine jetzt noch einmal auch finanziell für die Beschaffung. Und umgekehrt habe ich heute mit der großen Wirtschaftsdelegation eine ganze Reihe von Unternehmen aus der Ukraine gesehen. Und wir haben Vereinbarungen getroffen über mehr als 6 Milliarden Euro jetzt für Aufträge, die an gemeinsame Unternehmen gehen. Also es ist auch ökonomisch richtig, mit der Ukraine weiter zu arbeiten. Und genau das ist das Ergebnis meines heutigen Besuches. Ich bin damit, was diesen Teil betrifft, sehr zufrieden.
1: Bundeskanzler Merz. In Hannover-Miesburg haben Kampfmittelexperten 2 Fliegerbomben aus dem Zweiten Weltkrieg entschärft. Rund 17.500 Menschen können damit in ihre Häuser und Wohnungen zurückkehren. Aus Hannover, Jannik Wittenberg.
3: Die Evakuierung des Sperrgebiets 1 Kilometer rund um die beiden Fundorte hat am Morgen um 9 Uhr begonnen und war dann nach gut 5 Stunden abgeschlossen worden. Wenig später gab es nochmal einen Zwischenfall. Es wurden doch noch Personen im Sperrgebiet gesehen. Am Nachmittag gegen 16.30 Uhr hat der Kampfmittelbeseitigungsdienst gemeldet, dass eine 250 Kilo Fliegerbombe aus dem Zweiten Weltkrieg unschädlich gemacht wurde. Der zweite Sprengsatz war dann um kurz vor 18 Uhr entschärft.
1: Heute am späten Abend enden die Feierlichkeiten rund um den Tag der Deutschen Einheit in Bremen. Alleine an den ersten beiden Tagen besuchten insgesamt 400.000 Menschen die Veranstaltungen in der Hansestadt. Dazu gehörten ein Bürgerfest sowie ein Gottesdienst und ein offizieller Festakt am gestrigen Feiertag. Der Bremer Bürgermeister Bovenschulte zog eine positive vorläufige Bilanz des Festes. Die Stadt habe geglänzt, sagte der SPD-Politiker. Die deutsche Fußballnationalmannschaft bestreitet heute in der Nations League ihr Rückspiel gegen Griechenland. Das Hinspiel vor einer Woche hatte das Team von Bundestrainer Jürgen Klopp mit 0:1 verloren. Die Partie gegen Griechenland wird um 20.45 Uhr in Thessaloniki angepfiffen. Das waren die Nachrichten. Das Wetter in Norddeutschland. Abends ein Wechsel aus Sonne und Wolken, Höchstwerte 14 bis 18 Grad. In der Nacht wechselnd bewölkt, gebietsweise Nebelbildung, Tiefstwerte 14 bis 5 Grad. Morgen bei Sonne und Wolken meist trocken, 17 bis 22 Grad. Am Dienstag im Norden gelegentlich Schauer, im Süden länger freundlich, bei 18 bis 22 Grad. Und die Zeit, es ist 19.03 Uhr.
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1: A1, Fehmarn Richtung Lübeck zwischen Scharbeutz und Seretz, 7 Kilometer stockender Verkehr. A7 Hannover Richtung Flensburg zwischen Hamburg-Hausbruch und dem Elbtunnel, 3 Kilometer stockend. Und die A23 Hamburg Richtung Heide zwischen Pinneberg, Mitte und Elmshorn, 6 Kilometer stockender Verkehr. Gute Fahrt!
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1: Ja, als Kind habe ich immer von träumt, so was mal im Fernsehen zu sehen oder ob die Bühnen zu stehen. 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Ich habe so viel belebt, so viel nette Leute kennengelernt. Also mein Leben langt eigentlich für Feierfief.
2: Du hast die Karriere auch ordentlich abgeschlossen, du hast einen Schlusspunkt gesetzt. Bist du zufrieden, wie du das so gemacht hast? Oder kannst du, hast du mal zwischendurch das Gefühl, Mensch, oh, ab und an will ich doch noch mal auf die Bühne?
1: Ehrlich gesagt, mir fehlt doch ein Beten. Aber ich habe immer gedacht, man soll abholen, solange die Leute noch klatschen dort.
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1: Um 20 Uhr mit Milat Kupay. Die zentralen Feierlichkeiten in Bremen rund um den Tag der Deutschen Einheit enden heute Abend gegen 22 Uhr. Die Verantwortlichen haben schon jetzt eine vorläufige Bilanz gezogen. Und die fällt positiv aus. Aus Bremen, Birgit Sagemann.
2: Ein grandioses Fest, sagt Bremens Bürgermeister Andreas Bovenschulte. Und das hätten ihm auch viele Besucher und die Kollegen aus anderen Ländern bestätigt. Stimmung, Wetter, Veranstaltungsangebot, alles bestens, so Bovenschulte. Bremen habe sich gut präsentiert und darauf könne man stolz sein. Um 22 Uhr am Abend gehen 3 Tage Einheitsfeier bei bestem Wetter zu Ende. Die ursprünglich erwartete Zahl von insgesamt 450.000 Besuchern dürfte am Ende noch übertroffen werden. Denn schon an den ersten beiden Tagen kamen rund 400.000 Menschen.
1: Nach seinem Überraschungsbesuch in Kiew hat Kanzler Merz betont, wie wichtig eine verlässliche Unterstützung für die Ukraine ist. Das liege auch im deutschen Interesse, sagte Merz im Bericht aus Berlin in der ARD. Außerdem sei eine stabile deutsche Regierung für die gesamte Stabilität Europas gerade in diesen turbulenten Zeiten wichtig. Aus Berlin, Tim Aßmann.
3: Viele Menschen in Deutschland würden das im Augenblick vielleicht unterschätzen, sagte Merz. Wenn in Sachsen-Anhalt eine Regierung unter Führung der AfD und in Berlin unter Führung der Linken entstehe, sei das kein Beitrag zur Stabilität Deutschlands. Es sei jetzt an uns allen, das Richtige für Deutschland zu tun, um eine Chance zu haben, ein stabiles Land in der Mitte Europas zu bleiben, appellierte der Bundeskanzler. Mit Blick auf die schwarz-rote Bundesregierung erklärte Friedrich Merz, man müsse zusammenbleiben und das Land nach vorne bringen. Er sei fest entschlossen, das zu tun, bekräftigte der Kanzler.
1: Die Unionsfraktion im Bundestag hat einen Vorstoß von Hessens Ministerpräsident Rhein zum Umgang mit der AfD zurückgewiesen. Der CDU-Politiker hatte vorgeschlagen, der AfD nicht weiter die Vorsitzendenposten in Bundestagsausschüssen zu verwehren. Die parlamentarische Geschäftsführerin der Unionsfraktion, Dos Santos Vins, lehnte einen Kurswechsel ab. Es gebe keinen Anspruch auf einen Vorsitz, sagte sie der Nachrichtenagentur AFP. Die AfD hat das Recht, mehrere Ausschussvorsitzende vorzuschlagen. Ihre Kandidaten haben eine Mehrheit aber bisher verfehlt. In Hannover haben Experten des Kampfmittelräumdienstes 2 US-Fliegerbomben aus dem Zweiten Weltkrieg entschärft. Die Bomben waren nach Sondierungsarbeiten für ein geplantes Neubaugebiet im Stadtteil Miesburg gefunden worden. 17.500 Menschen mussten deswegen heute das Sperrgebiet rund um die Fundstelle verlassen. Sie können jetzt wieder in ihre Häuser und Wohnungen zurückkehren. Das waren die Nachrichten. Das Wetter in Norddeutschland: in der Nacht wechselnd bewölkt, gebietsweise Nebelbildung, Tiefstwerte 14 bis 5 Grad. Morgen bei Sonne und Wolken meist trocken, 17 bis 22 Grad. Und die Zeit, es ist 20.03 Uhr.
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1: Und da haben wir eine Meldung: die A23 Hamburg Richtung Heide zwischen Pinneberg-Mitte und Elmshorn, 6 Kilometer stockender Verkehr. Gute Fahrt.
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4: Mit Bertil Starke. Die erste Länderspielphase für den neuen Trainer der deutschen Fußballnationalmannschaft ist fast vorbei. Eine Partie fehlt Jürgen Klopp aber noch und die beginnt in rund 40 Minuten. Die DFB-Elf trifft in Thessaloniki auf Griechenland und will die Revanche für die 0-1-Pleite, die sich vor einer Woche zugetragen hat. Thomas Kunze, wie soll das gelingen?
5: Ja, es muss auf jeden Fall im Vergleich zum 0-1 in Augsburg mehr Tempo, mehr Tiefe rein in dieses Spiel, diese Ballbesitzphase. Es war ja fast 76% Ballbesitz in diesem Spiel aus deutscher Sicht. Das war ja schon absurder Wert, aber es kam eben nichts daraus zustande. Da müssen sie die Griechen viel mehr in Bewegung bringen mit tiefen Läufen, mit Risikopässen. Aber ich glaube, das wird in dieser Aufstellung heute auch funktionieren. Das sind keine Verwalter dort auf dem Feld. Das mal das eine in der Offensive, wenn die im Ballbesitz sind, die deutschen Fußballer. Und das andere ist dann natürlich die Defensive, die auch entscheidend ist, sonst wäre das Gegentor ja in Augsburg nicht gefallen. Und da müssen sie dann eben aufgrund des hohen Tempos bei den Kontern der Griechen über Karezas oder Kostoulas, diese superschnellen Außenspieler, in der Defensive eben jederzeit wach sein. Und einmal haben sie es in Augsburg vergessen und zack war dabei im Tor.
4: Deutschland in Thessaloniki gegen Griechenland, die Partie, die gibt es ohne Unterbrechung im Audiostream unter sportschau.de und in der Sportschau-App. Wettbewerbsübergreifend 4 Siege in Folge. Das ist die Ausbeute der Fußballerinnen vom VfL Wolfsburg in der Bundesliga. Da setzten sich die Wölfinnen heute mit 2:1 gegen die Nordrivalinnen vom HSV durch. Michael Augustin.
6: 17:0 Ecken, 27:9 Torschüsse, mehr Ballbesitz. Klar, dass der VfL Wolfsburg dieses Spiel verdient gewonnen hat. Aber es gab einige strittige Szenen. Zum Beispiel vor dem 1:0 von Ella Pedermors kurz vor der Pause. War da bei der Torerzielung die Hand im Spiel?
7: Gute Frage, weil es war natürlich so ein bisschen Chaos in die Box und dann war ich sehr nah dran auf meine Gegenspieler, die hat die Ball dann berührt, war dann wieder auf meinen Körper geklatscht und dann so eigentlich ins Tor gegangen. Ja.
6: Unklar auch, ob der Ball im vollen Umfang die Torlinie überquert hatte oder nicht. HSV-Kapitänin Pauline Martens fühlt sich und ihr Team benachteiligt.
8: Ich hatte sie gefragt, ob sie sich, also nach der Halbzeit, ob sie sich das nochmal angeschaut haben. Haben sie nicht. Wahrscheinlich besser für sie, weil sonst hätte sie ein schlechtes Gewissen gehabt.
6: Sie, die Schiedsrichterin, die in der zweiten Halbzeit dem HSV einen Elfmeter verweigert hat. Nach dem überraschenden Ausgleich von Lindberg nutzte die Hamburgerin Barz einen Fehler der VfL-Verteidigerin Kahler, lupfte den Ball auf das Tor, wurde dabei aber von hinten gehalten. Der Ball ging nicht ins Tor und es gab keinen Strafstoß für den HSV.
8: Es bringt jetzt auch nichts, sich da irgendwie drauf aufzuhängen. Wir haben verloren, Wolfsburg hat gewonnen und wir müssen weitermachen.
6: Und anerkennen, dass der VfL Wolfsburg deutlich mehr Qualität und Klasse hat. Beides hat auch Annie Kerim Lindland in die Partie gebracht. Die 19-jährige Norwegerin wurde in der Schlussphase eingewechselt und traf zum verdienten Sieg.
4: Und die Wolfsburgerinnen, die klettern durch diesen Sieg in der Tabelle auf Platz 2. Zum Eishockey, da feiern die Grizzlies Wolfsburg einen 4:1 Sieg gegen Mannheim. Zuvor sind die Fischtown Pinguins Bremerhaven in die Erfolgsspur zurückgekehrt. 2:1 hieß es am Ende gegen Frankfurt. Olaf Rathje fasst die Partie zusammen.
9: Die Fischtown Pinguins können doch noch gewinnen. Nach zuvor 3 Niederlagen in Serie reichte es dieses Mal zu einem knappen 2:1 Sieg gegen die Frankfurter Löwen. Vor 4.367 Fans in der damit wieder einmal fast ausverkauften Eisarena waren die Pinguins bereits nach 30 Sekunden durch Nino Kinders Tor mit 1:0 in Führung gegangen. Mitten hinein in eine kurze Schwächephase im zweiten Drittel fiel dann der zwischenzeitliche Ausgleich, von dem sich die Bremerhavener allerdings schnell erholten und durch Akito Hiroshi wieder in Führung ging. Diesen 2:1 Vorsprung rettete die Mannschaft dann über die Schlusssirene und ließ sich von den Fans feiern.
4: Und noch zur Basketball-Bundesliga, da hat Oldenburg mit 60:113 bei Bayern München verloren. Für die Baskets ist das die höchste Pflichtspielniederlage ihrer Geschichte. Und das war das Wichtigste vom Sport an diesem Sonntag. Tschüss, sagt Bertil Starke. Machen Sie's gut.
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1: Sie hüteten des Nachts ihre Herden. So heißt es in einer Notiz der biblischen Weihnachtsgeschichte. Nachts waren die Hirten bei ihren Schafen und Ziegen und nicht in warmen Betten. Draußen ist es bei Nacht immer etwas unruhig. Geräusche von Tieren, der Wind in Bäumen und Sträuchern, das Geraschel von Blättern, das ferne Gebell eines Hundes. Dass sich der Himmel auftut, wie damals auf den Feldern von Bethlehem, ist eher selten. Dass Engel ein großes Konzert anstimmen, übersteigt unsere Vorstellung. Aber nachts wird die Wirklichkeit durchsichtig für andere Welten, für Himmel wie für Hölle, auch im 21. Jahrhundert. Ich wünsche Ihnen einen offenen Himmel zur Nacht. Ihr Helmut Assmann, Oberkirchenrat in Hildesheim.
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1: Um 21 Uhr mit Milat Kupay. Die zentralen Feierlichkeiten in Bremen rund um den Tag der Deutschen Einheit gehen am späten Abend zu Ende. Die Verantwortlichen haben schon jetzt eine vorläufige positive Bilanz gezogen. Aus Bremen Birgit Sagemann.
2: Ein grandioses Fest, sagt Bremens Bürgermeister Andreas Bovenschulte. Und das hätten ihm auch viele Besucher und die Kollegen aus anderen Ländern bestätigt. Stimmung, Wetter, Veranstaltungsangebot, alles bestens, so Bovenschulte. Bremen habe sich gut präsentiert und darauf könne man stolz sein. Um 22 Uhr am Abend gehen 3 Tage Einheitsfeier bei bestem Wetter zu Ende. Die ursprünglich erwartete Zahl von insgesamt 450.000 Besuchern dürfte am Ende noch übertroffen werden. Denn schon an den ersten beiden Tagen kamen rund 400.000 Menschen.
1: Bundeskanzler Merz hat der Ukraine bei seinem Besuch in Kiew weitere Militärhilfen von insgesamt 1 Milliarde Euro zugesagt. Unter anderem geht es um modernste Abfangdrohnen. Merz sagte im Bericht aus Berlin, dass es bei der Entwicklung der Flugobjekte zuletzt Durchbrüche gegeben habe.
3: Das ist auch ein Schutz für uns, denn wir wollen uns ja auch gegen solche Angriffe und müssen uns gegen solche Angriffe schützen. Wir unterstützen die Ukraine jetzt noch einmal auch finanziell für die Beschaffung. Und umgekehrt habe ich heute mit der großen Wirtschaftsdelegation eine ganze Reihe von Unternehmen aus der Ukraine gesehen. Und wir haben Vereinbarungen getroffen über mehr als 6 Milliarden Euro jetzt für Aufträge, die an gemeinsame Unternehmen gehen. Also es ist auch ökonomisch richtig, mit der Ukraine weiter zu arbeiten. Und genau das ist das Ergebnis meines heutigen Besuches. Ich bin damit, was diesen Teil betrifft, sehr zufrieden.
1: Bundeskanzler Merz. Bei schweren Unwettern in Ostspanien sind am Wochenende mindestens 3 Menschen ums Leben gekommen. Eine Person wird noch vermisst. Für die Region Katalonien gilt weiter eine Unwetterwarnung des spanischen Wetterdienstes. Gestern waren in der Innenstadt von Barcelona innerhalb von 24 Stunden 190 Liter Niederschlag pro Quadratmeter gefallen. Solche starken Regenfälle sind zu dieser Jahreszeit in dem Gebiet nicht selten. Meteorologen gehen aber davon aus, dass der Klimawandel das Wetterphänomen verstärkt. In Hannover haben Experten des Kampfmittelräumdienstes 2 US-Fliegerbomben aus dem Zweiten Weltkrieg entschärft. Die Bomben waren nach Sondierungsarbeiten für ein geplantes Neubaugebiet im Stadtteil Miesburg gefunden worden. Nach der Entschärfung können 17.500 Menschen wieder in ihre Häuser und Wohnungen zurückkehren. Das waren die Nachrichten. Das Wetter in Norddeutschland. In der Nacht wechselnd bewölkt, gebietsweise Nebelbildung, Tiefstwerte 14 bis 5 Grad. Morgen bei Sonne und Wolken meist trocken, 17 bis 22 Grad. Am Dienstag im Norden gelegentlich Schauer, im Süden länger freundlich, 18 bis 22 Grad. Und am Mittwoch weitere Schauer, teils auch etwas Sonne, bei 15 bis 23 Grad. Es ist 21.03 Uhr.
4: Und hier ist der Verkehrsservice für den ARD-Abend. A4 Richtung Frankfurt zwischen Stadtroda und Jena Zentrum. Behinderungen nach einem Unfall im Baustellenbereich. Das ist die einzige Störungsmeldung, sonst freie Fahrt für Sie. Und wir wünschen eine gute Fahrt durch den Abend.
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4: Aus Thüringen. Aus Erfurt. Von MDR Thüringen begrüße ich Sie ganz herzlich. Romy Anders mein Name und ich wünsche Ihnen einen schönen Sonntagabend.

ard-abend@mdr.de. Hörerin Elke hat uns geschrieben aus Elgersburg im Kreis Thüringen zum Thema Motivation für den Wochenstart. Liebe Romy, ich freue mich eigentlich auf den Montag, der läuft für mich alles wieder normal. Ich freue mich, meine Familie bekochen zu können, mache nichts lieber als das und habe morgen vor, meinen Garten fertig für den Winter zu machen, Hecken beschneiden, dann kann der goldene Herbst noch ein bisschen bleiben, ganz ohne Stress. Liebe Elke, kochen für die Familie und den Garten im Griff haben, das klingt gut. Das klingt auch ganz nach unserer Oma. Die ist da auch total hinterher und macht uns den Alltag damit ein ganzes Stück schöner und auch leichter. Dankeschön für Ihre Mail. Und wie halten Sie es denn? ard-abend@mdr.de. Tom aus Wismar schreibt, ich finde die ersten 5 Tage nach dem Wochenende, das sind immer die schlimmsten. Dann geht's. Punkt, Punkt, Punkt. Gruß Tom. Die ersten 5 Tage nach dem Wochenende. Okay, kann man so sehen. Aber so in Richtung positives Denken? Vielleicht haben Sie da auch noch was. Wir freuen uns über Inspirationen, Motivationssprüche, Motivationsgedanken zum Wochenstart. ard-abend@mdr.de. Oder Sie rufen an 0800 80 80

0: Sonntagabend, so kurz vorm Wochenstart. Wir sind heute beim ARD-Abend auf der Suche nach Ihren Motivationsgedanken, nach Motivationssprüchen auch. Wie machen Sie sich selber Lust auf morgen? Lust auf die neue Woche? Ich hatte ja erzählt, mein Motivationsgedanke, ich setze mich ab morgen früh gleich dafür ein, dass es einen Tag zwischen Samstag und Sonntag gibt, dass es neu eingeführt wird. Ein Sonntag. 3 Tage Wochenende, das wäre schon schön. 0800 80 80 110. Und was sagen Sie?
1: Hallo, ich bin der Reinhard aus Neuroda bei Ilmenau.
0: Hallo.
1: Ich hätte einen Spruch. Ja. Und zwar, wieder ist ein Tag zu Ende. Ach, wie freuen sich meine Hände. Und haben wir auch nicht viel gemacht, so haben wir doch den Tag vollbracht.
0: Ja, das geht immer. Gut. Dankeschön, Reinhard. Kann man genauso machen. 0800 80 80 110. Oder Sie schreiben ard-abend@mdr.de. Wir freuen uns und wünschen natürlich einen schönen Sonntagabend, einen angenehmen Tagesausklang.

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7: Zwei Minuten nach 9:30. Hier ist der Verkehrsservice für den ARD-Abend. Und es ist auch mal ganz schön, wir haben überhaupt nichts, keine Störungsmeldung für Sie. Freie Fahrt. Und damit wünschen wir eine gute Fahrt und natürlich ein baldiges Ankommen.
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7: Sonntagabend in Deutschland. Die Lichter sind an. Ruhe zieht ein. Draußen zieht der Nebel auf. Und wir wünschen einen schönen Tagesausklang.

0: Lieblingshits beim ARD-Abend. Das war Musik von Melanie C. Und wir wissen, dass es gerade jetzt zum Sonntagabend doch so ein bisschen Wehmut geben könnte. Das schöne Wochenende vorbei, der Alltag, der startet morgen wieder. Gerade auch für Pendler heißt es, sich auf den Weg zu machen, zur Arbeit, weg von den Lieben daheim. Morgen startet alles von vorn. Und da suchen wir heute Abend nach Motivationsgedanken, nach schönen Sprüchen, wie der Einstieg in den Alltag ohne weiteres gelingen kann, mit einem guten Gefühl. 0800 80 80 110. Die Rumi hier, hallo.
1: Ja, Namen schön, Rumi. Hier Petro aus Wiesenburg.
0: Hey.
1: Ja, meine Devise ist, arbeite ruhig und gediehen, was nicht schafft, bleibt liegen. Ich wünsche euch einen schönen Abend noch.
0: Yes, danke. Auch so kann man es angehen. Das ist jetzt nicht immer von Vorteil, so eine Einstellung, aber man bleibt definitiv entspannt.
2: Achtung.

Liebe ARD-Abendgemeinde, so allmählich geht's auf 10 zu. Einen gemütlichen, einen ruhigen Sonntagabend wünschen wir. Jetzt sind Musik von Lionel Richie.

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1: Um 22 Uhr mit Milat Kupay. Nach seinem Überraschungsbesuch in Kiew hat Kanzler Merz betont, wie wichtig eine verlässliche Unterstützung für die Ukraine ist. Das liege auch im deutschen Interesse, sagte Merz im Bericht aus Berlin in der ARD. Außerdem sei eine stabile deutsche Regierung auch für Europa wichtig. Aus Berlin Tim Aßmann.
2: Viele Menschen in Deutschland würden das im Augenblick vielleicht unterschätzen, sagte Merz. Wenn in Sachsen-Anhalt eine Regierung unter Führung der AfD und in Berlin unter Führung der Linken entstehe, sei das kein Beitrag zur Stabilität Deutschlands. Es sei jetzt an uns allen, das Richtige für Deutschland zu tun, um eine Chance zu haben, ein stabiles Land in der Mitte Europas zu bleiben, appellierte der Bundeskanzler. Mit Blick auf die schwarz-rote Bundesregierung erklärte Friedrich Merz, man müsse zusammenbleiben und das Land nach vorne bringen. Er sei fest entschlossen, das zu tun, bekräftigte der Kanzler.
1: In Bremen gehen am Abend die Feierlichkeiten rund um den Tag der Deutschen Einheit zu Ende. Alleine an den ersten beiden Tagen besuchten insgesamt 400.000 Menschen die Veranstaltung in der Hansestadt. Dazu gehörten ein Bürgerfest sowie ein Gottesdienst und ein offizieller Festakt am gestrigen Feiertag. Der Bremer Bürgermeister Bovenschulte zog eine positive, vorläufige Bilanz des dreitägigen Festes. Die Stadt habe geglänzt, sagte der SPD-Politiker. Das Oktoberfest in München geht heute mit einem Rekordergebnis zu Ende. Mit 7,4 Millionen Besuchern kamen so viele Menschen wie nie zuvor zu dem großen Volksfest. Aus München Birgit Grundner.
3: Erneut machten die Einheimischen den größten Teil der Besucher aus. Die internationalen Touristen kamen vor allem aus den USA, aus Italien und aus Österreich. Das Oktoberfest habe internationale Strahlkraft, sagt Wiesnchef Christian Schaap. Die Wirte haben 6,7 Millionen Maß Bier ausgeschenkt, mehr als im vergangenen Jahr, und auch beim Essen gab es ein Plus. Die Schausteller sind ebenfalls sehr zufrieden, auch wenn sie eine leichte Konsumzurückhaltung festgestellt haben.
1: In Äthiopien haben Regierungstruppen die Kontrolle über ein Rebellengebiet im Norden des Landes übernommen. Sie rückten in die Stadt Mekele ein und besetzten unter anderem den Flughafen. Die Kämpfer der Volksbefreiungsfront von Tigray waren zuvor abgezogen. Die Rebellen waren bereits 2020 aus ihrer Hochburg vertrieben worden. Sie zogen sich damals in die Berge zurück und eroberten das Gebiet nach einem Jahr zurück. Das waren die Nachrichten. Das Wetter in Deutschland wechselnd bewölkt und von der Schwäbischen Alb bis zu den Alpen gebietsweise schauerartiger, vereinzelt gewittriger Regen bei 14 bis 4 Grad. Morgen überwiegend freundlich, ganz im Norden und Süden jedoch wechselhaft bei 17 bis 25 Grad. Am Dienstag im Norden und bewölkt mit Schauern, sonst überwiegend heiter, 18 bis 25 Grad. Es ist 22.03 Uhr.
4: Und hier ist der Verkehrsservice für den ARD-Abend. Freie Fahrt für Sie, uns liegen überhaupt gar keine Störungsmeldungen vor. Und auch mal eine schöne Nachricht, schön kurz, der Verkehr.
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4: Einen schönen Sonntagabend. Heute hören Sie mal wieder etwas anders mit mir. Romy Anders und wunderschöner Musik von Charles and Eddie. Would I Lie to You? Lieblingshits.

0: keine Wehmut am Sonntagabend? Klar, es ist schade, dass das Wochenende schon wieder vorbei ist. Morgen geht der Alltag wieder los, aber mit der richtigen Einstellung gelingt es definitiv besser. Motivationsgedanken oder gar ein schöner, lustiger Motivationsspruch schreiben Sie an ard-abend@mdr.de. Und da schreibt der Christian aus Sonneberg: Ich sage mir jeden Abend, jeden Sonntagabend, ist doch sowieso gleich wieder Freitag und damit Wochenende. Und man sollte jeden schönen Moment genießen, sich auch an den kleinen Dingen im Leben erfreuen. Ganz liebe Grüße an alle von eurem Christian. Dankeschön. Und Sie können natürlich auch gern anrufen an der 0800 80 80 110. Die Romy hier, hallo.
1: Ja, guten Abend, hier ist Ursula aus Kars.
0: Hi.
1: Ich möchte einfach nur mal einen Spruch zum Thema abgeben. Mhm. Und der heißt so: Du musst nicht die ganze Treppe sehen, geh einfach die erste Stufe. Das war mein Spruch zum Montag. Dankeschön.
0: Es klingt gut. Die Treppe, die lassen wir raus. Wir sehen die glänzende Stufe. Wir sehen nicht die ganze Arbeitswoche vor uns, sondern einen wunderschönen Montag, der im prächtigen Glanz vor uns liegt. Ja, das klingt doch gut. So machen wir es. Willkommen beim ARD-Abend. Einen schönen Sonntagabend wünschen wir. Es ist gleich 10:45.

Großartig. Eros Ramazzotti beim ARD-Abend. Der hatte ja eine OP an den Stimmbändern und muss das alles noch auskurieren und das muss alles richtig heilen. Und deswegen hat er sämtliche Konzerte, die eigentlich im Frühjahr, im kommenden Jahr stattfinden sollten, hier bei uns in Deutschland, die hat er verschoben aufs übernächste Jahr, auf 2028. Das heißt, 17. März, Eros Ramazzotti in München, Olympiahalle 2028. Am 1. April 28 ist er in Düsseldorf und danach noch in Hannover und Mannheim. Also er kommt, aber erst im übernächsten Jahr. We don't need another hero. Tina Turner beim ARD-Abend.

kurz vor halb elf. Guten Abend. Der nächste Song hier bei uns vom ARD-Abend, das war in den 60ern damals schon ein echter Skandalsong. Denn wer singt schon über sexuelle Unzufriedenheit? Um Gottes Willen. Aber es geht ja hier gar nicht nur um Sex, es geht allgemein um die Unzufriedenheit. Es wird Kritik an der Gesellschaft geübt, an der Reizüberflutung, Ärger über all die nutzlosen Informationen, mit denen keiner was anfangen kann. Ärger, ja, riesengroßer Ärger. Denn I can get no satisfaction. Coole Nummer von den Rolling Stones. Jetzt am ARD-Abend.

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8: Eine Minute nach halb elf, 22.31 Uhr. Auch jetzt freie Fahrt für Sie, keine Störungsmeldungen oder, wie man es natürlich auch sehen kann, sehr schön, wenn der Verkehr mal kurz ist.
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8: Guten Abend, Deutschland, und einen angenehmen Tagesausklang mit uns.

Ihnen, die Sie noch unterwegs sein müssen oder unterwegs sein wollen, eine gute, eine sichere Fahrt. Allen, die schon wieder auf der Arbeit sind, Nachtdienst haben, haltet durch, es geht vorbei. Und wenn Sie uns bereits im Bett hören, auch schön. Gute Nacht und angenehme Träume.

Ihr lieben Nachtschwärmer, ihr lieben Frühaufsteher, der Poschi, der wartet schon wieder auf euch. Markus Poschlott gleich in der ARD-Nacht ab 11, ab 23 Uhr. Kommen Sie gut durch die Nacht, rein in den Montag. Vor allem haben Sie eine schöne neue Woche. Alles Liebe, Ihre Rumi Anders. Wiederhören.

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1: Um 23 Uhr mit Milad Kupay. Bei seinem Besuch in Kiew hat Bundeskanzler Merz der Ukraine weitere Unterstützung zugesichert. Er sagte dem Land Militär- und Infrastrukturhilfen von über 1 Milliarde Euro zu. ARD-Kiew-Korrespondentin Susanne Peterson fasst zusammen, warum Merz gerade jetzt in die Ukraine gereist ist.
2: Er selber sagt, dass es eben kurz vor dem Winter ein Besuch ist, weil die Ukraine in den kommenden Wochen ganz besondere Unterstützung von Deutschland, von den Partnern brauche. Und damit liegt er auch richtig. Also die Situation vor dem Winter ist wirklich schwierig. Es gibt viele Drohnen, die einschlagen. Es gibt neue Drohnen, die so schnell sind und eine solche Höhe fliegen können, dass sie sehr schwierig abzufangen sind. Das bereitet den Ukrainerinnen und Ukrainern große Sorge. Es gibt keine ausreichende Flugabwehr gegen Ballistik. Und vor diesem nächsten 5. Kriegswinter jetzt, so hat es Merz formuliert, gilt es eben, die Ukraine ganz besonders zu unterstützen.
1: Auf einem Campingplatz am Südufer des Gardasees in Italien hat es heute Morgen gebrannt. Nach Angaben der Behörden wurden dabei 24 Menschen verletzt. Einer davon erlitt schwere Verbrennungen. Die meisten mussten wegen Kohlenmonoxidvergiftungen behandelt werden. Die Flammen zerstörten einen großen Teil des Campingplatzes, darunter einige Bungalow und Autos. Der Brand konnte unter Kontrolle gebracht werden. Über die Ursache ist noch nichts bekannt. Die Unionsfraktion im Bundestag hält an ihrer bisherigen Linie fest, keine AfD-Abgeordneten zu Vorsitzenden von Bundestagsausschüssen zu wählen. Zuvor hatte sich Hessens Ministerpräsident Rhein von der CDU für einen Kurswechsel ausgesprochen. Aus der Nachrichtenredaktion Hanna Agard.
3: Die Parlamentsgeschäftsführerin der Unionsfraktion, Katharina dos Santos-Vinz, hat einen solchen Kurswechsel abgelehnt. Es gibt keinen Anspruch auf einen Ausschussvorsitz, sagte sie der Nachrichtenagentur AFP. Die AfD hat im Bundestag wie andere Fraktionen auch das Vorschlagsrecht für den Vorsitz mehrerer Fachausschüsse. Dort finden wichtige gesetzgeberische Arbeiten statt. Die von der AfD vorgestellten Kandidaten bekamen in den jeweiligen Wahlen nicht die Stimmen von Abgeordneten anderer Parteien und verfehlten deshalb die notwendigen Mehrheiten.
1: Bei schweren Unwettern in Ostspanien sind am Wochenende mindestens 3 Menschen ums Leben gekommen. Eine Person wird noch vermisst. Für die Region Katalonien gilt weiter eine Unwetterwarnung des spanischen Wetterdienstes. Gestern waren in der Innenstadt von Barcelona innerhalb von 24 Stunden 190 Liter Niederschlag pro Quadratmeter gefallen. Und das Wetter in Deutschland. Wechselnd bewölkt und von der Schwäbischen Alb bis zu den Alpen gebietsweise schauerartig. Vereinzelt gewittriger Regen bei 14 bis 4 Grad. Morgen überwiegend freundlich, ganz im Norden und Süden jedoch wechselhaft bei 17 bis 25 Grad. Dienstag im Norden bewölkt mit Schauern bei 18 bis 25 Grad. Und die Zeit 23.03 Uhr.
4: Und das ist der Verkehrsservice in der ARD-Hitnacht mit der A1 Lübeck-Hamburg. Hier ist die Norderelbbrücke in beiden Richtungen wegen Schwertransporten bis 5 Uhr mehrfach kurzfristig gesperrt. Die A1 Münster Richtung Dortmund ist zwischen Kamenzentrum und dem Kreuz Dortmund-Unna wegen einer Fahrbahnerneuerung bis Montag früh gesperrt. A2 Berlin Richtung Hannover zwischen Allerindingerslehm und Helmstedt Zentrum 3 Kilometer Stau. Die A7 Hamburg Richtung Flensburg zwischen Bordesholm und Warda nach einem Unfall gesperrt. Die A40 Duisburg-Essen zwischen dem Kreuz Duisburg und dem Kreuz Kaiserberg wegen Bauarbeiten in beiden Richtungen bis morgen gesperrt. Die A42 Emscher Schnellweg Kamp-Lindfort-Dortmund ist zwischen Herne-Krange und Baukau in beiden Richtungen bis Dienstag gesperrt. A59 Köln Richtung Düsseldorf zwischen Monheim und dem Dreieck Düsseldorf-Süd wegen Bauarbeiten bis Mitte nächsten Jahres gesperrt. Die A61 Mönchengladbach Richtung Venlo zwischen Kaltenkirchen und Grenzwald wegen Bauarbeiten bis morgen gesperrt. Das waren die Verkehrsmeldungen. Ich wünsche Ihnen eine gute Fahrt durch die Nacht.
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4: Mit Markus Poschlott. Hallo zusammen aus Magdeburg. Und wir legen mit Rick Astley los. Fleißiger Musiker, immer noch auf Tour, jetzt bald wieder in Basel in 2 Wochen der nächste Auftritt. Und eine neue Single ist auch draußen, aber wir hören gern die Klassiker aus den 80ern.

Jetzt geht's um die Capulets, um die Montagues. Wir gucken einmal zu Shakespeare hier in der ARD Hit Nacht. Die nächste Künstlerin, die jetzt kommt, hat tatsächlich Romeo und Julia gelesen und sich erinnert, als sie diesen Song geschrieben hat, den wir jetzt hören. Deswegen kommen Romeo und Julia auch im Text drinne vor. Wir springen in das Jahr 1989 und hören Madonna mit ihrem großen Hit von damals. Ganz genau. So heißt er. Guten Abend.

0: Es ist 23.20 Uhr. Achtung, es gibt eine Meldung aus dem Verkehrsstudio. Ein Falschfahrer auf der A66 zwischen Hanauer Kreuz und Bad Sodensalm-Münster kommt Ihnen ein Falschfahrer entgegen. Bitte fahren Sie äußerst rechts und überholen Sie nicht. Falschfahrer auf der A66 zwischen Hanauer Kreuz und Bad Sodensalm-Münster. Ein Falschfahrer. Bitte fahren Sie äußerst rechts und überholen Sie nicht. Lassen Sie das Radio an. Wir melden, sobald die Gefahr vorüber ist.
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Hier ist die ARD Hitnacht. Freue mich, dass Sie dabei sind. Wir schalten uns nochmal schnell auf die A66. Der Falschfahrer ist dort immer noch unterwegs, und zwar zwischen dem Hanauer Kreuz und Bad Soden-Saalmünster. Da kommt Ihnen der Falschfahrer entgegen. Bitte fahren Sie äußerst rechts und überholen Sie nicht auf der A66 zwischen dem Hanauer Kreuz und Bad Soden-Saalmünster. So, wir melden, sobald die Gefahr vorüber ist. Dann hören Sie es hier im Radio.

0: Damit ist es 23.31 Uhr. Das ist der Verkehrsservice in der ARD-Hitnacht. Zunächst einmal mit dem Falschfahrer von der A66 zwischen Hanauer Kreuz und Bad Sodensaal-Münster. Bekomme ich in diesem Augenblick die Freimeldung. Also kein Falschfahrer mehr unterwegs auf der A66. Soeben die Freimeldung. Kein Falschfahrer mehr zwischen dem Hanauer Kreuz und Bad Sodensaal-Münster. Wunderbar. Dann weiter auf die A1 Lübeck-Hamburg, die Norderelbbrücke, immer wieder kurzfristig gesperrt wegen Schwertransporten. Das Ganze bis ca. 5 Uhr. Die A1 Münster Richtung Dortmund zwischen Kamenzentrum und dem Kreuz Dortmund-Unna wegen einer Baustelle bis morgen früh gesperrt. Die A7 Hamburg Richtung Flensburg zwischen Bordesholm und Warda nach einem Unfall gesperrt. A40 Duisburg-Essen zwischen dem Kreuz Duisburg und dem Kreuz Kaiserberg wegen Bauarbeiten in beiden Richtungen bis morgen gesperrt. Die A42 Emscher Schnellweg Kamp-Lindfort-Dortmund zwischen Herne-Krange und Baukau in beiden Richtungen bis Dienstag früh gesperrt. Und die A61 Mönchengladbach Richtung Venlo zwischen Kaltenkirchen und Grenzwald wegen Bauarbeiten bis morgen noch gesperrt. Das waren die Verkehrsmeldungen. Ich wünsche Ihnen eine gute Fahrt.
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0: Es ist noch 27 Minuten jetzt. Dann haben wir den 5. Oktober 2026. Und das heißt, es ist der 75. Geburtstag von Bob Geldof. Und Sting, den wir jetzt hier hören, den hat Bob Geldof mit vielen anderen Stars 84 damals auch zusammengetrommelt für sein großes Projekt Band Aid. Geburtstag feiern wir dann ab Mitternacht hier.

Diese ARD-Hitnacht läuft gerade mal 41 Minuten und ich habe schon den ersten Auftrag bekommen von Ihnen. Viele Grüße soll ich ausrichten von Andreas. Der grüßt vor allem all die, die heute Nacht wieder arbeiten dürfen, müssen, sollen. In dieser Nacht, ich denke an euch, schreibt er hier in seiner Mail an ard-hitnacht@mdr.de. Er grüßt recht herzlich, der Andreas aus Friedrichshafen, Baden-Württemberg, bei aktuell plus 17 Grad Außentemperatur. Na, guck an. Dann also Grüße raus an alle, die jetzt wieder in die Nachtschicht starten. Auf in die neue Woche.

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1: Um 0 Uhr mit Wolfgang Berger. Für Kanzler Merz liegt eine verlässliche Unterstützung der Ukraine auch im deutschen Interesse. Der CDU-Chef betonte in der ARD-Sendung Bericht aus Berlin auch, wie wichtig eine stabile deutsche Regierung für die Stabilität Europas sei. Mögliche Landesregierungen unter Führung der AfD in Sachsen-Anhalt und der Linken in Berlin seien hingegen kein Beitrag zur Stabilität. Er hoffe, dass die schwarz-rote Bundesregierung bis Ende des Jahres die notwendigen Entscheidungen für alle sozialen Sicherungssysteme treffe. Merz war gestern zu einem Überraschungsbesuch in die Ukraine gereist. In Kiew sicherte der Kanzler dem Land weitere Militärhilfen von mehr als 1 Milliarde Euro zu. Ein Bündnis aus Gewerkschaften und Wohlfahrtsverbänden hat an die Bundesregierung appelliert, auf Kürzungen im Sozialbereich zu verzichten. Zu den Unterzeichnern des Aufrufs gehören die IG Metall, Verdi, Caritas, die Diakonie sowie der Sozialverband VDK. Sie schreiben, sozialer Zusammenhalt sei Voraussetzung für demokratische Stabilität. Konkret kritisieren sie geplante Änderungen bei der Pflegeversicherung, insbesondere schärferen Kriterien für die Pflegegrade. In diesem Jahr haben so viele Menschen wie noch nie das Oktoberfest in München besucht. Nach Angaben der Stadt kamen mehr als 7 Millionen Besucherinnen und Besucher. Im Jahr zuvor waren es rund 200.000 weniger. Überschattet wurde das Fest aber von 2 schweren Unfällen. So wurde ein 47-jähriger Mitarbeiter an einer Schiffsschaukel schwer verletzt und musste reanimiert werden. Zu Beginn der Wiesn starb ein 52 Jahre alter Sicherheitsmitarbeiter, nachdem er unter einer Gondel eingeklemmt worden war. In der Fußball Nations League hat die DFB-Elf gegen Griechenland einen Sieg verpasst. Das Rückspiel in Thessaloniki endete 0:0 unentschieden. Aus der Sportredaktion André Siems.
2: Das Team von Jürgen Klopp hat vor allen Dingen in der ersten Halbzeit überzeugt, kam immer wieder zu guten Abschlüssen. Jonas Urbich parierte einmal fantastisch gegen Masuras Kopfball, der zu unbedrängt vor ihm und dem deutschen Tor auftauchte. Ein Treffer für die Deutschen von Burkhardt wurde wegen Handspiels von Bischof zurückgepfiffen. In der zweiten Halbzeit war die Partie ausgeglichener, die Deutschen immer noch die dominantere Mannschaft, ohne allerdings zu glänzen. Treu vergab gegen Ende noch eine gute Chance für Deutschland, so blieb es beim 0:0 in Thessaloniki.
1: Das waren die Nachrichten. Und das Wetter in Deutschland. Wechselnd bewölkt und von der Schwäbischen Alb bis zu den Alpen gebietsweise schauerartiger, vereinzelt gewittriger Regen bei 14 bis 4 Grad. Am Tage überwiegend freundlich, ganz im Norden und Süden, jedoch wechselhaft 17 bis 25 Grad. Dienstag im Norden bewölkt mit Schauern, sonst überwiegend heiter bei 18 bis 25 Grad. Es ist jetzt 0:03 Uhr.
3: Und das ist der Verkehrsservice in der ARD-Hitnacht. Zunächst nochmal pro forma die Entwarnung für die A66. Kein Falschfahrer mehr zwischen Hanauer Kreuz und Bad Soden-Saalmünster. Dann die A1 Lübeck-Hamburg. Die Norderelbrücke beidseitig wegen Schwertransporten bis 5 Uhr immer wieder mal kurzfristig gesperrt. Die A1 Münster Richtung Dortmund zwischen Kamen Zentrum und dem Kreuz Dortmund-Unna wegen einer Fahrbahnerneuerung bis um 5 gesperrt. Die A7 Hamburg Richtung Flensburg zwischen Bordesholm und Warda nach einem Unfall gesperrt. Dann Bauarbeiten auf der A40 Duisburg-Essen sorgen dafür, dass zwischen dem Kreuz Duisburg und dem Kreuz Kaiserberg eine Sperrung besteht. Die A42 Emscher Schnellweg Kamp-Lindfort-Dortmund zwischen Herne-Krange und Baukau in beiden Richtungen bis Dienstag früh gesperrt. Und die A61 Mönchengladbach Richtung Venlo zwischen Kaltenkirchen und Grenzwald wegen Bauarbeiten ebenfalls gesperrt. Das waren die Verkehrsmeldungen. Ich wünsche eine gute Fahrt in die Nacht.
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3: Mit Markus Poschlott. Ich grüße aus Magdeburg ins ganze Land mit Jason Donovan. Mit ihm starten wir jetzt und mit seiner ersten Nummer 1-Hit in Großbritannien war das damals die erste Nummer 1-Nummer. Too Many Broken Hearts. Und damit hallo aus Magdeburg ins ganze Land.

Das ist die ARD-Hitnacht mit Anastasia. Hallo zusammen. Schön, dass Sie mit dabei sind an diesem 5. Oktober. 0.11 Uhr ist es gleich. Wir spielen jetzt Take That mit ihrem großen Hit Back for Good. Und auf neue Musik müssen wir auch nicht mehr so lange warten. Am 20. November erscheint nämlich das neue Album. Dreamers wird das heißen. Auch neue Tourtermine sind dann schon geplant. Aber dieser alte Klassiker, also, den kann doch jeder mitsingen, oder? Ich meine, wir können es jetzt nochmal testen.

Es ist 0:21 Uhr. Achtung, es gibt einen Falschfahrer auf der B9 Ludwigshafen-Würth zwischen der A61 Kreuz Speyer und Speyer West. Kommt Ihnen ein Falschfahrer entgegen. Bitte fahren Sie äußerst rechts und überholen Sie nicht und lassen Sie das Radio an. Wir melden, sobald die Gefahr vorüber ist. Obacht bitte auf der B9 Ludwigshafen-Würth zwischen der A61 und dem Kreuz Speyer und Speyer West. Ein Falschfahrer. Bitte äußerste Vorsicht.

0: Die ARD-Hitnacht mit Paul Simon und You Can Call Me Ellie. Und ich habe gerade mal unsere Mailbox gesichtet, was da so für nette Nachrichten drauf waren. Und ich muss wirklich sagen, heute ist hier die große Liebe ausgebrochen. Wir haben noch gar kein Thema gegeben für die Nacht oder irgendwas gesagt. Und sie haben die gleichen Gedanken in dieser Nacht. Das ist toll, möchte ich Ihnen nicht vorenthalten. Hier kommt einer der ersten Anrufer.
1: Moin, liebe Grüße aus Lübeck von Eulenburg. Ich wollte nur sagen an alle Nachtschwärmerinnen und Nachtschwärmer, tollen Abend, schöne weitere Nacht. Aber vielleicht sollten wir auch an die Leute denken, denen es genau wie mir nicht so gut geht. Ich meine, ich kann es beheben, ich sitze in einer schönen Wohnung mit Kerzenlicht und einem Glas Rotwein. Aber es gibt leider bei uns genug Leute, die alleine draußen auf der Straße herumirren und nicht wissen, wie es weitergeht. Vielleicht sollten wir auch mal an die denken. In dem Sinne, liebe Grüße aus Lübeck. Ciao.
0: Wie schön, nicht nur an sich selber zu denken, sondern auch an andere. Ja, auch wenn man gerade heute vielleicht auch einen schweren Tag hat, dann zu sagen, ja, aber es gibt auch andere Leute, denen es vielleicht ja noch schlechter geht. Und dieselbe Idee hatte auch der nächste Anrufer.
2: Ja, guten Morgen, hier ist der Patrick aus Bergisch Gladbach. Und die Nachricht geht raus an alle, die alleine sind oder ein bisschen traurig sind. Leute, es ist nicht alles schlecht, wie es scheint. Und die Welt ist meistens schlecht, leider, was auch in den Nachrichten so zu hören ist. Aber versucht euch auch mal das Positive und das Gute ins Gewissen zu holen oder wieder in Gedächtnis zu rufen und denkt positiv. Und es geht doch irgendwie immer weiter. Alles Gute und viele Grüße. Ciao.
0: Wie toll. Dankeschön.
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0: My Love von Zucchero hier bei uns in der ARD-Hitnacht. Ui, schon 12:30, na dann wird's ja allerhöchste Zeit, dass wir wieder auf die Straßen schauen. Hier ist der Verkehrsservice in der ARD-Hitnacht. Achtung, nochmal Obacht auf dem Falschfahrer B9 Ludwigshafen-Wörth. Zwischen der A61 Kreuz Speyer und Speyer West kommt Ihnen weiterhin der Falschfahrer entgegen. Bitte fahren Sie äußerst rechts, überholen Sie nicht. Wir melden, sobald die Gefahr vorüber ist. Die weiteren Meldungen. A1 Lübeck-Hamburg. Auf der Norderelbbrücke gibt es immer wieder Sperrungen aufgrund von Schwertransporten. Das Ganze bis 5 Uhr immer wieder mal mehrfach kurzfristig gesperrt. A1 Münster Richtung Dortmund zwischen Carmen-Zentrum und dem Kreuz Dortmund-Unna wegen einer Fahrbahnerneuerung bis 5 Uhr früh gesperrt. Die A40 Duisburg-Essen zwischen dem Kreuz Duisburg und dem Kreuz Kaiserberg wegen Bauarbeiten in beiden Richtungen gesperrt. Die A42 Emscher Schnellweg Kamp-Lindfort Dortmund zwischen Herne-Krange und Baukau in beiden Richtungen bis Dienstag früh gesperrt. Die A61 Mönchengladbach Richtung Venlo zwischen Kaldenkirchen und Grenzwald wegen Bauarbeiten gesperrt. Das waren die Verkehrsmeldungen. Ich wünsche eine gute Fahrt durch diese Nacht.
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0: Mit Markus Poschlott am Mikrofon und Robert De Niro im Radio. Gemeinsam mit Bananarama, Robert De Niro's Waiting. Hallo zusammen.

0: singt Adel Tawil Lieder in der ARD-Hitnacht. So, und erstmal kommt die Freimeldung von der B9 Ludwigshafen-Würth. Kein Falschfahrer mehr zwischen der A61 Kreuz Speyer und Speyer West. Haben Sie wieder freie Fahrt. Kein Falschfahrer mehr dort. So, willkommen in dieser ARD-Hitnacht. Auch herzlich willkommen all denen, die neu dazugekommen sind und jetzt hier zur Radiofamilie gehören.
1: Hallihallo, hier ist die Sabine aus Mainz. Warum ich anrufe? Ich habe euch neu entdeckt und zwar letztes Wochenende erst. Höre die ganze Zeit im SWR3, schon seit fast 60 Jahren und bin irgendwie bei Alexa, sagte ich statt SWR3 SWR4 und somit bin ich bei euch gelandet. Und ich finde euch dermaßen super, weil ihr genau meine Musik, genau meine Jahrzehnte spielt, genau mein Geschmack.
0: Ja, das freut uns doch sehr. Dann herzlich willkommen, beste Grüße nach Mainz und ab sofort nachts immer die ARD-Hitnacht.
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0: So ist es.

Roxy Music mit Jealous Guy ist das hier bei uns in der ARD Hitnacht. Freue mich, dass Sie heute auch wieder mit dabei sind und dass wir jetzt Vanessa Paradis mal wieder hören. Be My Baby haben wir auch schon eine Weile nicht mehr gespielt, die Nummer. Und gleich hin dran spiele ich uns

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1: Um 1 Uhr mit Wolfgang Berger. Nach seinem Überraschungsbesuch in Kiew hat Kanzler Merz betont, wie wichtig eine verlässliche Unterstützung für die Ukraine ist. Das liege auch im deutschen Interesse, sagte Merz im Bericht aus Berlin in der ARD. Außerdem sei eine stabile deutsche Regierung für die gesamte Stabilität Europas gerade in diesen turbulenten Zeiten wichtig. Aus Berlin Tim Aßmann.
2: Viele Menschen in Deutschland würden das im Augenblick vielleicht unterschätzen, sagte Merz. Wenn in Sachsen-Anhalt eine Regierung unter Führung der AfD und in Berlin unter Führung der Linken entstehe, sei das kein Beitrag zur Stabilität Deutschlands. Es sei jetzt an uns allen, das Richtige für Deutschland zu tun, um eine Chance zu haben, ein stabiles Land in der Mitte Europas zu bleiben, appellierte der Bundeskanzler. Mit Blick auf die schwarz-rote Bundesregierung erklärte Friedrich Merz, man müsse zusammenbleiben und das Land nach vorne bringen. Er sei fest entschlossen, das zu tun, bekräftigte der Kanzler.
1: Die Unionsfraktion im Bundestag hat einen Vorstoß von Hessens Ministerpräsident Rhein zum Umgang mit der AfD zurückgewiesen. Der CDU-Politiker hatte sich dafür ausgesprochen, der AfD nicht weiter die Vorsitzendenposten in Bundestagsausschüssen zu verwehren. Die parlamentarische Geschäftsführerin der Unionsfraktion Dos Santos Vinz lehnte einen Kurswechsel ab. Es gebe keinen Anspruch auf einen Vorsitz. Die AfD hat das Recht, mehrere Ausschussvorsitzende vorzuschlagen. Allerdings hatten ihre Kandidaten bisher eine Mehrheit verfehlt. Bei schweren Unwettern in Ostspanien sind am Wochenende mindestens 3 Menschen ums Leben gekommen. Eine Person wird noch vermisst. Für die Region Katalonien gilt weiter eine Unwetterwarnung des spanischen Wetterdienstes. Am Samstag waren in der Innenstadt von Barcelona innerhalb von 24 Stunden 190 Liter Niederschlag pro Quadratmeter gefallen. In der Fußball-Nations League hat die DFB-11 gegen Griechenland einen Sieg verpasst. Das Rückspiel in Thessaloniki endete 0:0 unentschieden. Aus der Sportredaktion André Siems.
3: Das Team von Jürgen Klopp hat vor allen Dingen in der ersten Halbzeit überzeugt, kam immer wieder zu guten Abschlüssen. Jonas Urbich parierte einmal fantastisch gegen Masuras Kopfball, der zu unbedrängt vor ihm und dem deutschen Tor auftauchte. Ein Treffer für die Deutschen von Burkhardt wurde wegen Handspiels von Bischof zurückgepfiffen. In der zweiten Halbzeit war die Partie ausgeglichener, die Deutschen immer noch die dominantere Mannschaft, ohne allerdings zu glänzen. Treu vergab gegen Ende noch eine gute Chance für Deutschland, so blieb es beim 0:0 in Thessaloniki.
1: Das waren die Nachrichten. Das Wetter in Deutschland: wechselnd bewölkt und von der Schwäbischen Alb bis zu den Alpen gebietsweise schauerartiger, vereinzelt gewittriger Regen bei 14 bis 4 Grad. Am Tage überwiegend freundlich, ganz im Norden und Süden jedoch wechselhaft, 17 bis 25 Grad. Dienstag im Norden bewölkt mit Schauern, sonst überwiegend heiter. Es ist jetzt 1:03 Uhr.
4: Und das ist der Verkehrsservice in der ARD-Hitnacht. Zunächst einmal die Entwarnung für die B9 Ludwigshafen-Wörth. Kein Falschfahrer mehr zwischen der A61 Kreuz Speyer und Speyer West. Die A1 Lübeck-Hamburg, die Norderelbbrücke, ist in beiden Richtungen wegen eines Schwertransports bis 5 Uhr mehrfach kurzfristig gesperrt. Die A1 Münster Richtung Dortmund zwischen Carmen-Zentrum und dem Kreuz Dortmund-Unna wegen Fahrbahnerneuerung bis 5 Uhr gesperrt. A40 Duisburg-Essen zwischen dem Kreuz Duisburg und Kreuz Kaiserberg, auch die Bauarbeiten, deswegen die Vollsperrung. A42 Emscher Schnellweg Kamp-Lindfort Dortmund zwischen Herne-Krange und Baukau bis Dienstag früh gesperrt, auch da wird gebaut. Und die A61 Mönchengladbach Richtung Venlo zwischen Kaltenkirchen und Grenzwald, die Sperrung wegen, dreimal dürfen Sie raten, richtig, Bauarbeiten. Ich wünsche eine gute Fahrt durch die Nacht.
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4: Mit Markus Poschlott am Mikrofon. Beste Grüße aus Magdeburg.
5: Gute Nacht, guten Morgen. Hier ist die Angelika aus Kiel. Schöne Grüße nach Magdeburg. Ihr macht gute Musik. Tschüss.
4: Ja, danke schön. Lieben Dank für den Anruf. Und Genesis, die gehören jetzt auch in die Kategorie gute Musik.

Rock Your Baby. Das ist George McRae in der ARD Hitnacht. Und damit hallo an alle. Herzlich willkommen. 1.11 Uhr ist es an diesem 5. Oktober. Guten Morgen. Wir schlagen uns hier gemeinsam die Nacht um die Ohren. Und da wir heute schon so viel Positivität hier in der Sendung hatten, durch Ihre Anrufe, durch Ihre guten Wünsche an, auch gerade die Leute, denen es vielleicht gerade draußen nicht so gut geht, die gerade zuhören, alle stehen heute wieder zusammen. Und dann ist heute auch noch, was lese ich hier gerade, heute ist auch noch Mach mal etwas Nettes Tag. Ja, das passt doch. Das passt doch wie Arsch auf Eimer, hätte ich fast gesagt. Insofern habe ich eine Frage an Sie. Die Frage zur Nacht lautet heute: Welche nette Geste hat Ihnen schon mal den Tag gerettet? Also irgendjemand hat etwas für Sie getan und hat Ihnen damit den Tag gerettet. Und manchmal sind es ja diese ganz kleinen Gesten, die so ein bisschen so scheinbar untergehen für manche. Und für andere ist das, bedeutet das in dem Moment die Welt. Welche nette Geste hat Ihnen schon mal den Tag gerettet? So, das wollen wir, würde ich gerne mal von Ihnen wissen heute Nacht. Entweder Sie rufen an auf der 0800 80 80 110. Erzählen Sie uns gerne davon. Oder schreiben Sie natürlich gerne auch ard-abend@mdr.de. MDR wie der Mitteldeutsche Rundfunk. Wir sitzen ja hier in Magdeburg. So, freue mich drauf.

Das sind die 80er, Gazebo und Lunatic. Jetzt kommen wir in das Jahr 1979 hier bei uns in der ARD-Hitnacht. Und da hören wir Musik von Garland Jeffries. Ist der große Song Matador, in dem es eigentlich gar nicht um einen Stierkampf geht, sondern der Matador war für ihn eher so eine Art innere Kraft, etwas, was einem Orientierung gibt, wenn man vielleicht im Leben mal die Kontrolle ein bisschen verloren hat. Garland Jeffries in der ARD-Hitnacht. Hier ist Matador.

0: Sie wollten einen Ohrwurm? Bitteschön, da hatten Sie ihn. Garland, Jeffries und Matador. Der nächste Ohrwurm kommt gleich. Jetzt ist es erstmal 13:30. Wir schauen auf die Straßen. Hier ist der Verkehrsservice in der ARD-Hitnacht. Wir haben nur Sperrungen wegen Baustellen. Unter anderem auf der A1 Lübeck-Hamburg, Norderelbbrücke gesperrt, beidseitig. Da liegt es auch an Schwertransporten, die dort unterwegs sind. Bis um 5 mehrfach kurzfristige Sperrung. Dann die A1 Münster Richtung Dortmund zwischen Kamenzentrum und dem Kreuz Dortmund-Unna bis um 5. Die A40 Duisburg-Essen zwischen dem Kreuz Duisburg und dem Kreuz Kaiserberg beidseitig gesperrt. Die A42 Emscher Schnellweg Kamp-Lindfort-Dortmund zwischen Herne-Krange und Baukau bis Dienstag früh gesperrt. Und die A61 Mönchengladbach Richtung Venlo zwischen Kaltenkirchen und Grenzwald, auch hier wegen Bauarbeiten die Vollsperrung. Ich wünsche eine gute Fahrt.
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0: Mit Markus Poschlott. Beste Grüße aus Magdeburg. Hallo.

0: 8 Shows haben sie gespielt. Die Scorpions, auch mit Wind of Change in Las Vegas, sind sie jetzt aufgetreten in den letzten Wochen und haben dort im Planet Hollywood regelmäßig live gespielt. Jetzt sind sie wieder zurück. Ja, schön. Wind of Change in der ARD-Hitnacht. Heute die Frage zur Nacht lautet: Welche nette Geste hat Ihnen schon mal den Tag gerettet? Also ganz gleich, ob Sie eine nette Geste bekommen haben von jemandem und sagen, boah, das war so schön, so ein guter kleiner Moment. Oder vielleicht haben Sie ja selber auch was gemacht und sagen, das war für andere Leute in dem Moment wieder eine nette, wichtige Geste. Klingeln Sie durch oder schreiben Sie gerne eine Mail. Wer ist denn da? Hallo!
1: Hallo, hier ist die Frau Weigelt aus Berlin. Ich wollte nur sagen, ich habe eine Freundin und ich bin 85 Jahre und die hat heute meine Wohnstube durchgesaugt. Und da bin ich so dankbar und die Sonne hat geschienen und ich bin so zufrieden und es war für mich ein Sonnenschein. Gut, ich wünsche euch noch alles Liebe und ich höre noch lange eure Musik. Danke, ciao.
0: Das freut uns, Dankeschön. Viele Grüße in der Hauptstadt. Ach, das Schönste, mal abgesehen von der guten Bekannten, die dort im Haushalt geholfen hat, war doch der Satz von ihr gerade, und die Sonne hat geschienen, ja.
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0: So, wir sind erreichbar auf der 0800 80 80 110. Die kostenfreie Nummer zu uns hier ins Studio.

0: Das ist Daido in der ARD-Hitnacht. Es ist 1.49 Uhr. Wir gucken mal zum Fußball. Da wurde ja gestern Abend wieder gespielt. Unsere Mannschaft im Rückspiel gegen Griechenland. 0:0 ist es ausgegangen. Und es gibt schon wieder ein paar Medienkollegen, die dann auch wieder gleich geschrieben haben, das war eine totale Nullnummer und was man da alles gerade lesen kann. Aber mein ARD-Sportschau-Kollege Thomas Kunze sieht das Ganze ein bisschen anders.
1: Naja, es ist ja erstmal nur so eine Art Zwischenfazit, das man da ziehen kann. Und es ist zwingend notwendig, finde ich, Ergebnisse und Leistungen zu trennen. Die erste Halbzeit gestern zum Beispiel hat gezeigt, was möglich ist, was Jürgen Klopp sehen will. Da war sehr viel Schönes dabei. Tempo-Dribblings, hohe Intensität, offensiv wie defensiv. Es fehlte aber eben nur der Treffer, der ja eigentlich fiel und vom VAR einkassiert wurde. Viele junge neue Gesichter haben wir gesehen, die einen guten Eindruck gemacht haben, wie Derry Scherhand oder Philipp Treu. Auch Florian Wirtz als Kapitän war stark unterwegs und ist auch auf einem guten Weg unter Jürgen Klopp. Was jetzt noch fehlt, ist so ein bisschen Selbstverständnis bei den Abschlüssen, gerade gegen defensiv starke Teams wie Griechenland. Das kann aber besser werden, wenn sich Jürgen Klopp dann für einen kleineren Kader im November entscheidet und an Abläufen und Abstimmung arbeiten kann. Und das wird auch passieren. Und es wird auch nicht leicht für Jürgen Klopp, jetzt die richtigen, die wichtigen Spieler rauszufiltern aus diesen beiden großen Kadern. Aber eins haben wir gesehen, der deutsche Fußball hat ausreichend Personal und Potenzial. Und den Rest, den muss jetzt Jürgen Klopp mit seinem Trainerteam richten.
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1: Um 2 Uhr mit Wolfgang Berger. Bundeskanzler Merz hat an seine Kolleginnen und Kollegen in der schwarz-roten Koalition appelliert, die Regierung zusammenzuhalten. In der ARD-Sendung Bericht aus Berlin sagte er, alle müssten ein Interesse daran haben, dass Deutschland weiter stabil regiert wird. Aus der Nachrichtenredaktion Janine Artist.
2: Wir müssen in der Regierung zusammenbleiben. Wir müssen das Land nach vorne bringen, sagte Merz. Ganz Europa hänge von der Stabilität in Deutschland ab. Der Kanzler drängte darauf, nun bei den Reformen der Sozialsysteme voranzukommen und bis zum Jahresende die notwendigen Entscheidungen zu treffen, vor allem für die Rentenversicherung. Die Vorschläge dazu liegen gut ausgearbeitet auf dem Tisch. Merz sagte weiter, er hoffe sehr, dass es gelinge, sie so durchzusetzen.
1: Kanzler Merz ist gestern in die Ukraine gereist und hat dem Land weitere Militärhilfen zugesagt. So wollen Deutschland und die Ukraine unter anderem gemeinsam Abfangdrohnen, Raketen mit längerer Reichweite und Satellitentechnik herstellen. Merz wurde von Wirtschaftsministerin Reiche und mehreren Unternehmensvertretern begleitet. Nach Angaben des ukrainischen Präsidenten Selenskyj unterschrieben beide Länder während des Besuchs 15 Vereinbarungen. Er dankte Deutschland als größtem Unterstützer seines Landes. Die neue E-Auto-Prämie ist bisher an 100.000 Antragsteller ausgezahlt worden. Umweltminister Schneider sagte der Bild-Zeitung, das Förderprogramm habe die Erwartungen weit übertroffen. Jedes zusätzliche Elektroauto mache Deutschland unabhängiger von teuren Ölimporten und internationalen Konflikten. Seit Mai kann die Prämie von maximal 6.000 Euro beantragt werden. Die Summe hängt von Fahrzeugeinkommen und Familiengröße ab. Die Regierung will mit dem Programm bis 2029 den Kauf von bis zu 800.000 E-Autos fördern. In der Fußball-Nations League hat die DFB-Elf gegen Griechenland einen Sieg verpasst. Das Rückspiel in Thessaloniki endete 0:0 unentschieden. Aus der Sportredaktion André Siems.
3: Das Team von Jürgen Klopp hat vor allen Dingen in der ersten Halbzeit überzeugt, kam immer wieder zu guten Abschlüssen. Jonas Urbich parierte einmal fantastisch gegen Masuras Kopfball, der zu unbedrängt vor ihm und dem deutschen Tor auftauchte. Ein Treffer für die Deutschen von Burkhardt wurde wegen Handspiels von Bischof zurückgepfiffen. In der zweiten Halbzeit war die Partie ausgeglichener, die Deutschen immer noch die dominantere Mannschaft, ohne allerdings zu glänzen. Treu vergab gegen Ende noch eine gute Chance für Deutschland, so blieb es beim 0:0 in Thessaloniki.
1: Das waren die Nachrichten. Das Wetter in Deutschland: wechselnd bewölkt und von der Schwäbischen Alb bis zu den Alpen gebietsweise schauerartiger, vereinzelt gewittriger Regen bei 14 bis 4 Grad. Am Tage überwiegend freundlich, ganz im Norden und Süden jedoch wechselhaft bei 17 bis 25 Grad. 2:03 Uhr.
4: Und das ist der Verkehrsservice in der ARD-Hitnacht. Da haben wir zunächst die A1 Lübeck-Hamburg. Die Norderelbbrücke ist dort mehrfach gesperrt oder wird mehrfach gesperrt aufgrund von Schwertransporten. Das Ganze soll noch bis ca. um 5 andauern. Dann die A1 Münster Richtung Dortmund zwischen Carmen-Zentrum und dem Kreuz Dortmund-Unna wegen einer Fahrbahnerneuerung bis um 5 gesperrt. Bauarbeiten auf der A40 Duisburg-Essen zwischen dem Kreuz Duisburg und dem Kreuz Kaiserberg wegen Bauarbeiten deswegen hier gesperrt. Die A42 Emscher Schnellweg Kamp-Lindfort-Dortmund zwischen Herne-Krange und Baukau auch gesperrt wegen Bauarbeiten bis Dienstag. Die A61 Mönchengladbach Richtung Venlo zwischen Kaldenkirchen und Grenzwald auch die Vollsperrung. Die A66 Frankfurt Richtung Wiesbaden zwischen Wiesbaden-Nordenstadt und Wiesbaden-Erbenheim nach einem Unfall gesperrt. Und die A352 ist zwischen Flughafenstraße B522 und dem Dreieck Hannover West vorübergehend gesperrt. Das waren die Verkehrsmeldungen. Ich wünsche Ihnen eine gute Fahrt durch diese Nacht.
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